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1: Angaben nicht mehr ganz so schnell aus. Das Feuer erstreckt sich demnach auf einer Fläche von mehr als 100 Quadratkilometern. 20.000 Menschen wurden evakuiert. In der Region gilt der Notstand. Der Bundesverband der deutschen Binnenschifffahrt warnt angesichts des andauernden Niedrigwassers vor einer Zweiteilung des Transports auf den Flüssen. Wegen ausbleibender Niederschläge werde im Laufe der Woche für den wichtigen Pegel Kaub im Rheintal erstmals ein nur noch einstelliger Wert prognostiziert, sagte Verbandsgeschäftsführer Schwanen der Düsseldorfer Zeitung Rheinische Post. Die gewerbliche Schifffahrt sowie die Ausflugs- und Kreuzschifffahrt würden dort nicht mehr durchfahren können. Es gäbe dann einerseits Schifffahrt zwischen den Häfen Amsterdam, Rotterdam und Antwerpen sowie in Nordrhein-Westfalen nach Süden hin bis etwa Köln und es gäbe andererseits weiter südlich Schiffsverkehr an den Nebenflüssen Neckar, Mosel, Main und dem Main-Donau-Kanal. Schwanen begrüßte weitere geplante Krisensitzungen mit dem Bundesverkehrsministerium. Die Umgehung des Mindestlohns hat nach Berechnungen des Deutschen Gewerkschaftsbundes seit dessen Einführung im Jahr 2015 insgesamt rund 64 Milliarden Euro wirtschaftlichen Schaden angerichtet. 35 Milliarden Euro davon hätten betroffene Arbeitnehmerinnen und Arbeitnehmer getragen, die den Mindestlohn nicht in voller Höhe erhalten hätten, heißt es in einer Auswertung des DGB, aus der die Nachrichtenagentur dpa zitiert. Weitere 22 Milliarden Euro Verlust entfielen demnach auf die Sozialkassen, an die zu wenig Beiträge gezahlt worden seien. Zudem hätten dem Staat 7 Milliarden Euro Einkommensteuer gefehlt, hieß es weiter. Grundlage der Auswertung waren Auskünfte von Beschäftigten zu Einkommen und Arbeitszeiten in der Langzeitbefragung Sozioökonomisches Panel. Daraus ergibt sich laut dem DGB, dass durchschnittlich etwa 2 Millionen Beschäftigte pro Jahr zu wenig Lohn erhalten hätten. Im Schnitt fehlten demnach 1,70 Euro bis 2,40 Euro pro Stunde. Der gesetzliche Mindestlohn beträgt derzeit 13,90 Euro. Die Untergrenze darf nur in wenigen Ausnahmefällen unterschritten werden. In Saarbrücken wird heute das Urteil im Prozess um den Tod eines Gerichtsvollziehers erwartet. Vor dem Landgericht ist ein 42 Jahre alter Deutscher des Mordes angeklagt. Er hatte im November 2025 in der Kleinstadt Bexbach den Gerichtsvollzieher erstochen, als dieser eine Zwangsräumung vollstrecken wollte. Die Anklage geht davon aus, dass der Mann zum Tatzeitpunkt unter einer schizophrenen Störung litt. Er wurde vorläufig in einer forensisch-psychiatrischen Klinik untergebracht. Vor Gericht hatte er erklären lassen, aus Angst vor der Obdachlosigkeit zugestochen zu haben. Der Fall hatte bundesweit eine Diskussion über die Sicherheit von Gerichtsvollziehern ausgelöst. In manchen Bundesländern werden sie seitdem mit Schutzausrüstung ausgestattet. Aus dem Jemen wird ein weiterer Angriff der Houthi-Rebellen gemeldet. Das Ziel war erneut der Hafen der Stadt Mokka nahe der wichtigen Meerenge Bab al-Mandab. Außerdem wurde ein Wohngebiet getroffen. Dies gab die jemenitische Armee gegenüber der Nachrichtenagentur Reuters bekannt. Demnach wurden bei dem Angriff 7 Menschen getötet und 30 verletzt. Nach Angaben des den Houthi nahestehenden Fernsehsenders Al-Masira richtete sich die Attacke mit Raketen und Drohnen gegen Einheiten und Waffenlager der Streitkräfte Saudi-Arabiens in dem Hafen. Er war bereits gestern von den Houthi aus der Luft angegriffen worden. Dabei hatte es ebenfalls 7 Tote gegeben. Die vom Iran unterstützten Rebellen bekämpfen die international anerkannte Regierung des Jemen sowie deren Unterstützer Saudi-Arabien. Außerdem greifen sie immer wieder Schiffe im Golf von Aden und im Roten Meer an. Seit dem Beginn des Iran-Kriegs hat sich der Konflikt wieder verschärft. Das US-Verteidigungsministerium hat Vertreter der Rüstungsindustrie offenbar dazu aufgefordert, die Produktion und Lieferung von Waffen zu steigern. Die Zeitung Washington Post und der Sender CNN berichten, der stellvertretende Verteidigungsminister Feinberg habe Vertretern der Rüstungsindustrie eine Frist von maximal 3 Wochen übermittelt. Bis dahin sollen demnach Pläne vorliegen, wie schnellere Liefertermine und eine gesteigerte Produktion für Waffen aussehen könnten. Jahrelange Entwicklungszyklen seien inakzeptabel. Die Produktionskapazitäten müssten jetzt ausgebaut werden, hieß es. Zuletzt hatten mehrere Experten sowie US-Medien von schwindenden Waffenreserven im US-Militär als Folge des Iran-Kriegs berichtet. US-Präsident Trump bestreitet dies. Im vergangenen Jahr sind weltweit 350 Helferinnen und Helfer bei humanitären Einsätzen ums Leben gekommen. Diese Zahl wird in der sogenannten Aid Worker Security Database genannt. Demnach wurden allein im Gazastreifen 186 Helfer getötet, im Sudan waren es 71. Die Statistik erfasst neben den getöteten Mitarbeitern von Hilfsorganisationen für das vergangene Jahr auch 322 verwundete und 235 entführte Helfer. Die in Großbritannien erstellte Aid Worker Security Database gilt als maßgebliche Referenz für Hilfsorganisationen und Regierungen bei der Bewertung der internationalen Sicherheit. Der Sprecher der SOS Kinderdörfer Breyer sagte dem Redaktionsnetzwerk Deutschland, trotz der großen Gefahren hielten die Helferinnen und Helfer in schlimmsten Situationen die Fahne der Menschlichkeit hoch. Eigentlich seien sie durch das humanitäre Völkerrecht geschützt. Dass sie dennoch immer wieder Angriffen ausgesetzt seien, dürfe man nicht hinnehmen, so Breyer. Die niederländische Radrennfahrerin Demi Vollering hat die Tour de France Femmes gewonnen. Sie siegte bei der 9. und letzten Etappe, die in Nizza startete und auch dort endete. Auf Platz 2 fuhr die Polin Katarzyna Niewiadoma. Platz 3 ging an Elisa Longo Borghini aus Italien. Die Deutsche Antonia Niedermayer landete auf Platz 4. Sie erhielt außerdem das weiße Trikot der besten Jungfahrerin. Und hier noch einmal die Übersicht. Das Klimabeobachtungsprogramm Copernicus hat für Juni und Juli einen westeuropäischen Hitzerekord verzeichnet. Der DGB beziffert die Verluste in Deutschland durch die Umgehung des Mindestlohns auf rund 64 Milliarden Euro. Im Jemen hat es erneut einen Angriff der Houthi-Rebellen mit mehreren Todesopfern gegeben. Abschließend das Wetter. Im Norden wechselnd bewölkt, teils gewitterige Regenfälle. Sonst zunächst heiter bis sonnig und meist trocken. Im Tagesverlauf vom Südwesten bis zur Neiße und nach Bayern Quellwolken mit Schauern und einzelnen Gewittern. Höchstwerte im Norden 19 bis 25, sonst 25 bis 36 Grad. Vom Deutschen Wetterdienst gibt es eine Hitzewarnung für Teile Bayerns, Baden-Württembergs, Hessens, des Saarlands und von Rheinland-Pfalz. Bitte beachten Sie die Empfehlungen für Hitzetage unter anderem vom DWD. Morgen im Norden, in Teilen des Ostens sowie an den Alpen wolkig mit Schauern, an der See und an den Alpen. Gewitter im Süden nicht ausgeschlossen, sonst vielfach sonnig, 18 bis 34 Grad. Und die weiteren Aussichten, am Mittwoch im Norden und Nordosten heiter, sonst vielfach sonnig, 20 bis 34 Grad. Das waren die Nachrichten.
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2: Im Studio heute früh Barbara Schmidt-Matern. Schönen guten Morgen. Nach dem Fund einer mit Sprengstoff präparierten Drohne am Leipziger Flughafen vergangene Woche ist eine bundesweite Debatte entbrannt, ob wir in Zeiten sogenannter hybrider Angriffe auch aus dem Ausland gut aufgestellt und abgesichert sind. Ein Baustein könnte dabei die geplante Reform der Nachrichtendienste sein. Diese Woche soll sie Thema sein im Bundeskabinett. Was ist da geplant? Und wenn die Dienste künftig mehr Kompetenzen erhalten, werden sie dann auch stärker kontrolliert? Dazu um 6.50 Uhr ein Interview mit dem SPD-Politiker Daniel Baldi. Er ist Mitglied im Parlamentarischen Kontrollgremium des Deutschen Bundestags. Und wie die Niederlande mit dem Niedrigwasser und der Dürre zurechtkommen, dazu eine Reportage bis 6.30 Uhr hier im Deutschlandfunk.

0: Die traditionellen Sommerinterviews von ARD und ZDF nutzen Parteichefinnen und Chefs gerne, um in vermeintlich nachrichtenarmen Zeiten eine Schlagzeile in die Welt zu setzen. Aktuell macht Linken-Chef Luigi Pantisano von sich reden, denn er schließt im laufenden Landtagswahlkampf in Sachsen-Anhalt jetzt eine Unterstützung der CDU in Magdeburg nicht aus, wie er am Abend im ZDF erklärte. Dietrich Karl-Meurer hat zugehört.
1: Noch vor wenigen Wochen verglich Luigi Pantisano die CDU mit der AfD und warf ihr faschistische Politik vor. Im ZDF-Sommerinterview schlägt der linken Co-Chef nun deutlich andere Töne an. Er schließt sogar eine Unterstützung der CDU in Sachsen-Anhalt nicht aus.
2: Wir haben in den letzten Jahren als Linke gezeigt, dass wir Verantwortung für dieses Land übernehmen. Also ja. Vor allem dann, wenn es darum geht, die AfD zu verhindern, an die Macht zu kommen. Das machen wir in Thüringen, in Sachsen. Das haben wir auch in Sachsen-Anhalt gemacht.
1: Vor der Landtagswahl in Sachsen-Anhalt liegt die AfD in Umfragen weit vorn. Die bisher regierende CDU könnte deshalb bei der Wahl des Ministerpräsidenten auf Stimmen anderer Parteien angewiesen sein. Eine Unterstützung des CDU-Politikers Sven Schulze schließt Pantisano nicht aus. Die CDU, die bislang eine Zusammenarbeit mit der Linken ablehnt, fordert er auf, Verantwortung zu übernehmen.
2: Ich finde, da sind wir alles erwachsene Menschen, die die Verantwortung wahrnehmen müssten für dieses Land. Es geht darum, zu verhindern, dass eine rechtsextreme Partei an die Macht kommt.
1: Seinen früheren Vergleich von CDU und AfD begründet Pantisano, dessen Eltern aus Italien nach Deutschland kamen, mit Beobachtungen auf europäischer Ebene.
2: Ich habe vor ein paar Wochen erlebt und gesehen, wie im Europäischen Parlament rechtsextreme Politiker aufgestanden sind und Ausländer rausgerufen haben und konservative Politiker daneben saßen und geklatscht haben. Übrigens auch Politiker der CDU-CSU.
1: Den Vergleich selbst, der Pantisano viel Kritik eingebracht hatte, nimmt der linken Co-Chef erneut zurück.
2: Meine Aussage war falsch und ich habe mich dafür auch entschuldigt.
1: Den größten Raum nimmt im ZDF-Interview das Thema Wohnen ein. Pantisano hält dabei an einer zentralen Forderung seiner Partei fest. Ines Schwertner, die gemeinsam mit ihm Die Linke führt, hatte die Enteignung großer Wohnkonzerne zuletzt zur Bedingung für eine Regierungsbeteiligung in Berlin gemacht. Pantisano beschreibt steigende Mieten als eines der drängendsten Probleme vieler Menschen. Nach seinen Worten geben vor allem in Großstädten viele Haushalte einen großen Teil ihres Einkommens für die Miete aus. Bezahlbare Wohnungen blieben knapp, die Wohnkosten stiegen seit Jahren. Deshalb halte die Linke an ihrer Forderung fest, große Wohnungskonzerne zu vergesellschaften, also zu enteignen. Pantisano verweist auf den Auftrag, den seine Partei 2021 von den Berliner Wählerinnen und Wählern erhalten habe.
2: Unser entscheidender Koalitionspartner sind die Berlinerinnen und Berliner, die in einem Volksentscheid gemeinsam mit einer großen Mehrheit entschieden haben, dass sie die Enteignung von großen Wohnungskonzernen wollen.
1: Als Vorbild nennt Pantisano die österreichische Hauptstadt Wien. Dort befindet sich nach seinen Angaben ein großer Teil der Wohnungen in öffentlicher Hand. Das halte die Mieten vergleichsweise niedrig. Dahinter steht für ihn ein grundsätzlicher Ansatz.
2: Dort, wo die Menschen ein Recht darauf haben zu leben und zu wohnen, müsste es bezahlbar sein und nicht, dass Einzelne davon Profit rausschlagen.
1: Neben einer Vergesellschaftung großer Wohnungsunternehmen spricht sich Pantisano für mehr sozialen Wohnungsbau aus, für stärkere öffentliche Wohnungsunternehmen und den Umbau leerstehender Büroflächen zu Wohnungen. Für den Linken gehört eine bezahlbare Wohnung zu den Grundvoraussetzungen für soziale Sicherheit.
0: Berichtet Dietrich Karl-Meurer aus Berlin. Nicht nur die Flussbetten in Deutschland sind gekennzeichnet von der Dürre. Auch in den Niederlanden gibt es aktuell extremes Niedrigwasser und wegen des warmen Wetters sinkt gleichzeitig der Sauerstoffgehalt in den Gewässern. Das ist ein Problem auch für viele Fische dort. In den Niederlanden ist deshalb die sogenannte Fischambulanz vermehrt im Einsatz und Sarah Lopez hat sie begleitet.
3: Okay, ja, schnell so. Okay, also.
4: Jan van der Bovenkamp ist im Stress.
5: Das hier ist jetzt Rush Hour. Ja.
4: Der Niederländer in der schwarzen Anglerhose steht hinten auf einem Truck und wirft zappelnde Fische in einen großen weißen Behälter.
5: Oh, Sander, Brasse, noch eine Brasse.
4: Die Fische kommen aus einem großen Teich in der Nähe von Zwolle im Osten der Niederlande. Und in dem geht es den Fischen wegen der extremen Trockenheit aktuell gar nicht gut.
5: Zu wenig Wasser, keine Strömung, keine Bewegung und keine Wasserpflanzen. Die Wasserpflanzen, die liegen jetzt auf dem Trocknen. Und das sind die Sachen, die die Sauerstoff im Wasser bringen.
4: Gemeinsam mit einer Gruppe von Freiwilligen rettet Jan van de Bovenkamp heute Fische. Sie sollen raus aus dem Teich mit zu wenig Sauerstoff und stattdessen in die Eisel. In dem Fluss ist der Pegelstand höher und es gibt deutlich mehr Sauerstoff. Jan van de Bovenkamp kommt vom niederländischen Angelverband Sportfish Uni und er bekommt aktuell immer wieder Anrufe, weil es in Gewässern nicht mehr genug Wasser gibt, so wie in dem Teich bei Zwolle.
5: Normalerweise würde man das hier überhaupt nicht sehen, weil es ist weit vom normalen Verkehr. Aber es gibt 1,7 Millionen Angler hier in Holland und das sind unsere Augen und Ohren an der Wasserseite.
4: Und wenn ein Anruf kommt, dann fährt die Fischambulanz los.
5: Das ist ein Fischkrankenwagen, sagen wir mal, mit allen notwendigen Geräten drin, Belüftung, Netze, alles drauf und dran. Wo immer was geschieht, dann melden wir das bei unseren Freiwilligen und dann fangen wir an.
4: So wie heute die 10 Männer in Anglerhosen, ein paar von der Sportfish Uni, die meisten Freiwillige, haben die Fische im Teich mit einem großen Netz eingefangen. Jetzt werden sie in große Eimer mit Wasser geworfen und dann landen sie bei Jan van de Bovenkamp, der sie in den großen weißen Tank absetzt, dem Sauerstoff zugeführt wird.
5: Jetzt aber eine Kanone.
4: Auch William van der Veen hilft als Freiwilliger mit. Der Hauptgrund ist, ich möchte nicht, dass die Fische leiden. Die Fische sind ja fast auf dem Trockenen. Es gibt immer weniger Wasser und sie sterben langsam. Das möchte ich verhindern. Aktuell sind die insgesamt rund 150 freiwilligen Fischretter mit der Fischambulanz besonders oft im Einsatz. Die niederländischen Behörden haben die zweite von drei Warnstufen ausgerufen. Tatsächliche Wasserknappheit. Diese Stufe gab es schon mehrere Jahre nicht mehr und das macht Jan van de Bovenkamp Sorgen.
5: Es kommt kein Regen. Vorläufig haben wir ja 3, 4, 5 Wochen, wo wir sicher sind, es gibt nicht viel Regen und dann muss man eingreifen. Dann muss man dafür sorgen, dass die Fische auch leben bleiben.
4: Der große weiße Behälter auf dem Truck ist voll mit Fischen. Los geht die kurze Fahrt rüber zur Eisel.
5: Das ist ein Regenwasserfluss. Da ist noch viel Wasser drin. Also das ist gesunde Umständigkeiten für den Fisch. Jetzt setzen wir die zurück in offenem Wasser.
4: Dutzende Eimer voll mit Fischen leeren Jan van de Bovenkamp und die Freiwilligen heute aus.
5: Wir haben Brassen gesehen, wir haben Karpfen gesehen, wir haben Barsch, Schleie, Zander, Rotauge, Hecht, also viele Sorten.
4: Auch wenn der Einsatz heute ein Erfolg ist, die Situation in den Niederlanden ist gerade so angespannt, so viele Gewässer haben Wasser verloren, dass die Fischambulanz nicht immer überall sein kann.
5: Das tut auch richtig weh, wenn man Fische tot sieht, aber ja, leider muss man damit umgehen.
4: Jan van de Bovenkamp hofft auf Regen. Bis der kommt, wird er weiter mit der Fischambulanz durch die Niederlande fahren und versuchen, so viele Fische zu retten wie möglich.
3: So machen wir das.
0: Eine Reportage von Sarah Lopez aus den Niederlanden.

0: Nach 16 Jahren unter der Fidesz-Partei kam es im vergangenen Frühjahr zum Machtwechsel in Budapest. Und seitdem ist auch die Medienlandschaft in dem Land im Umbruch. Einerseits kommen Medien jetzt wieder leichter an Informationen. Andererseits verschärft sich in vielen Redaktionen die ökonomische Krise. Bildschirme bleiben schwarz, im Radio läuft nur Musik und Tageszeitungen verschwinden aus dem Zeitungskiosk. Silke Hane schildert diese Entwicklung am Beispiel einer Tageszeitung, die jetzt nur noch online erscheint.
1: Peter Nimet steht in der leeren Redaktion der linken Tageszeitung Nebsava. Traurig sei der Anblick dieser Tage, sagt der Chefredakteur. Gerade ist Energiekrise, die Mitarbeiter arbeiten im Homeoffice. Doch wenn es schlecht läuft für die Nebsava, könnte der kleine Newsroom bald für immer verwaist bleiben. Gerade laufen Gespräche mit einem Investor. Wenn diese scheitern,
2: merkst du nicht.
1: Dann wird Nebsava eingestellt. Ich sehe jedenfalls nicht, dass der jetzige Eigentümer die Zeitung allein weiterführen möchte. Die Nebsava, gegründet 1873, war die größte unabhängige politische Tageszeitung, die in Ungarn unter Viktor Orban noch gedruckt wurde. Ein außergewöhnlicher Sonderfall. Als einzige regierungskritische Zeitung erhielt sie über Jahre staatliche Werbegelder. Ich behaupte nicht, dass das ein normales oder gesundes System war, aber es sicherte einerseits das Überleben der Nebsava und andererseits konnten wir tatsächlich genau die Zeitung machen, die wir machen wollten. Gleichzeitig wussten wir, sollte es einmal Wahlen geben, bei denen Fidesz verliert, könnte die Nebsava in Schwierigkeiten geraten. Und so kam es. Schon 2025 stellte die Orbán-Regierung die indirekte Finanzierung der Zeitung ein. Es gab keine Anzeigen mehr. Nemeth reagierte darauf, indem er nicht mehr für Druck und Vertrieb zahlte, denn das erledigte ebenfalls ein Fidesz-nahes Unternehmen. Die Druckerei hat der Nebsava nun gekündigt. Seitdem erscheint die Zeitung nur noch online. Es ist ein Beispiel von vielen für die enormen Umbrüche im ungarischen Mediensystem, sagt Pavol Szalai, der bei Reporter ohne Grenzen das Büro für Mittel- und Osteuropa leitet. Ungarn beginnt jetzt bei Null. Die Situation ist so außergewöhnlich, weil wir in Europa in den vergangenen Jahrzehnten eigentlich keinen Präzedenzfall für den Ausstieg eines Landes aus einem autoritären System haben.
3: Exiting from authoritarianism.
1: Die Fidesz-Partei hatte die Medien in den 16 Jahren ihrer Regierungszeit unter ihre Kontrolle gebracht. Quasi alle Regionalzeitungen wurden in eine parteinahe Stiftung überführt, die öffentlich-rechtlichen Medien ebenfalls direkt von der Regierung gelenkt. All das bricht jetzt zusammen. Was folgt, ist größtenteils noch unklar. Für Pavol Szalai ist das Chance und Auftrag zugleich.
3: It's an opportunity for Hungarian media.
1: Es ist eine Chance für die ungarischen Medien, einen großen Sprung nach vorn zu machen und den gesamten Medienmarkt wirklich zu modernisieren, damit er den Wünschen und Bedürfnissen der Bürgerinnen und Bürger entspricht. Aber das können sie nicht ohne konstruktives Handeln der Regierung erreichen.
3: But they cannot do this without constructive action by the government.
1: Der öffentlich-rechtliche Rundfunk soll angeblich nach dem ungarischen Nationalfeiertag am 20. August wieder den Nachrichtenbetrieb aufnehmen. Die gesetzliche Grundlage ist laut Reporter ohne Grenzen solide. Für andere Medien entsteht ein neuer Fördertopf. Das dürfe aber nicht zu neuen Abhängigkeiten führen, so Szalai. Für ihn ist es noch keine ausgemachte Sache, dass sich der neue Ministerpräsident Peter Modja nicht auch in die Berichterstattung von Medien einmischt. So kommentierte Modja etwa Personalpläne öffentlich-rechtlicher Sender, woraufhin die revidiert wurden. Auch der Chefredakteur der Nebsava, Peter Nemeth, macht noch keine völlig neue Kultur der Transparenz aus. In den vergangenen 4 Monaten konnten wir kein einziges Interview mit Regierungsmitgliedern führen. Seit dem 9. Mai, also seit die neue Regierung im Amt ist, haben wir auf keine einzige unserer Interviewanfragen eine Antwort erhalten. Der Lackmustest für wirklich unabhängige Medien ist für Pavol Szalai von Reporter ohne Grenzen daher: Wir werden sie dann als unabhängig betrachten, wenn sie die Regierung von Peter Modja kritisieren. Und welche Medien überleben, um diese Funktion zu übernehmen, das muss sich noch zeigen. Viele sind nach der Ära Orban nicht mehr übrig.
0: Berichtet aus Ungarn, Silke Hane. Es sind dramatische und bedrückende Bilder, die uns aus der Ukraine in diesen Tagen erreichen. Dem angegriffenen Land fehlt es an militärischer Technik, um die Angriffe der russischen Armee abzuwehren. Mit der Folge, dass in Kiew und in vielen anderen Städten des Landes das Leid immer mehr zunimmt. Zugleich ist die Ukraine führend in der Drohnenproduktion und hat aus der Not des Krieges heraus in den vergangenen Jahren viel Erfahrung und Know-how gesammelt. Und darüber können wir in den kommenden Minuten sprechen mit meinem Kollegen Peter Sawicki. Peter, nach dem Drohnenfund in Leipzig vergangene Woche gibt es ja hier in Deutschland eine intensive Debatte darüber, wie wir in puncto Drohnenabwehr aufgestellt sind. Was kann denn Deutschland da aktuell von der Ukraine lernen?
2: Also natürlich muss man da auch die Unterschiede hervorheben. Und der größte Unterschied ist zunächst auch, dass die Ukraine sich ja im Krieg befindet, Deutschland und die NATO nicht. Und das führt natürlich dazu, dass die Gefahrenlage anders ist, dass die Ukraine dann auch mit ganz verschiedenen Drohnentypen ganz offen konventionell umgehen muss, unter anderem eben bei der Verteidigung bei russischen Luftangriffen. Der Fall in Leipzig ist ja sozusagen ein klassisches Beispiel hybrider Kriegsführung. Also das ist der Unterschied. Aber natürlich gibt es Lehren, die man durchaus ziehen kann aus dem Krieg in der Ukraine. Und das ist sicherlich, dass es dort vor allem eben wenig Bürokratie gibt, was technische Innovationen angeht. Und da gehört natürlich die Drohnentechnologie dazu. Da ist es so, dass es sehr oft direkten Kontakt von einzelnen Armeeeinheiten, einzelnen Brigaden mit den Drohnenproduzenten, die vielleicht irgendwo in der Westukraine sitzen. Da gibt es Feedback in Echtzeit von den Armeeeinheiten und das führt dann oft zu maßgeschneiderten einzelnen Produkten für die jeweiligen Armeeeinheiten durch die Drohnenproduzenten. Damit zusammenhängt, kann man sagen, dass es in der Ukraine ein sehr hohes Innovationstempo gibt, eine hohe Innovationsfähigkeit und eine hohe Anpassung an neue Gefahrenlagen, an neue Situationen. Da ist es so, dass Drohnen teilweise alle paar Wochen oder alle paar Monate Updates bekommen. Und da kann man aber sicherlich auch sagen, dass die Kriegsdynamik in der Ukraine ist aus ukrainischer Sicht schlicht und ergreifend notwendig macht, dieses Tempo aufrechtzuerhalten.
0: Wichtige Unterscheidung. Sie verweisen auf mehr Tempo, auf offenbar auch sehr viel klare Absprachen der Verantwortlichen. Hinzu kommt eben die schiere Not ums Überleben. Spielt denn, Peter, auch ein anderes Mindset in der Ukraine einfach eine Rolle?
2: Das sehen Beobachter sicherlich auch so. Und das liegt auch daran, dass die Ukraine seit vielen Jahren ohnehin schon sehr technikaffin gewesen ist, was natürlich jetzt auch das erleichtert, auch technologische Innovationen zum Beispiel eben bei Drohnen auf den Weg zu bringen. Also der IT-Sektor spielt seit Jahren schon in der Ukraine eine sehr große Rolle. Das hat dann unter anderem dazu geführt, dass eine sehr vielfältige Start-up-Landschaft bei Drohnen auch entstanden ist, ganz konkret, wo es einen sehr engen Wettbewerb gibt, was auch eben zu vielen technologischen Innovationen führt. Und manchmal sind das auch ganz einfach pragmatische Lösungen, die man wählt. Da sind zeitweise Drohnen auch mit Gewehren ganz schlicht und ergreifend teilweise von Polizisten abgeschossen worden, als es da möglicherweise noch keine besseren Maßnahmen dagegen gab. Und das ist sicherlich auch ein Teil der ukrainischen Mentalität bei vielen Menschen, dass man da eben Dinge ein wenig auch selbst in die Hand nimmt, ohne erst einmal zu warten, ob es von höherer Stelle eine vorgefertigte Lösung gibt.
0: Jetzt gibt's andere Länder in Europa, vor allem das Baltikum, die sich nicht im Krieg befinden und trotzdem verglichen mit Deutschland offenbar weiter sind beim Aufbau einer funktionierenden Drohnenabwehr. Was können Sie uns da aus dem Baltikum berichten?
2: Dass es da auch Lücken gegeben hat, wie sicherlich auch noch Lücken gibt, die aber jetzt relativ zügig geschlossen werden. Das sind zumindest die Angaben, die es von dort gibt, aus diesen Ländern, Litauen oder auch Estland. Estland alleine hat schon eine zweistellige Millionensumme investiert, um Drohnenabwehr zu einem Teil einer mehrschichtigen Luftverteidigung zu machen. Und es ist auch so, dass es in Estland selber eine hohe Drohnenkompetenz gibt, ähnlich wie der Ukraine, auch durch einen sehr starken IT-Sektor und durch die Kooperation mit der Ukraine selbst. Das ist auch ein Land, in dem Drohnenkurse für Zivilbevölkerung eine immer größere Rolle spielen, weil man da auch die Bevölkerung damit sensibilisieren möchte insgesamt für dieses Thema. Und dann ist es auch so, dass man speziell in Estland, aber auch in anderen Ländern im Baltikum bei hybrider Kriegsführung insgesamt ja seine Lehren gezogen hat aus dem russischen verhalten. Und dazu hat sich vor kurzem zum Beispiel der estnische Auslandsgeheimdienstchef Kaupo Rosin bei uns geäußert.
4: Unabhängig von dem Fall, die Reaktion auf unserer Seite muss auf jeden Fall da sein, weil auch wenn das nicht als Test geplant war, das ist dann ein Test sowieso. Also Russland wird unsere Reaktion beobachten, was wir machen oder nicht machen, dann seine Schlussfolgerungen ziehen.
2: Also Schlusssatz, wir wissen noch nicht, was in Leipzig genau passiert ist, wer zuständig ist, gewesen ist, aber Russland wird das sicherlich beobachten, wie Deutschland damit umgeht.
0: Dankeschön für diese Einordnungen und Informationen, Peter Sawicki.
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6: Uhr, die Nachrichten. Nach dem Drohnenvorfall am Flughafen Leipzig-Halle hat Bundesverkehrsminister Bilger eine rasche Verbesserung der Vorkehrungen zur Entdeckung und Abwehr von Drohnen angekündigt. Der CDU-Politiker sagte dem Nachrichtenportal Politico, die Flugsicherung sei zuständig für den Luftraum rund um die Flughäfen. Verlässliche Detektion sei das A und O. Frankfurt am Main und München seien da inzwischen besser ausgestattet. Am Flughafen Leipzig-Halle hatte in der vergangenen Woche ein Mitarbeiter im Sicherheitsbereich des Frachtbetriebs eine mit Sprengstoff beladene Drohne entdeckt. In ihrer Nähe befanden sich mehrere ukrainische Frachtflugzeuge. Der Flughafen gilt als Umschlagplatz für militärische Hilfslieferungen für die Ukraine. Die Umgehung des Mindestlohns hat nach Berechnungen des Deutschen Gewerkschaftsbundes seit dessen Einführung im Jahr 2015 insgesamt rund 64 Milliarden Euro wirtschaftlichen Schaden angerichtet. 35 Milliarden Euro davon hätten betroffene Arbeitnehmerinnen und Arbeitnehmer getragen, die den Mindestlohn nicht in voller Höhe erhalten hätten, heißt es in einer Auswertung des DGB, aus der die Nachrichtenagentur dpa zitiert. Weitere 22 Milliarden Euro Verlust entfielen demnach auf die Sozialkassen, an die zu wenig Beiträge gezahlt worden seien. Zudem hätten dem Staat 7 Milliarden Euro Einkommensteuer gefehlt, hieß es weiter. Grundlage der Auswertung waren Auskünfte von Beschäftigten zu Einkommen und Arbeitszeiten, in der Langzeitbefragung sozioökonomisches Panel. Daraus ergibt sich laut dem DGB, dass durchschnittlich etwa 2 Millionen Beschäftigte pro Jahr zu wenig Lohn erhalten hätten. Im Schnitt fehlten demnach 1,70 Euro bis 2,40 Euro pro Stunde. Der gesetzliche Mindestlohn beträgt derzeit 13,90 Euro. Die Untergrenze darf nur in wenigen Ausnahmefällen unterschritten werden. Der Co-Vorsitzende der Linken, Pantisano, schließt nicht aus, dass seine Partei einen CDU-Ministerpräsidenten in Sachsen-Anhalt unterstützt. Im ZDF erklärte Pantisano, die Linke habe in den vergangenen Jahren gezeigt, dass sie Verantwortung für dieses Land übernehme, etwa in Thüringen und Sachsen. Es gehe vor allem darum, eine AfD-Regierung zu verhindern. Pantisano fügte hinzu, die Frage sei nun, ob auch die CDU angesichts der Umfragen bereit sei, Verantwortung zu übernehmen. Die AfD liegt in den Umfragen weit vorn. Bislang schließt die Landes-CDU von Ministerpräsident Schulze sowohl eine Zusammenarbeit mit der AfD als auch mit der Linkspartei aus. In Sachsen-Anhalt wird am 6. September ein neuer Landtag gewählt. In Spanien und Frankreich sind neue Waldbrände ausgebrochen. Im Südwesten Spaniens mussten 500 Menschen evakuiert werden. Das Feuer hat nach Angaben der Regionalregierung in der Provinz Huelva schon rund 8000 Hektar erfasst. In Südfrankreich mussten wegen eines Brandes im Departement Lozère, etwa 140 Kilometer nordwestlich von Montpellier, 2 Dörfer evakuiert werden. Ein schwerer Waldbrand in der kanadischen Provinz British Columbia ist weiter nicht unter Kontrolle. Allerdings breitet er sich nach Behördenangaben nicht mehr ganz so schnell aus. Das Feuer erstreckt sich demnach auf eine Fläche von mehr als 100 Quadratkilometern. 20.000 Menschen wurden evakuiert. In der Region gilt der Notstand. Die niederländische Radrennfahrerin Demi

0: Höchstwerte im Norden 19 bis 25, sonst 25 bis 36 Grad. Vom Deutschen Wetterdienst gibt es eine Hitzewarnung für Teile Bayerns, Baden-Württembergs, Hessens, des Saarlands und von Rheinland-Pfalz. Bitte beachten Sie die Empfehlungen für Hitzetage, unter anderem vom DWD. Morgen im Norden, in Teilen des Ostens sowie an den Alpen wolkig mit Schauern an der See und an den Alpen. Gewitter im Süden nicht ausgeschlossen, sonst vielfach sonnig. 18 bis 34 Grad. Das waren die Nachrichten.
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2: Es ist schon spät am Sonntagabend, als es bei uns am Pfarrhaus klingelt. Wer kann das jetzt noch sein, frage ich mich. Ein junger Mann steht etwas verloren vor der Tür, etwa 16 Jahre alt, mit viel Gepäck. Ich brauche mal Ihre Hilfe, sagt er schüchtern. Ich bitte den großgewachsenen Lockenkopf herein und schenke ihm eine Tasse Tee ein. Nach und nach erzählt er. Er ist am Morgen abgehauen von zu Hause mit dem Fahrrad. Ein mächtiger Streit mit seinen Eltern ist der Grund gewesen. Daraufhin hat der Jugendliche seinen Rucksack voll mit Konserven und Wasserflaschen gepackt und dann nichts wie fort. Auf den ersten Kilometern fühlt sich seine Flucht großartig an. Endlich frei, denkt er. Aber je länger die Fahrt dauert, desto mehr rührt ihn sein Gewissen. Die Tränen überwältigen ihn. Langsam bricht es aus ihm hervor. Ich hätte wenigstens meinem Bruder Tschüss sagen sollen. Und als ich Hunger hatte, habe ich gemerkt, dass ich dummerweise zu Hause meinen Dosenöffner liegen gelassen habe. Eine wichtige Frage hat er sich bei seinem Aufbruch gar nicht gestellt. Wohin will ich denn eigentlich? Was ist mein Ziel? Ich spüre seine innere Not und frage ihn, willst du, dass wir beide heute Abend noch bei deinen Eltern klingeln? Er überlegt nicht lange und nickt mit seinem Kopf. Bitte. Aber sie müssen mitkommen, allein schaffe ich das nicht. Die Bibel erzählt ebenfalls von einem Sohn, der von zu Hause abhaut. Der hält seinen Weggang länger durch. Von ihm heißt es, er sammelte alles zusammen und ging in ein fernes Land. Dort brachte er seinen Erbteil durch. Für diese Stärke kann man den verlorenen Sohn aus der Bibel bewundern. Meilenweit und monatelang ist er weg. Den harten Schnitt mit seinem Vaterhaus hat er richtig durchgezogen. Aber jede Flucht hat ihre Kehrseite. Wo jemand den Faden durchtrennt, löst sich das ganze System der Familie und muss sich neu einfädeln. Alles steht in Frage, obwohl sicher nicht alles schlecht war. Wie oft werden seine Mutter, sein Vater und auch sein Bruder über den verlorenen Sohn nachgedacht haben? Wie geht es ihm jetzt? Was haben wir falsch gemacht? Weggehen ist zunächst leicht. Zurückkommen ist furchtbar schwer. Der spannendste Moment in der biblischen Geschichte ist für mich der, wo der verlorene Sohn in sich geht, als sein Geld alle ist und keiner seiner vermeintlichen Freunde mehr zu ihm hält. Da fängt das Vaterhaus, das er für altbacken und miefig hielt, wieder an zu leuchten. Der Sohn gesteht sich ein, wie viele Tagelöhner hat mein Vater, die Brot in Fülle haben und ich verderbe hier im Hunger. Die Sehnsucht und der Hunger nach einem anderen Leben sind in seinem Herzen immer noch lebendig. Aber vor sich selbst muss der Sohn zugeben, dass er sich auf seiner Flucht verrannt hat. Die Rückkehr ins Elternhaus ist ein Risiko. Der verlorene Sohn denkt nach. Werden meine Eltern mir die Tür öffnen? Vielleicht sind meine Leute über das verprasste Geld viel zu sauer. Darum überlegt sich der junge Mann Wort für Wort, was er ihnen sagen will. Vater, ich habe gesündigt gegen den Himmel und vor dir. Ich bin hinfort nicht mehr wert, dass ich dein Sohn heiße. Ich habe deine Liebe zu wenig wertgeschätzt. Was dann passiert, ist unfassbar. Sein Vater läuft dem verlorenen Sohn entgegen, umarmt ihn, lässt ihn spüren, es gibt keinen Bruch zwischen uns. Ich habe jeden Tag, jede Stunde an dich gedacht. Wie dieser liebende Vater, so ist Gott. Ein Zuhause ist da, wo sie dir die Tür aufmachen und sagen, komm doch rein. Der jugendliche Ausreißer und ich standen spät abends am Elternhaus. Sein Vater schaute am offenen Fenster nach ihm aus und rief, »Mensch Junge, da bist du ja, wir warten schon.«
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0: uns in Deutschland ist es am kommenden Mittwoch nur eine partielle Sonnenfinsternis, anders in Spanien. Der Großteil der Iberischen Halbinsel erlebt in 2 Tagen nach langer Zeit wieder einmal eine totale Sonnenfinsternis. Rund 1 Minute lang wird der Mond dann komplett die Sonne verdecken. Christian Sachsänger hat sich von Astronomen und Sternenguckern genauer erklären lassen, wie das Naturspektakel in Spanien abläuft.
1: Was gibt es Besseres als ein gutes Selfie vor einem Jahrhundertereignis wie der Sonnenfinsternis? Die Antwort von Fernando Ruiz Valero lautet: eine Sonnenfinsternis ohne Selfie.
2: El gran consejo es que el móvil esté en el bolsillo.
1: Mein wichtigster Rat lautet, das Handy in der Tasche lassen. Man sollte sich nicht damit beschäftigen, Fotos zu machen. In diesen Minuten sollte man einfach nur die Sonnenfinsternis genießen. Dabei bezeichnet sich Bruder Fernando vom Olivarkloster selbst als Astrofotograf und hat sonst ständig den Finger am Auslöser. Das Kloster liegt in der spanischen Provinz Teruel, eine sehr dünn besiedelte Gegend mit klarer Luft und deshalb guter Sicht. Der Mönch gibt hier Kurse, in denen er auch den Nachthimmel genau erklärt. Für den 12. August haben sich knapp 100 Personen zur Sonnenfinsternis angemeldet. Mit ihnen will Fernando auf einen Hügel steigen, um von oben einen besonders guten Blick auf die Abendsonne zu haben. Um etwa 19.30 Uhr wird sich der Mond am Mittwoch langsam vor die Sonne schieben. Um ca. 20.30 Uhr wird er sie komplett verdeckt haben. Diese sogenannte Totalität ist diesmal fast nur in Spanien zu sehen, aber auch hier nicht überall. Der Komplettschatten wandert in einem breiten Streifen vom Nordwesten in den Osten des Landes und endet auf den Balearen. Die Provinz Teruel, normalerweise von Touristen eher wenig beachtet, rückt nun in den Fokus, gemeinsam mit anderen vernachlässigten und wirtschaftlich schwachen Landstrichen. Barcelona wird tatsächlich überhaupt nicht von der totalen Sonnenfinsternis erreicht, Madrid im Nordosten des Stadtgebiets nur leicht gestreift. Aber reicht es auch, wenn die Sonne dann eben nur fast verdeckt ist? Diese Frage hört Stylianos Pirsas vom Astronomieforschungszentrum CEFCA immer wieder. Seiner Meinung nach ist aber selbst eine 99-prozentige Sonnenfinsternis nicht vergleichbar mit einer totalen. Das liegt schon daran, dass man nur bei letzterer die Brille je nach Ort für 1 bis 2 Minuten abnehmen darf. Ein kurzer Augenblick, in dem auch die Natur irgendwie den Atem anhält. Vögel hören auf zu singen, Bienen fliegen in ihre Stöcke zurück. Stylianos Pirsas: Und weil das eben ein sehr emotionaler Moment ist, vergeht das sehr schnell. Deshalb sollte man auf dem Handy einen Countdown einschalten oder jemand aus der Gruppe zählt. 1, 2, 3 bis 100, bis eben 1 oder knapp 2 Minuten vergangen sind. Wenn der Sonnenring wieder aufblitzt, müssen die Augen jedenfalls bereits wieder verdeckt sein. Wichtig dabei: es darf nicht irgendeine Brille sein. Da muss draufstehen ISO 12312-2. Nur damit. Wer mit der falschen Brille oder ganz ohne in die teilweise verdeckte Sonne schaut, kann sich die Augennetzhaut in kurzer Zeit verbrennen. Gut vorbereitet aber ist die Sonnenfinsternis eben ein unvergleichliches Schauspiel. Bruder Fernando sagt: schaut, staunt, genießt.
0: Berichtet aus Spanien Christian Sachsänger.

0: Am Flughafen Leipzig-Halle hat in der vergangenen Woche ein Mitarbeiter im Sicherheitsbereich des Frachtbetriebs eine mit Sprengstoff beladene Drohne entdeckt, offenbar zufällig. Und nicht nur der Fund selbst, sondern eben auch die Umstände, wie diese Drohne überhaupt bemerkt wurde. Beides hat eine intensive Debatte darüber ausgelöst, wie und ob Deutschland in Zeiten sogenannter hybrider Angriffe gut vorbereitet ist. Katharina Thoms in unserem Hauptstadtstudio in Berlin. Der Generalbundesanwalt hat ja die Ermittlungen zum Drohnenfund in Leipzig-Halle übernommen. Wie ist heute früh der aktuelle Ermittlungsstand?
1: Die Bundesanwaltschaft ermittelt wegen des Verdachts auf gefährlichen Eingriff in den Luftverkehr und dem Versuch, eine Explosion herbeizuführen. Es haben sich in den vergangenen Tagen ja viele Experten schon gemeldet und jetzt zuletzt auch US-Medien, die sagen, dahinter könnte Russland stecken, könnte verantwortlich sein. Zum Beispiel das Wall Street Journal sagt, dass die Drohne nach ihren Informationen, sie stützen sich da auf Geheimdienstberichte, dass die der russischen Regierung gehöre. Auch der Sender CNN zitiert und US-Verteidigungsbeamten in Europa, die USA seien zu dem Schluss gekommen, die Drohne stamme vom russischen Geheimdienst. Die russische Botschaft hat vehement widersprochen, russische Botschaft in Berlin, und sie spricht von Anschuldigungen gegen Russland ohne Beweise und sie nennen es hastig zusammengezimmerte Provokationen, die da ausgesprochen werden.
0: Und ich habe es schon gesagt, es läuft jetzt weiterhin auch das ganze Wochenende über eine intensive Debatte darüber, ob wir in puncto Drohnenabwehr in Deutschland gut aufgestellt sind. Welche Vorschläge, das zu verbessern, sind jetzt im Gespräch?
1: Ja, der Hintergrund ist, dass die Zuständigkeit für diese Drohnenabwehr, die ist auf verschiedene Schultern, verschiedene Einrichtungen verteilt. Und da gibt es eben die Kritik, das sei ein Zuständigkeitswirrwarr, zum Beispiel bei den Grünen in der Opposition. Also grundsätzlich ist erstmal die Landespolizeien sind zuständig, dann ist aber natürlich auch die Bundespolizei kommt ins Spiel bei der Abwehr der Drohnen und auch die Flugsicherung und bei schweren Bedrohungen auch die Bundeswehr. Sie darf auch die anderen Polizeien unterstützen, Amtshilfe gewährleisten. Dann wurde ein gemeinsames Drohnenabwehrzentrum gegründet vor ein paar Monaten. Das koordiniert oder soll koordinieren die Bundesländer, Bundeswehr, Bundespolizei, Bundeskriminalamt, und ein hybrides Abwehrzentrum gibt es auch noch. Ja, und bei diesen ganzen verschiedenen Einrichtungen, da gibt es eben Forderungen auch aus der Union, aber auch vor allem aus der Opposition, das zu bündeln bei der Bundespolizei. Andere Unionspolitiker halten das wiederum für unrealistisch. Also da sieht es auch im Moment nicht danach aus, dass man das irgendwie verändern würde. Diskutiert wird aber auch, vergangene Woche hatte ja auch der Nationale Sicherheitsrat dazu getagt unter Leitung des Bundeskanzlers, ja, sollten Betreiber kritischer Infrastruktur, also zum Beispiel von Flughäfen oder auch Kraftwerken, sollten die Gefahren vielleicht auch selbst abwehren können, damit es eben schnell geht, zum Beispiel stören oder die falsch leiten über Funk. Da hat sich zum Beispiel der Vorsitzende des Parlamentarischen Kontrollgremiums der Union, Marc Henrichmann, dafür ausgesprochen.
0: Und Sie haben schon die Sitzung des Nationalen Sicherheitsrates erwähnt. Der Bundesinnenminister hat sich mehrfach jetzt öffentlich geäußert nach dem Drohnenfund. Sind denn über diese Ankündigungen hinaus konkrete Beschlüsse geplant oder ist absehbar, was die Bundesregierung tun will, um die Infrastruktur in Deutschland konkret besser zu schützen?
1: Also es ist jetzt bekannt geworden am Wochenende, die Bild am Sonntag hatte da berichtet, dass tatsächlich die Anzahl der Bundespolizisten, die explizit für die Abwehr von Drohnen eingesetzt werden, dass die erhöht werden soll, verdoppelt auf 300, und auch die Standorte, wo man sich dafür zuständig sieht, sollen also auch verdoppelt werden von 4 auf 8. Aus dem Bundesinnenministerium heißt es das wohl. Und in den nächsten Wochen soll auch die Forschung nochmal zu diesem Thema gestärkt werden am Standort in Sachsen-Anhalt vom Deutschen Luft- und Raumfahrtzentrum. Also da geht es eben darum, dass man auch guckt, wie diese Drohnen sich entwickeln. Das ist ja sehr schnell, dass man da eben immer auf der Höhe der Zeit ist, dass man da die Lage kennt. Und jetzt ist auch am Morgen nochmal berichtet worden vom Nachrichtenportal Politico, dass der neue Verkehrsminister Steffen Bilger mehr tun will für die Entdeckung und Abwehr von Drohnen an Flughäfen.
0: Und hinzu kommt jetzt noch, dass am kommenden Mittwoch das Bundeskabinett eine Reform der Nachrichtendienste verabschieden soll. Daran ist ja über Monate jetzt gezimmert und gedoktert worden. Was ist da bei der Reform der Dienste konkret geplant?
1: Es geht grundsätzlich um mehr Befugnisse, die die Nachrichtendienste erhalten sollen und auch erweiterte Zuständigkeiten für den Verfassungsschutz und insbesondere aber auch für den Bundesnachrichtendienst, der ja eben für die Auslandstätigkeit zuständig ist. Der soll unter anderem auch im Inland möglich eingesetzt werden, wenn der Bezug da ist, heißt es, also wenn es erforderlich ist. Das ist noch, sind auch noch viele Vokabeln, die da sozusagen sehr weit auslegbar sind. Generell geht es darum, die Nachrichtendienste, dass die auch in Zukunft aktiv eingreifen können und nicht nur aufklären, vor allem eben auch im Cyberbereich, potenzielle Angreifer stören bei Aktivitäten, die sie entdecken, also selber hacken, zurückhacken, selbst auch falsche Infos verbreiten dürfen, um zum Beispiel Gefahrensituationen zu vereiteln. Die Überwachung soll anders geregelt werden. Es soll auch die Kontrolle neu geregelt werden. Nichtsdestotrotz gibt es aber auch ordentlich Kritik und da vor allem verfassungsrechtliche Bedenken. Es gibt auch zu wenig Rechtsschutz und so wenig Datenschutz, heißt es auf der Kritikerseite.
0: Vielen Dank, Katharina Thoms aus unserem Hauptstadtstudio. Verfassungsschutzämter und der BND, der Bundesnachrichtendienst, sollen also mehr Kompetenzen erhalten. Die Reform ist geplant. Sprechen wir darüber jetzt mit Daniel Baldi, SPD-Bundestagsabgeordneter und für seine Partei Mitglied im Parlamentarischen Kontrollgremium des Deutschen Bundestages. Guten Morgen, Herr Baldi.
2: Schönen guten Morgen.
0: Diese geplante Reform der Nachrichtendienste, ein paar Details haben wir eben schon gehört. Warum ist die aus Ihrer Sicht nötig?
2: Wir haben uns im Koalitionsvertrag vorgenommen, wir wollen Nachrichtendienste auf Augenhöhe mit unseren europäischen Partnern. Und das merken wir ganz oft, dass leider viel zu oft auch Hinweise aus dem bekannten Ausland kommen von Partnerdiensten. Und da wollen wir einfach besser mithalten. Und Sie haben ja eben jetzt schon das Beispiel Leipzig genannt, aber es gibt in den letzten 2-3 Jahren, spätestens seit 2022, vermehrt eben hybride Angriffe in Deutschland. Und demgegenüber müssen wir uns stellen, dieser Gefahr. Es ist nicht nur Russland, es ist auch der Bereich Islamismus und mehr, wo Deutschland und vor allen Dingen unsere Sicherheit und Nachrichtendienste sich besser aufstellen müssen.
0: Greifen wir uns mal zwei Beispiele raus, was zu dieser Kompetenzerweiterung in Zukunft dazugehören könnte. Die Dienste, die sollen künftig selber Hackerangriffe ausführen dürfen, auch Sabotage im Ausland betreiben dürfen. Gegen wen und gegen was richtet sich das?
2: Nun, erstens gegen Bedrohungen, die auf uns zukommen können. Beispielsweise, wenn wir Informationen oder wenn die, unsere Dienste Informationen hätten, Sie haben es ja eben schon angesprochen, die wir verändern können, dass wir beispielsweise Baupläne von gefährlichen Dingen, zum Beispiel Drohnen, vielleicht so verändern können, dass sie erst gar nicht abheben, sondern dass sie eben am Boden bleiben. Das bedeutet, dass wir da an der Stelle eben schon mal die Gefahr von vornherein eben abwehren. Und das ist zum Beispiel so eine der Änderungen, die, glaube ich, am Ende auch die Sicherheit in Deutschland massiv stärkt.
0: Ja, Stichwort Drohnenabwehr nach dem Fund in Leipzig letzte Woche. Wir haben eine Reihe von ganzen Institutionen bei den Sicherheitsbehörden, die in puncto Drohnenabwehr involviert sind in ganz Deutschland. Wenn jetzt die Geheimdienste und die Polizei künftig noch enger zusammenarbeiten sollen, dieses sogenannte Trennungsgebot, das würde dann aufgehoben werden, gibt es dann nicht am Ende noch mehr Kompetenzwirrwarr, was die Opposition ja jetzt schon kritisiert?
2: Ich glaube, es geht um konkret bei der Drohnenabwehr zu bleiben, vor allen Dingen jetzt erstmal darum, wer darf sie im Zweifelsfall, nämlich dann, wenn sie gerade gesichtet wird, oder wer kann sie überhaupt alles sichten, wer kann sie detektieren, aber wer kann sie auch abwehren. Da geht es jetzt erstmal darum, eine klare Zuständigkeit zu schaffen. Und Sie haben es ja eben auch im Beitrag, wurde es ja schon genannt, dass der Vorsitzende des Parlamentarischen Kontrollgremiums, Marc Henrichmann, sich auch dafür ausgesprochen hat, dass auch Betreiber von kritischer Infrastruktur das in Zukunft können.
0: Aber versuchen wir es nochmal konkreter zu machen, Herr Baldi. Jetzt nach diesem Drohnenfund, inwieweit könnte denn eine Reform der Nachrichtendienste da jetzt konkret helfen, um uns besser aufzustellen?
2: Beispielsweise indem solche Drohnen, auch wenn sie selbst gebaut sind, indem eben beispielsweise solche Bauanleitungen, wenn sie aus dem 3D-Drucker kommen, indem sie eben beispielsweise abgefälscht werden, indem Semtex, das ja offensichtlich gefunden wurde, oder Sprengstoffe generell im Vorhinein, wenn man davon Kenntnis hat, unschädlich gemacht werden können. Das wären jetzt so zwei konkrete Beispiele für den Vorfall in Leipzig.
0: Und dass es dann noch mehr Kompetenzwirrwarr gibt am Ende, das befürchten Sie nicht?
2: In dem konkreten Fall, nein, befürchte ich nicht, weil meistens die Polizei von solchen Vorfällen ja vorher keine Kenntnis hat. Und wenn sie das hätte, dann würde sie ja vorher anders einschreiten.
0: Aber was konkret könnten Geheimdienste nun besser, schneller, fundierter herausfinden, als es die Sicherheitsbehörden, konkret die Polizei, bisher kann?
2: Wir haben ja auf der internationalen Zusammenarbeit zwischen den Nachrichtendiensten die sogenannte Third-Party-Rule, also dass bestimmte Informationen eben nur zwischen den Nachrichtendiensten geteilt werden und nicht beispielsweise an Polizeibehörden weitergegeben werden können. Das bedeutet, unsere Dienste sind manchmal in der schwierigen Lage, dass sie Informationen haben, können eben damit nicht umgehen, weil bestimmte Fähigkeiten oder Kompetenzen dazu fehlen, die der Gesetzgeber ihnen bisher nicht gegeben hat. Können diese Informationen aber auch nicht weitergeben an die Polizei. Das heißt, an der Stelle müssen sie dann eben selbst aktiv werden in Zukunft. Und diese Möglichkeit eröffnen wir mit der Nachrichtendienstreform.
0: Gucken wir mal auf den Bereich Terrorabwehr. Auch über nach dem CSD-Anschlag vor 2 Wochen in Berlin ist ja auch viel über die Aufstellung der Dienste in Deutschland diskutiert worden. Bisher ist Terrorabwehr Sache der Polizei. Da möchte der Bundesinnenminister das jetzt den Geheimdiensten stärker übertragen. Aber die Dienste unterliegen ja in dem Sinne nicht einer rechtsstaatlichen Kontrolle, wie die Polizei das tut. Welche Gefahren birgt das?
2: Also ich würde an der Stelle schon mal widersprechen. Ich glaube, die Dienste, und das wurde ja eben auch schon angesprochen, unterliegen sehr wohl einer rechtsstaatlichen Kontrolle. Wir haben das parlamentarische Kontrollgremium, das auf parlamentarischer Seite die Dienste kontrolliert. Wir haben den unabhängigen Kontrollrat, der konkrete Maßnahmen kontrolliert und das in Zukunft eben auch professionalisiert und zentralisiert und gebündelter machen wird. Von daher würde ich an der Stelle auch schon mal widersprechen, dass die Dienste keiner rechtsstaatlichen Kontrolle unterliegen.
0: Aber sie werden weniger kontrolliert, als das bisher der Fall ist bei der Polizei.
2: Sie werden zumindest, wie gesagt, sie werden aber gleichzeitig professioneller kontrolliert, zum Beispiel auch durch den unabhängigen Kontrollrat.
0: Ein Gremium, das aber ja von wiederum offizieller staatlicher Stelle eingesetzt ist, in dem Sinne nicht unabhängig ist.
2: Das aber umgekehrt auch zum Beispiel vom parlamentarischen Kontrollgremium gewählt ist. Deshalb ja auch der Name unabhängig. Und deshalb würde ich schon sagen, der unabhängige Kontrollrat ist genau das, nämlich unabhängig. Ja. Das sind ehemalige Bundesrichter. Das heißt, die wissen auch, was sie tun. Die haben eine langjährige Berufserfahrung. Und von daher, der Titel unabhängig kommt nicht von ungefähr bei diesem Titel.
0: Aber ist nicht gerade der Umgang mit dem parlamentarischen Kontrollgremium, so wie das zuletzt gelaufen ist, ein Indiz dafür, dass etwas gerade dann nicht so gut läuft? Zum Beispiel, dass jetzt seit Monaten die Regierungsparteien, also Ihre SPD, aber auch die Union, es hinnehmen, dass nur ein einziger Vertreter der Opposition bei Ihnen im parlamentarischen Kontrollgremium sitzt. Das stärkt ja nicht gerade das Vertrauen in die Kontrolle der Dienste, oder?
2: Das stimmt. Deshalb hätte ich mir auch gewünscht, dass Clara Bünger bei der Wahl, die jetzt, oder bei den beiden Wahlgängen, bei denen sie angetreten ist, eine Mehrheit bekommen hätte.
0: Von der Partei Die Linke.
2: Richtig. Und deshalb hoffe ich, dass wir auch relativ zeitnah, weil das Problem sehe ich tatsächlich auch, dass Sie ansprechen, dass wir zeitnah auch die Opposition mehr als nur einen Sitz im parlamentarischen Kontrollgremium hat.
0: Ganz allgemein gefragt, wenn man Befugnisse erweitert für die Dienste, so wie der Bundesinnenminister das jetzt konkret plant, müsste man nicht dann insgesamt auch die Kontrollmechanismen wirklich stärker erweitern und das auch absichern über diesen unabhängigen Kontrollrat hinaus?
2: Genau das tun wir ja. Also erstens das Bundesverfassungsgericht, und deshalb ist ja auch die Frist 31.12. Quasi schon ins Stammbuch geschrieben. Zum 31.12. müssen wir das BND-Gesetz novelliert haben, weil eben das Bundesverfassungsgericht gesagt hat, bei der Inlands-Auslands-Fernmeldeaufklärung braucht es andere Kontrollmechanismen. Die werden jetzt mit diesem Gesetz etabliert. Zudem, wie gesagt, wird die G10-Kommission, die es aktuell noch gibt, wird aufgehen in den unabhängigen Kontrollrat. Das heißt, dadurch, dass die Kontrollinstanzen, die es gibt, zwar weniger werden, heißt das ja nicht, dass die Kontrolle wird, sondern ganz im Gegenteil, die Kontrolle wird eben stärker gebündelt. Das entschlackt auf der einen Seite die verschiedenen die verschiedenen Kontrollwege. Und gleichzeitig macht es aber auch die Möglichkeit, schafft es aber auch die Möglichkeit, eben in der Kontrolle tiefer reinzugehen und vor allen Dingen auch besser zu werden. Und genau das machen wir ja auch mit diesem Gesetz, eben auch die Kontrolle verbessern, weil natürlich, Sie haben das angesprochen, mit größerer Macht muss auch die Kontrolle über die Dienste eben auch verbessert werden.
0: Danke für Ihre Zeit heute Morgen im Deutschlandfunk. Daniel Baldi von der SPD, Mitglied im Parlamentarischen Kontrollgremium des Deutschen Bundestags. Wir haben gesprochen über die geplante Reform der Nachrichtendienste.
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7: Es ist jetzt 7 Uhr und nun die Lokalnachrichten mit Nico Marder.
8: Die Stadt Göttingen sucht derzeit noch rund 400 Wahlhelfer und Wahlhelferinnen für die Kommunalwahl am 13. September. Damit fehlt der Stadt rund einen Monat vor der Stimmenabgabe noch jeder vierte Helfer. Denn den Bedarf beziffert die Stadt auf insgesamt 1600 Personen, die die Stadt bei der Wahldurchführung unterstützen sollen. Gewählt wird in 111 Wahllokalen im gesamten Stadtgebiet. Wahlhelfer bzw. Wahlvorstände erhalten für ihr Engagement einen Pauschalbetrag von 40 bzw. 55 €. Weitere Infos dazu finden Sie auf unserer Homepage. Gewerblichen Leerstand zu Wohnungen umbauen. Diesen Weg möchte die Stadt Uslar Eigentümern vorschlagen und informiert deshalb über ein Bundesförderprogramm. Dieses trägt den Titel Gewerbe zu wohnen und lockt mit bis zu 30.000 € für jede neue Wohneinheit, die entsteht. Eine entsprechende Informationsveranstaltung findet am Dienstag um 17 Uhr in der Rathaushalle in Uslar statt. Hintergrund der Veranstaltung ist, dass Uslar wie viele andere Städte auch in der Innenstadt mit leeren Läden zu kämpfen hat. Eine schlecht gesicherte Kabelbrücke in Katlenburg-Lindau hat dazu geführt, dass ein Radfahrer gestürzt ist und sich schwer verletzt hat. Laut Polizei geschah der Sturz am Samstagnachmittag in der Mahntestraße im Ortsteil Suterode. Nach dem Sturz brachten Rettungskräfte den 74-jährigen Radfahrer in ein Krankenhaus. Nun ermittelt die Polizei wegen fahrlässiger Körperverletzung aufgrund der schlecht gesicherten Kabelbrücke. Kabelbrücken sind gelb-schwarzfarbige kleine Erhöhungen auf der Straße, durch die Kabel geführt werden. Sie dienen dazu, eine mögliche Verletzungsgefahr auszuschließen und die Kabel vor äußeren Einflüssen zu schützen.
7: Sie hörten Nico Marder mit den aktuellen Lokalnachrichten. Als nächstes folgt der Wetterbericht und die wichtigsten Meldungen zum Verkehr. Los geht es mit einem Blick auf die Temperaturen. In Göttingen werden momentan 16 Grad gemessen, in Bad Gandersheim sind es auch 16 Grad und Osterode am Harz vermeldet 17 Grad. Heute wird es bei uns hier in Südniedersachsen sehr sommerlich. Zwar sind im Laufe des Tages immer mal wieder einige Wolken am Himmel zu beobachten, aber hauptsächlich erwarten uns Sonnenschein und hohe Temperaturen. Genauer gesagt liegen die heutigen Höchsttemperaturen im Bereich von etwa 30 Grad. Morgen am Dienstag wird es dann ganz ähnlich, aber ein klein wenig kühler. Sprich viel Sonnenschein, kaum Wolken und Höchsttemperaturen von um die 23 Grad. Weiter geht's. Schauen wir mal, was auf den Straßen so los ist und dann wir gleich mal eine wichtige Meldung für Sie. Die B3 ist nämlich zwischen Hahnmünden und am Elsterbach in beide Fahrtrichtungen gesperrt. Grund hierfür ist ein Großbrand. Wenn Sie hier lang müssen, müssen Sie also eine weitläufige Umleitung fahren. Planen Sie dafür auf jeden Fall mehr Zeit ein. Weiter geht's. In Förste ist derzeit die Grabenstraße im Bereich der Hausnummern 8 bis 11 gesperrt. Grund hierfür sind umfangreiche Arbeiten an den Hausanschlüssen für das Schmutz- und Niederschlagswasser. Für AnliegerInnen ist die Erreichbarkeit der Grundstücke möglich, wobei kurzfristige Unterbrechungen nicht auszuschließen sind. Voraussichtlich bleiben die Einschränkungen bis zum 13. August. Und zum Abschluss noch die folgende Meldung. In Göttingen ist derzeit die Martin-Luther-Straße gesperrt aufgrund von Kanalbauarbeiten. Genauer gesagt ist die Martin-Luther-Straße gesperrt im Bereich zwischen der Kreuzung zum Hasenweg und der Kreuzung zur Industriestraße. Eine Umleitung erfolgt währenddessen über die Otto-Brenner-Straße, die Kasseler Landstraße, Greitweg, Königsstieg und ja, das war's. Voraussichtlich bleibt die Sperrung in der Martin-Luther-Straße bis zum 21. August. Und zum Abschluss die heutigen Blitzer. Im Landkreis Göttingen wird geblitzt. In Duderstadt, Bad Sachsa, Osterode und dem Flecken Bofenen. Im Landkreis Northeim steht ein Blitzer. Im Raum Katlenburg-Lindau-Northeim. Und auch die semi-stationäre Messanlage Alice steht diese Woche im Raum Katlenburg-Lindau. Also voraussichtlich bis kommenden Montag. Das waren die Stadtradio Göttingen Lokalnachrichten. Allen unterwegs wünsche ich eine gute und vor allem sichere Fahrt. Die nächste Ausgabe unserer Lokalnachrichten folgt um 8 Uhr und um 7.30 Uhr wird's dann überregional und international mit dem Deutschlandfunk.
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Moin Moin, mein Name ist Kieran Kuhls und ich begrüße Sie an diesem Montagmorgen ganz herzlich zu Mittendrin, dem Morgenmagazin hier im Stadtradio Göttingen. Am vergangenen Samstag fand bei uns hier in Göttingen eine Demo der etwas anderen Art statt. Normalerweise zeichnen sich Demos ja eigentlich dadurch aus, dass der Demonstrationszug große Strecken zurücklegt und einmal quer durch die Stadt wandert. Allerdings gab es nun am vergangenen Samstag eine sogenannte Liegend-Demo. Also etwas vollkommen anderes, aber natürlich auch mit einem wichtigen Anliegen. Bei der Liegend-Demo ging es um die schwere Erkrankung MECFS. Mehr über das Thema weiß meine Kollegin Sophie Bross, die bei dem Ereignis vor Ort war. Ihren Beitrag hören Sie in wenigen Minuten, aber vorher gibt es noch was auf die Ohren, und zwar mit Queen und dem Lied Radio Gaga.

0: Am letzten Samstag gab es in Göttingen eine Demonstration der etwas anderen Art. Statt lauter Rufe und eines Marsches durch die Stadt ging es ruhig zu und an einem festen Ort, rund um das Gänseliesel. Dort legten sich Menschen auf den Boden, um auf die schwere Erkrankung MECFS aufmerksam zu machen. Mit dabei war auch Sophie Bross.
1: Mit Kreide malen sie Umrisse von Körpern auf das Pflaster. In einigen stehen Namen von Menschen, die heute nicht dabei sein können, weil sie zu schwer erkrankt sind. Daneben liegen Plakate mit Forderungen. Kurz darauf legen sich Menschen auf Decken und Isomatten auf den Platz am Göttinger Gänseliesel. Einige von ihnen leben selbst mit MECFS. Andere sind Angehörige, Freunde oder Unterstützende. Mit ihrer Liegendemo wollen sie auf Menschen aufmerksam machen, für die wegen ihrer Erkrankung schon ein normaler Alltag oft nicht mehr möglich ist. Maria Bührig engagiert sich bei der Göttinger Liegendemo. Sie erklärt, warum sich die Teilnehmenden symbolisch auf den Boden legen.
2: Das soll ein Zeichen setzen, weil viele, die betroffen sind, also wenn man so schwer betroffen ist, kann man bei den Demos gar nicht vor Ort sein. Deswegen gibt es oft Leute, die selbst im Bekannten- oder Familienkreis Betroffene haben, die hierher kommen und mitdemonstrieren und sich dann solidarisch dafür hinlegen, um aufzuzeigen, wie schwer diese Erkrankung ist.
1: Die Aktion am Samstag war Teil des bundesweiten Severe ME Awareness Day. Im Mittelpunkt stehen dabei Menschen mit schwerem und schwersten MECFS. MECFS steht für myalgisches Enzephalomyelitis, chronisches Fatigue-Syndrom. Die Erkrankung kann viele Beschwerden auslösen. Ein zentrales Merkmal ist, dass sich der Zustand nach geringer körperlicher oder geistiger Belastung deutlich verschlechtern kann. Dieses Symptom heißt Post-Exertional Malaise, kurz PEM. Benjamin ist selbst an MECFS erkrankt und hat die Göttinger Liegend-Demo mitorganisiert. Er sagt, selbst ein vermeintlich normaler Tag kann bedeuten, fast nichts tun zu können.
3: Wirklich, wirklich schwere Tage bestehen erstmal mit ganz lange Ausschlafen. Und selbst wenn ich dann ausgeschlafen habe, fühle ich mich trotzdem nicht wach oder erholt. Ich bleibe trotzdem erst noch liegen, sammle Kraft, ziehe mir im Prinzip, wenn es geht, meine Kompressionsstrümpfe an und mache dann ganz langsam Frühstück. Und für mich sieht es dann auch so aus, an einem ganz schweren Tag, dass ich nicht richtig, also ich kann aufrecht gehen, aber es ist mehr so ein Schlurfen eben. Ich kann mich dann auch schwerlich mit irgendwem unterhalten, weil ich Probleme habe, mich zu konzentrieren auf das Gespräch, und ich Probleme habe, die Worte zu finden, mit denen ich mich ausdrücken möchte. Und im Prinzip ist es ein Warten, bis es vorbeigeht, weil ich effektiv nichts machen kann, keine Medikamente bisher habe, die mir darüber hinaus weiterhelfen.
1: MECFS wird anhand typischer Beschwerden und durch den Ausschluss anderer Erkrankungen diagnostiziert. Einen eindeutigen einzelnen Laborwert oder Test gibt es bislang nicht. Für die Demonstrierenden geht es aber nicht nur um Sichtbarkeit. Ein zentrales Stichwort bei der Aktion ist auch die Psychologisierung. Sie meinen damit, Beschwerden von Menschen mit MECFS würden aus ihrer Sicht teils vorschnell als rein psychisch gedeutet, statt die Erkrankung und ihre körperlichen Folgen ernst zu nehmen. Benjamin sagt, viele Betroffenen fühlten sich deshalb gerade im medizinischen Alltag nicht ernst genommen.
3: Ich bin heute hier, weil ich im eigenen Leib erfahren habe, wie schlimm die Versorgungssituation ist, denn ich war dieses Jahr auf einer Reha. Das war eine Maßnahme, die musste ich machen für die Erwerbsminderungsrente. Und vor der Reha konnte ich mich noch wesentlich besser selbst versorgen als danach. Und das, obwohl es eine Klinik war, die sogar einen Long-Covid-MECFS-Schwerpunkt hatte. Und deswegen demonstrieren wir heute gegen eine weitere Psychologisierung der Krankheit. Es ist immer noch so, dass sehr viele Personen nicht richtig ernst genommen werden. Und gerade bei jetzt MECFS oder bei schwerem MECFS ist das Allerschlimmste, was einem Menschen passieren kann. Und deswegen stehen wir heute hier.
1: Die Teilnehmenden fordern deshalb mehr Wissen über MECFS in Arztpraxen, Kliniken und bei Pflegekräften. Aus ihrer Sicht beginnt eine bessere Versorgung damit, Beschwerden ernst zu nehmen und die individuellen Grenzen Erkrankter zu berücksichtigen. Martina ist selbst betroffen und stellvertretende Leiterin der Selbsthilfegruppe MECFS Postinfekt Göttingen-Kassel.
4: in meinen Augen eins mit der großen Hauptthemen, dass wir einfach falsche Versorgung erfahren oder gar keine Versorgung erfahren, nicht ernst genommen werden, stigmatisiert werden, die Ärzte sich nicht auskennen, und da möchten wir einfach mit unserer Selbsthilfegruppe aufklären.
1: Die Selbsthilfegruppe will Betroffenen und Angehörigen Austausch bieten. Und sie möchte darüber aufklären, welche Unterstützung Menschen mit ME/CFS im Alltag und in der medizinischen Versorgung brauchen. Maike von der Initiative Liegend Demo fasst die Forderung der Aktion zusammen.
5: Wir fordern mehr Sichtbarkeit, auch Fortbildung für Ärzte, da die einfach viel zu wenig noch über die Krankheit wissen. Wir stehen gegen die Psychologisierung und generell für mehr Aufklärung und Sichtbarkeit.
1: Am Gänseliesel bleibt am Ende Kreide auf dem Pflaster zurück. Umrisse und Namen für Menschen, die wegen ihrer Erkrankung nicht selbst mitdemonstrieren können.
0: Das war ein Beitrag von Sophie Bross. Die Göttinger Liegendemo war Teil eines bundesweiten Aktionstages zum Severe ME Awareness Day. Die Initiative fordert unter anderem mehr Fortbildungen für medizinisches Personal und eine bessere Versorgung von Menschen mit ME/CFS. Weitere Infos zur Initiative finden Sie auch auf unserer Internetseite unter stadtradio-göttingen.de. Jetzt ist es 7:18 Uhr.

Das war Falco mit Der Kommissar. Nebenbei bemerkt übrigens bis heute der einzige deutschsprachige Sänger, der einen Nummer-1-Hit in den USA hatte. Das war zwar nicht Der Kommissar, sondern Rock Me Amadeus, aber so viel zu Falco. Jetzt ist es 7.26 Uhr und gleich geht es hier im Programm weiter mit den neuesten überregionalen und internationalen Meldungen vom Deutschlandfunk. Aber vorher bleiben wir zunächst einmal noch musikalisch. Als nächstes folgen Herman's Hermites mit No Milk Today.

7.30 Uhr, die Nachrichten. Nach der Ankunft von vorübergehend Zehntausenden Migranten in der spanischen Exklave Ceuta hat der Chef der Europäischen Volkspartei Weber die rasche Einrichtung von Abschiebezentren in Afrika gefordert. In einem Gastbeitrag für die Frankfurter Allgemeine Zeitung verwies der CSU-Politiker auf Angebote der EU an jene Länder, die bei der Frage der sogenannten Return Hubs kooperieren würden. Als Anreiz nannte Weber die EU-Handels- und Wirtschaftspolitik. Er mahnte zudem einen klaren Auftrag der EU-Kommission an. Ende Juli und Anfang August hatten knapp 72.000 Menschen vorübergehend von Marokko aus die spanische Exklave erreicht. Die erwachsenen Migranten konnten fast alle schnell zurückgeschickt werden. Der Co-Vorsitzende der Linken, Pantisano, schließt nicht aus, dass seine Partei einen CDU-Ministerpräsidenten in Sachsen-Anhalt unterstützt. Im ZDF erklärte Pantisano, die Linke habe in den vergangenen Jahren gezeigt, dass sie Verantwortung für dieses Land übernehme, etwa in Thüringen und Sachsen. Es gehe vor allem darum, eine AfD-Regierung zu verhindern. Pantisano fügte hinzu, die Frage sei nun, ob auch die CDU angesichts der Umfragen bereit sei, Verantwortung zu übernehmen. Die AfD liegt in den Umfragen weit vorn. Bislang schließt die Landes-CDU von Ministerpräsident Schulze sowohl eine Zusammenarbeit mit der AfD als auch mit der Linkspartei aus. In Sachsen-Anhalt wird am 6. September ein neuer Landtag gewählt. Nach dem Drohnenvorfall am Flughafen Leipzig-Halle hat Bundesverkehrsminister Bilger eine rasche Verbesserung der Vorkehrungen zur Entdeckung und Abwehr von Drohnen angekündigt. Der CDU-Politiker sagte dem Nachrichtenportal Politico, die Flugsicherung sei zuständig für den Luftraum rund um die Flughäfen. Verlässliche Detektion sei das A und O. Frankfurt am Main und München seien da inzwischen besser ausgestattet. Am Flughafen Leipzig-Halle hatte in der vergangenen Woche ein Mitarbeiter im Sicherheitsbereich des Frachtbetriebs eine mit Sprengstoff beladene Drohne entdeckt. In ihrer Nähe befanden sich mehrere ukrainische Frachtflugzeuge. Der Flughafen gilt als Umschlagplatz für militärische Hilfslieferungen für die Ukraine. In Westeuropa waren der Juni und der Juli so heiß wie noch nie seit Beginn der Temperaturaufzeichnungen. Das teilte das EU-Klimabeobachtungsprogramm Copernicus in Bonn mit. In Westeuropa lag die Durchschnittstemperatur demnach in den beiden Monaten bei 21,62 Grad und damit 2,79 Grad über dem Referenzwert. Die Experten erklärten, dass es im Juli die dritte und vierte Hitzewelle seit Mai gegeben habe, stelle eine außergewöhnliche Serie dar. Allerdings verweisen die Wissenschaftler auf ein Temperaturgefälle von West- nach Osteuropa und Skandinavien, wo es wesentlich kühler war. Laut Copernicus waren zudem die Weltmeere, mit Ausnahme der Polargebiete, im Juli so aufgeheizt wie nie zuvor in dieser Jahreszeit. Ein Grund sei neben den Hitzewellen auch das Klimaphänomen El Niño im tropischen Pazifik, das sich in den kommenden Monaten voraussichtlich verstärken werde, hieß es. Angesichts des Taifuns Dolphin haben die Behörden im Osten Chinas mehr als 1 Million Menschen in Sicherheit gebracht. Der Wirbelsturm erreichte Windgeschwindigkeiten von 150 Stundenkilometern, als er in der Provinz Zhejiang auf Land traf. Der Verkehr in der gesamten Region ist lahmgelegt. Allein in Shanghai wurden 1.400 Flüge gestrichen. Der Sturm zieht weiter ins Landesinnere. Die Behörden warnen vor schweren Überschwemmungen und Erdrutschen. Vorher war der Wirbelsturm über Japan gezogen. Dort waren tausende Haushalte von der Stromversorgung abgeschnitten. Abschließend das Wetter. Im Norden wechselnd bewölkt, teils gewittrige Regenfälle. Sonst zunächst heiter bis sonnig und meist trocken. Im Tagesverlauf vom Südwesten bis zur Neiße und nach Bayern Quellwolken mit Schauern und einzelnen

raus an den Deutschlandfunk für die neuesten überregionalen und internationalen Meldungen. Gleich geht es hier weiter mit dem heutigen und morgigen Wetter im Sendegebiet. Aber vorher gibt's noch eine wichtige Verkehrsmeldung, denn die B3 ist zwischen Hahnmünden und am Elsterbach in beide Fahrtrichtungen gesperrt. Grund hierfür ist ein Großbrand. Die Stelle muss also weiträumig umfahren werden. Ich wiederhole noch einmal, B3 in beide Fahrtrichtungen gesperrt zwischen Hahnmünden und am Elsterbach. Dann nun das Wetter. In Göttingen werden derzeit 18 Grad gemessen, in Osterode am Harz sind es ebenfalls 18 Grad und Bad Gandersheim kommt auf 17 Grad. Bei uns hier in den Landkreisen Göttingen und Northeim soll es heute sehr sommerlich werden. Es sind zwar einige Wolken am Himmel zu beobachten, aber hauptsächlich wird heute Sonnenschein erwartet, gepaart mit hohen Temperaturen. Die heutigen Höchsttemperaturen liegen nämlich im Bereich von etwa 30 Grad. Morgen am Dienstag wird es dann ähnlich, aber ein klein wenig kühler. Uns erwartet auch morgen viel Sonnenschein, kaum Wolken und Höchsttemperaturen von etwa 23 Grad. Heute wie morgen soll es dabei trocken bleiben, Regen wird nicht erwartet. Und mit diesen sonnigen Aussichten starten wir nun in die nächste halbe Stunde von mittendrin dem Morgenmagazin. Mein Name ist Kieran Kuhls und ich bin an diesem Montagmorgen Ihr Moderator. Sport für einen guten Zweck. Das ist, wie ich finde, eigentlich immer eine gute Idee. Und am vergangenen Samstag gab es bei uns hier in Göttingen ein Event, das genau diese beiden Sachen miteinander vereint hat. Nämlich die sogenannte Kilimanjaro Challenge. Einer der Teilnehmer bei der Kilimanjaro Challenge war mein Kollege Marc Filler. Und passenderweise hat er dazu auch gleich mal einen Beitrag erstellt. Den hören Sie hier in wenigen Minuten. Was Sie außerdem noch in der kommenden halben Stunde erwartet, ist unser heutiger Veranstaltungskalender. Und ebenso erwartet Sie natürlich auch noch ein wenig Musik und deswegen geht es zunächst einmal weiter mit Peter Fox und dem Lied Lock auf zwei Beinen.

0: Der Kilimanjaro liegt bekanntlich in Afrika. Am Samstag war er aber auch irgendwie in Göttingen präsent. Denn dort hatte die Sporthilfe Tansania zur sogenannten Kilimanjaro Challenge eingeladen. Dabei wurde nicht nur geradelt, sondern auch Geld für den guten Zweck gesammelt. Mein Kollege Marc Filler war mit von der Partie und hat dort viele sportbegeisterte Menschen getroffen.
1: So, für mich geht es jetzt gleich zur sogenannten Kilimanjaro Challenge an die Schillerwiesen und von dort dann mit dem Fahrrad hoch zum Kehr, das hoffentlich einige Male. Warum das Ganze? Das haben Sie vielleicht schon in unserem Vorbericht vor einigen Wochen gehört. Können Sie natürlich sonst jederzeit auf der Stadtradio-Seite nachhören. Aber vielleicht nochmal das Wichtigste in Kürze. Für den guten Zweck werden die Göttingerinnen und Göttinger aufgerufen, mit dem Fahrrad die Strecke zwischen Schillerwiesen und Kehr, die extra dafür abgesperrt ist, wo heute keine Autos fahren dürfen, mit dem Fahrrad hochzuradeln. Und ich werde mich jetzt gleich auf jeden Fall mal selbst aufs Rad schwingen und mal vorbeischauen, ein paar der Teilnehmenden befragen und auch mit Personen aus der Organisation sprechen.
2: Ja, auf der Straße stehen hier so motivierende Sprüche wie quäl dich und keine Gnade für die Wade. Da ist was dran. So, wir haben jetzt kurz vor 8. Die ersten Auffahrten habe ich hinter mir. Und die meisten, die schon hier kreisen, aber wesentlich, wesentlich mehr. Ich habe das Mikro mal an der Kleidung befestigt, dementsprechend natürlich vorbildlich und wie es sich gehört. Beide Hände am Lenker, Helm auf. Und dann wollen wir doch mal schauen, wie es den anderen Teilnehmenden so ergeht. Moin.
3: Moin.
2: Kannst du mal kurz ein Stückchen langsamer fahren?
3: Ja, gerne.
2: Danke. Wie oft bist du schon unterwegs und was hast du dir vorgenommen?
3: Ja, das ist jetzt schon meine 15. Runde. Also ich bin seit 4 hier. Ja, ich habe mir vorgenommen, einfach so viel zu fahren wie geht. Schön wäre natürlich Kilimanjaro, auf jeden Fall.
2: Das sind wie viele Auffahrten?
3: Oh, ich habe es jetzt gerade gar nicht. Ich glaube, es sind knapp 5000 Höhenmeter oder so. Also ich glaube, irgendwie 48 Mal oder so. Das wäre auf jeden Fall super, wenn ich das schaffe. Und dann gucke ich einfach mal, ob noch was drin ist.
4: Tatsächlich habe ich hier am Kehr das Plakat gesehen letzte Woche. Und ich wollte die 31 Auffahrten, also den Mount Fuji, probieren.
5: Ich bin um 20 vor 6 schon hier gewesen und habe mir den vollen Kilimanjaro vorgenommen.
2: Macht ihr auch eine Pause zwischendurch?
5: Auf jeden Fall. Ein bisschen Verpflegung.
2: Ja.
5: Ein bisschen mehr Verpflegung. Ja, sowas. Ich glaube, reine Fahrzeit wahrscheinlich sowas wie 10 Stunden.
2: Im Gegensatz zu den meisten anderen schaut es bei deinem Rad nicht so aus, als wenn man dafür auch in Urlaub fahren könnte. Aber du bist auch nicht zufällig auf der Strecke, ne?
5: Nein, nicht zufällig.
2: Was hast du dir vorgenommen für heute?
5: Brocken. 10 Runden erstmal.
2: 10 Runden.
5: Lass mal schauen.
2: Für den guten Zweck sozusagen.
5: Genau, ja. Weil es eine schöne Idee ist, schönes Wetter ist.
6: Komme aus Eddigerhausen und habe mir gar nichts vorgenommen, außer mit coolen Leuten bei gutem Wetter für einen guten Zweck zu fahren, was ich sehr schön finde. Ich fahre sonst im Verein beim RSC Göttingen und ja, da geht es auch um schöne Dinge, um gemeinsam Radfahren, aber das hier ist natürlich noch was anderes und ja, macht Spaß. Also vor allem mit anderen, diese eher eigentlich eine monotone Aufgabe, zigmal den Berg hochzufahren, gemeinsam zu meistern.
7: Also was können wir sagen? Einmal sind wir von den Bicicletten, das ist der deutsche, eigentlich erste Damenrennradverein, den es gibt. Mitgefahren sind wir schon öfter hier. Persönlich hatte ich ursprünglich die Zugspitze vor, aber ich glaube, mache ich nicht. Das ist ja das Nette. Genau, das ist ja das Angenehme. Du kannst es ja machen, wie du möchtest. Ne? Also Hauptsache für einen guten Zweck, da was in die Spendendose reinwerfen. Ich glaube, das sollte das eigentliche Ziel sein und alles andere ist so nebenbei.
2: Ich sehe hier Bergtrikot da. Erwarte ich natürlich besondere Ambitionen bei dir, ne?
8: Das deckt natürlich die Erwartungen sehr hoch. Ich komme aus Göttingen und fahre das dritte Mal jetzt mit. Und ja, radeln für einen guten Zweck. Gucken, was die Beine sagen und Hauptsache Spaß haben.
9: Ja, ich bin das erste Mal dabei. Ich finde es total entspannt. Man muss sich ja nicht stressen lassen. Ich finde es gut. Ich bin jetzt das zweite Mal hochgefahren und ja.
10: Das Runterfahren ist das Schönste. Das kommt jetzt, ne? Genau.
1: So, für mich ist dann jetzt auch Feierabend. Ich will nicht sagen, dass ich gar nicht gelitten hätte, aber es hat mich schon ein bisschen irritiert, dass sich dann ein Kind doch kurz vor Schluss auch mal umgeschaut hat und ungefragt zu mir gesagt hat, wenn ich das schaffe, schaffst du das auch. Ich bin auf jeden Fall sehr zufrieden, es hat sehr viel Spaß gemacht. Die Veranstaltung war toll organisiert. Es war ein bunt gemischtes Teilnehmendenfeld und ich fahre jetzt glücklich nach Hause und möchte abschließend natürlich auch noch von Steffen Witte von Seiten der Sporthilfe Tansania wissen, wie sein Fazit zum heutigen Tag ausfällt.
11: Wir sind total überwältigt von all diesen wahnsinnigen Fahrten und von der Anzahl der Teilnehmer und dem positiven Feedback. Es waren ja über 280 Teilnehmer. Wir haben die Strecke von Göttingen nach Arusha dreimal wurden gefahren und die Höhenmeterzahl zum letzten Mal nochmal verdoppelt auf fast 750.000 Höhenmeter. Das ist einfach unglaublich und wir sind manchmal etwas überfordert fast von der unglaublichen Zuwendung, die die Kili Challenge und unser Projekt erhält. Also ganz, ganz herzlichen Dank. Danke an alle, die teilgenommen haben. Wir freuen uns auf nächstes Jahr.
0: Das war ein Beitrag von Marc Filler über die Kilimanjaro Challenge. Wenn Sie mehr über dieses besondere Event erfahren möchten oder auch so für die jungen Menschen in Tansania spenden wollen, dann finden Sie einen entsprechenden Link auf unserer Internetseite unter stadtradio-göttingen.de. Jetzt ist es 7:46 Uhr.

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1: Ein ergreifendes und elegant inszeniertes Familiendrama über Identität, Familie und die zerstörerische Kraft des Unausgesprochenen. Als Lilia zur Beerdigung ihres Onkels nach Tunesien zurückkehrt, trifft sie nicht nur auf ihre Familie, die nichts über ihr Leben in Paris weiß. Auch bei ihrem Entschluss, das Geheimnis des plötzlichen Todes ihres Onkels aufzuklären, sieht sie sich mit Familiengeheimnissen konfrontiert. Heute Abend um 20.30 Uhr läuft der Film mit leiser Stimme im arabisch-französischen Originalton mit deutschen Untertiteln im Kino Lumière. Ein handverlesenes Akustikprogramm aus entspannten Jazz-Standards und Wohlfühl-Pop. Katharina Pittelkow mit ihrer facettenreichen Stimme und Matthias Brinkers Gitarrenklänge lassen bekannte Songs und vertraute Melodien zu neuem Leben erwachen. Das Duo Acoustic Flowers aus Hannover tritt heute um 15.30 Uhr in der GDA Göttingen auf. Eine komödiantische Mörderjagd. Die Psychiaterin Lilian Steiner lebt schon lange in Paris. Als eine ihrer langjährigen Patientinnen unter mysteriösen Umständen stirbt, ist sie tief schockiert. War es wirklich Selbstmord oder hat jemand geschickt nachgeholfen? Gemeinsam mit ihrem Ex-Mann versucht sie aufzudecken, was wirklich passiert ist. Paris Murder Mystery wird am Dienstag um 19.30 Uhr in der Neuen Schauburg in Northeim als besonderer Film gezeigt. Das war der Stadtradio Göttingen Veranstaltungskalender. Zusammengestellt wurde der von Soraya Zürn. Jetzt ist es 7.53 Uhr und das bedeutet, in wenigen Minuten folgen hier im Programm die Lokalnachrichten.

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1: Es ist jetzt 8 Uhr und nun die Lokalnachrichten mit Nico Mader.
2: Die Stadt Göttingen sucht derzeit noch rund 400 Wahlhelfer und Wahlhelferinnen für die Kommunalwahl am 13. September. Damit fehlt der Stadt rund einen Monat vor der Stimmenabgabe noch jeder vierte Helfer. Denn den Bedarf beziffert die Stadt auf insgesamt 1600 Personen, die die Stadt bei der Wahldurchführung unterstützen sollen. Gewählt wird in 111 Wahllokalen im gesamten Stadtgebiet. Wahlhelfer bzw. Wahlvorstände erhalten für ihr Engagement einen Pauschalbetrag von 40 bzw. 55 Euro. Weitere Infos dazu finden Sie auf unserer Homepage. Gewerblichen Leerstand zu Wohnungen umbauen. Diesen Weg möchte die Stadt Uslar Eigentümern vorschlagen und informiert deshalb über ein Bundesförderprogramm. Dieses trägt den Titel Gewerbe zu Wohnen und lockt mit bis zu 30.000 Euro für jede neue Wohneinheit, die entsteht. Eine entsprechende Informationsveranstaltung findet am Dienstag um 17 Uhr in der Rathaushalle in Uslar statt. Hintergrund der Veranstaltung ist, dass Uslar wie viele andere Städte auch in der Innenstadt mit leeren Läden zu kämpfen hat. Eine schlecht gesicherte Kabelbrücke in Katlenburg-Lindau hat dazu geführt, dass ein Radfahrer gestürzt ist und sich schwer verletzt hat. Laut Polizei geschah der Sturz am Samstagnachmittag in der Mahntestraße im Ortsteil Suterode. Nach dem Sturz brachten Rettungskräfte den 74-jährigen Radfahrer in ein Krankenhaus. Nun ermittelt die Polizei wegen fahrlässiger Körperverletzung aufgrund der schlecht gesicherten Kabelbrücke. Kabelbrücken sind gelb-schwarzfarbige kleine Erhöhungen auf der Straße, durch die Kabel geführt werden. Sie dienen dazu, eine mögliche Verletzungsgefahr auszuschließen und die Kabel vor äußeren Einflüssen zu schützen.
1: Vielen Dank an Nico Mader. Das waren die aktuellen Lokalnachrichten. Als nächstes folgen die wichtigsten Infos zu Wetter und Verkehr. So, und da starten wir doch mal wie üblich mit den Temperaturen. In Göttingen werden momentan 19 Grad gemessen, in Osterode sind es ebenfalls 19 Grad und auch Bad Gandersheim kommt auf 19 Grad. Heute soll es bei uns hier im Sendegebiet sehr sommerlich werden. Im Laufe des Tages sind zwar immer mal wieder einige Wolken am Himmel zu beobachten, aber insgesamt wird es vor allem sonnig und warm. Die heutigen Höchsttemperaturen liegen nämlich im Bereich von etwa 30 Grad. Morgen am Dienstag wird es dann ganz ähnlich, aber ein klein wenig kühler. Konkret bedeutet das viel Sonnenschein, kaum Wolken und Höchsttemperaturen von um die 23 Grad. So, und als nächstes schauen wir dann mal auf die Straßen im Sendegebiet. Und da gibt es unter anderem folgende Meldung. Auf der B3 ist zwischen Wilhelmshausen und Neumünden die Fahrbahn in beide Richtungen gesperrt. Grund hierfür ist ein Großbrand. Die Stelle muss weiträumig umfahren werden. Dann noch eine andere Meldung, die gerade reingekommen ist. Auf der A7 von Hannover Richtung Kassel zwischen dem Rastplatz Schwalenberg West und Echte liegen Reifenteile auf der Fahrbahn. Wenn Sie unterwegs sind, also auch bitte ganz besonders vorsichtig fahren. Dann haben wir außerdem noch die folgende Meldung. In Förste ist die Grabenstraße im Bereich der Hausnummern 8 bis 11 gesperrt. Grund hierfür sind umfangreiche Arbeiten an den Hausanschlüssen für das Schmutz- und Niederschlagswasser. Voraussichtlich bleiben die Einschränkungen bis zum 13. August. Und noch die folgende Meldung. In Osterode ist die Schlesische Straße voll gesperrt. Grund hierfür sind Bauarbeiten. Während der Arbeiten wird außerdem in der Hohensteiner Straße ein absolutes Halteverbot eingerichtet, denn für die Durchführung der Arbeiten muss die bestehende Einbahnstraßenregelung vorübergehend aufgehoben werden. Voraussichtlich geht das Ganze noch bis Ende November. Und dann zum Abschluss die heutigen Blitzer. Im Landkreis Göttingen stehen Blitzer in Duderstadt, Bad Sachsa, Osterode und dem Flecken Bovenen. Im Landkreis Nordheim wird geblitzt, im Raum Katlenburg-Lindau-Nordheim. Und außerdem steht im Raum Katlenburg-Lindau diese Woche auch die semi-stationäre Messanlage Alice, also voraussichtlich bis zum kommenden Montag. Allen, die gerade unterwegs sind, wünsche ich eine gute und vor allem sichere Fahrt. Das waren die Stadtradio Göttingen Lokalnachrichten. Die nächste Ausgabe folgt um 9 und um 8.30 Uhr die neuesten überregionalen und internationalen Meldungen.
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Schönen guten Morgen, mein Name ist Kieran Kuhls und ich heiße Sie herzlich willkommen zu Mittendrin, dem Morgenmagazin hier auf der 107,1. Momentan ist bei den allermeisten Sportarten ja so die sogenannte Sommerpause, wobei Sommerpause natürlich auch so eine Sache ist. Das ist ähnlich wie mit den Semesterferien, wo man ja aber trotzdem Hausarbeiten schreiben oder sich auf Arbeiten vorbereiten muss. Und genauso ist es ja auch so, dass sich die verschiedenen SportlerInnen während der Sommerpause auf die anstehende Saison vorbereiten. Und genauso ergeht es auch den Herren der BG Göttingen. Eine meiner Kolleginnen, Lara, war zuletzt beim Trainingsauftakt mit vor Ort. Und was es so über unsere Veilchen zu berichten gibt, das hören wir hier in wenigen Minuten.

0: Die Profis der BG Göttingen sind Anfang der vergangenen Woche offiziell in die Vorbereitung für die neue Saison in der zweiten Basketball-Bundesliga eingestiegen. Donnerstag hatten wir nun die Möglichkeit, uns selbst ein Bild vom Training unter dem neuen Headcoach Martin Skulbisch zu machen. Diese Chance haben wir uns natürlich nicht entgehen lassen. Lara Wachtmann und Marc Filler waren für uns und für sie in der Halle am Schützenplatz. Sie hatten den neuen Headcoach Martin Skulbisch, Rekordspieler Mathis Menninghoff und Neuzugang Tai Bibbs am Stadtradio-Mikrofon.
1: Ja, natürlich könnten wir diesen Beitrag mit den Worten nach dem verpassten Wiederaufstieg beginnen, aber warum immer so negativ, wenn es doch auch positiv geht? Die BG Göttingen hat ihren Fans letztes Jahr eine spannende Saison geliefert. Am Ende hat es nicht für den Aufstieg, für den direkten Wiederaufstieg in die erste Basketball-Bundesliga gereicht. Aber wir sind gespannt, was wir dieses Jahr von den Veilchen geboten bekommen. Und meine Kollegin und ich haben uns vor Ort mal einen Eindruck von einer der ersten Trainingseinheiten der Lila-Weißen machen dürfen. Wir fragen auf jeden Fall mal einen erfahrenen Trainingskiebitz neben uns von der HNA, was denn sein erster Trainingseindruck ist. Er verfolgt die BG ja schon seit vielen Jahren.
2: Ja, also wenn ich das hier von oben beurteilen kann, ziehen die Spieler gut mit. Die Laufwege, finde ich, stimmen und die Anweisungen des Trainers werden sehr gut befolgt. Und ich bin auf die neue Saison sehr gespannt.
1: Ja, um ehrlich zu sein, kann ich mir vorstellen, dass es nach anstrengenden und fordernden Trainingseinheiten Schöneres und Spannenderes gibt, als Medienvertreterinnen und Medienvertretern noch Rede und Antwort zu stehen. Aber darauf wollen wir jetzt mal ausnahmsweise keine Rücksicht nehmen und sowohl den Trainer als auch einige Spieler fragen, wie sie sich fühlen, wie ihre ersten Eindrücke sind und worauf wir uns als BG-Fans dieses Jahr freuen dürfen. Martin, als wir das letzte Mal gesprochen haben, hast du gesagt, jetzt komme es darauf an, ein starkes Team aufzubauen, das die BG-Fans glücklich macht. Bist du selbst zufrieden mit dem Team, das ihr in den letzten Tagen und Wochen zusammengestellt habt?
3: Built during the last days and weeks.
4: Yeah, basically we. Im Grunde ist das natürlich erst unsere dritte gemeinsame Trainingseinheit gewesen. Aber ich freue mich über die kleinen Dinge, denn ich denke, dass kleine Dinge zusammen etwas Großes ausmachen. Und das erste kleine Ding ist, dass die Jungs bereit sind, wenn sie hier hinkommen. Ich kann sehen, dass sie im Sommer etwas getan haben. Und so können wir in der Saisonvorbereitung viel machen. Das bedeutet, dass ihre Körper jetzt bereit für die Arbeit und für die hohe Intensität sind, die wir hier haben wollen. Und jetzt freuen wir uns Tag für Tag, weil wir entwickeln Gewohnheiten, wie wir spielen wollen. Und das ist sehr energisch, sehr aggressiv und sehr intensiv über das gesamte Spielfeld. Das ist das Wichtigste, an dem wir jetzt 3 Wochen lang arbeiten werden. Und dann geht es Schritt für Schritt weiter.
1: Nach einem anstrengenden Training hat man wahrscheinlich auf wenig mehr Lust, als dann noch irgendwelche Fragen zu beantworten. Deswegen versuche ich mich kurz zu fassen.
5: Aber, ja, sehr gut.
1: Der Kollege hat gerade oben gesagt, der Menninghoff, der trifft jeden Dreier. Und du sprühst auf jeden Fall voller Vorfreude. Ist der Tank jetzt sozusagen nach dem Urlaub hoffentlich auch wieder voll? Bist du voller Vorfreude auf die neue Saison?
5: Also Vorfreude ist riesengroß. Tatsächlich habe ich gestern im Training alles daneben geworfen, weil die Beine dann doch ein bisschen schwerer waren und heute eigentlich auch noch schwer sind. Ja, heute sind sie reingefallen. Ich meine, wir sind in der Preseason, da ist erstmal nicht wichtig, ob man trifft oder nicht trifft. Es zählt jetzt andere Dinge zu machen, sich zu fokussieren. Aber es waren jetzt, wie gesagt, 3 anstrengende Tage, aber meine Vorfreude ist riesengroß.
1: Du bist ja mit Abstand am längsten hier bei den Spielern. Man hat auch gerade schon gesehen, ne, du gibst die Anweisungen, wer wo zu stehen hat und so. Inwiefern kommt jetzt auch eine besondere Rolle bei der Integration der Neuzugänge auf dich zu?
5: Ja, es ist ja jedes Jahr irgendwie das Neue und dieses Jahr ist es relativ leicht für mich, weil es nur 4 Neue gibt. Also der Chor ist ja so ein bisschen geblieben, sag ich mal, gerade mit den deutschen Spielern. Jetzt haben wir die 4 Ausländer noch, die da neu dazugekommen sind. Von daher ist es dieses Jahr relativ einfach und es ist jedes Jahr das Neue, also das Gleiche eigentlich, die so ein bisschen mit der Stadt bekannt zu machen, mit dem Club bekannt zu machen, wer die Leute sind, wie so Dinge ablaufen, so da versuche ich zu helfen und genau.
1: You've been playing in Taidu, kommst aus den USA und hast schon in Luxemburg und in Finnland gespielt. Was hat dich überzeugt, jetzt nach Göttingen zu kommen und für die BG aufzulaufen.
3: Play for the BG now.
4: Ja, ich habe wirklich tolle Dinge über diesen Verein gehört. Für meine Karriere wollte ich gerne nach Deutschland kommen und hier spielen. Jetzt bin ich endlich hier und natürlich aufgeregt. Ich hatte gute Gespräche mit dem Trainer und den Mitarbeitenden und bin von allen im Verein herzlich empfangen worden. Das fühlt sich auf jeden Fall nach einer tollen Situation an. Und ich bin froh, hier zu sein und diese Herzlichkeit zu spüren.
1: Hast du dich denn schon ein bisschen in der Stadt umsehen können oder dich bislang hauptsächlich in oder in der Nähe der Sporthalle aufgehalten?
4: Ich war nach dem Training immer sehr, sehr müde. Deshalb konnte ich noch nicht wirklich viel erkunden. Ich war aber als einer der ersten Jungs hier und hatte letztes Wochenende auch frei. Da konnte ich am Samstagabend ein bisschen herumlaufen und habe mir nachts die Innenstadt mal angesehen und ein paar Foodspots ausprobiert. Das war cool, aber ich möchte auf jeden Fall noch ein bisschen mehr erkunden. Try some food spots, which is cool, but definitely
0: want to explore a little bit more. Das war ein Beitrag von Marc Filler und Lara Wachtmann mit Stimmen und Eindrücken zum Trainingsauftakt der BG Göttingen. Und natürlich werden wir die Spiele der Veilchen auch in der kommenden Zweitligasaison für Sie verfolgen und hier im Stadtradio Göttingen darüber berichten. Jetzt ist es 8:20 Uhr.

0: Welche Kandidatinnen stehen bei der kommenden Kommunalwahl für welche Inhalte? Um Ihnen, liebe ZuhörerInnen, hier einen kleinen Überblick zu ermöglichen, haben wir bereits mit vielen Kandidierenden aus den Landkreisen Göttingen und Northeim Interviews geführt. Gesprochen haben wir unter anderem schon mit...
1: Hi, ich bin Jakob Reiter, ich kandidiere als Landrat im Landkreis Northeim für die Grünen.
2: Mein Name ist Thorsten Bauer, ich bin Bürgermeister der Stadt Uslar.
3: Ich bin Olaf Töpperwien, komme aus Herzberg am Harz und trete parteilos als Bürgermeisterkandidat in Herzberg am Harz an.
4: Auch mit Politikern aus der Stadt Göttingen waren wir im Gespräch, so zum Beispiel mit Ehsan Kangarani von der CDU.
5: Oberbürgermeisterwahl ist eine Personenwahl. Und die Menschen in Göttingen haben in den letzten Jahren, die ich beobachtet habe, hinreichend dargelegt, dass sie belesen sind und dass sie ihre Entscheidungen wohl abwiegen. Und es ist zu erwarten, dass jemand, der das Rathaus leitet, so viel Kraft hat, zu sagen, wir streiten uns nicht, wir packen das jetzt an und finden Lösungen. Und dann muss man auch mal Entscheidungen treffen, die uns vor Herausforderungen stellen.
0: Alle entsprechenden Interviews gibt es vollständig auf unserer Internetseite unter stadtradio-göttingen.de. Wir haben natürlich auch noch mit vielen anderen KandidatInnen gesprochen und werden auch weiterhin ins Gespräch gehen. Am Tag der Kommunalwahl wird es außerdem ein umfangreiches Sonderprogramm geben. Welche Inhalte das genau umfasst, das geben wir in Kürze noch bekannt. Bis dahin ist es zunächst einmal 8.24 Uhr. Was bedeutet, in Kürze übernehmen hier die KollegInnen vom Deutschlandfunk mit den neuesten überregionalen und internationalen Meldungen.

0: Wer hat dir das erlaubt?
1: 8.30 Uhr, die Nachrichten. Nach dem Drohnenvorfall am Flughafen Leipzig-Halle geht die Diskussion über einen besseren Schutz deutscher Flughäfen weiter. Bundesverkehrsminister Bilger, CDU, kündigte eine rasche Verbesserung der Vorkehrungen zur Entdeckung und Abwehr von Drohnen an. Die Flugsicherung sei zuständig für den Luftraum rund um die Flughäfen. Bilger betonte, verlässliche Detektion sei das A und O. Der Ministerpräsident von Schleswig-Holstein, Günther, verlangte im Deutschlandfunk, die Bundeswehr müsse auch im Inland eingesetzt werden, um Flughäfen zu sichern. Es vereinfachte die Abwehr von Drohnen, wenn die Bundeswehr mehr Zuständigkeiten bekäme. Der CDU-Politiker erklärte, bei anfliegenden Drohnen lasse sich kaum unterscheiden, ob es sich um eine innere oder äußere Bedrohung handle. Am Flughafen Leipzig-Halle war in der vergangenen Woche eine Drohne mit Sprengstoff gefunden worden. Eine weitere Drohne war am Bundeswehrstandort im nordrhein-westfälischen Mechernich gesichtet worden. Nach der Ankunft von vorübergehend Zehntausenden Migranten in der spanischen Exklave Ceuta hat der Chef der Europäischen Volkspartei Weber die rasche Einrichtung von Abschiebezentren in Afrika gefordert. In einem Gastbeitrag für die Frankfurter Allgemeine Zeitung verwies der CSU-Politiker auf Angebote der EU an jene Länder, die bei der Frage der sogenannten Return Hubs kooperieren würden. Als Anreiz nannte Weber die EU-Handels- und Wirtschaftspolitik. Er mahnte zudem einen klaren Auftrag der EU-Kommission an. Ende Juli und Anfang August hatten knapp 72.000 Menschen vorübergehend von Marokko aus die spanische Exklave erreicht. Die erwachsenen Migranten konnten fast alle schnell zurückgeschickt werden. Der Co-Vorsitzende der Linken, Pantisano, schließt nicht aus, dass seine Partei einen CDU-Ministerpräsidenten in Sachsen-Anhalt unterstützt. Im ZDF erklärte Pantisano, die Linke habe in den vergangenen Jahren gezeigt, dass sie Verantwortung für dieses Land übernehme, etwa in Thüringen und Sachsen. Es gehe vor allem darum, eine AfD-Regierung zu verhindern. Pantisano fügte hinzu, die Frage sei nun, ob auch die CDU angesichts der Umfragen bereit sei, Verantwortung zu übernehmen. Die AfD liegt in den Umfragen weit vorn. Bislang schließt die Landes-CDU von Ministerpräsident Schulze sowohl eine Zusammenarbeit mit der AfD als auch mit der Linken aus. In Sachsen-Anhalt wird am 6. September ein neuer Landtag gewählt. Die Umgehung des Mindestlohns hat nach Berechnungen des Deutschen Gewerkschaftsbundes seit dessen Einführung im Jahr 2015 insgesamt rund 64 Milliarden Euro wirtschaftlichen Schaden angerichtet. 35 Milliarden Euro davon hätten betroffene Arbeitnehmerinnen und Arbeitnehmer getragen, die den Mindestlohn nicht in voller Höhe erhalten hätten, heißt es in einer Auswertung des DGB, aus der die Nachrichtenagentur dpa zitiert. Weitere 22 Milliarden Euro Verlust entfielen demnach auf die Sozialkassen, an die zu wenig Beiträge gezahlt worden seien. Zudem hätten dem Staat 7 Milliarden Euro Einkommensteuer gefehlt, hieß es weiter. Grundlage der Auswertung waren Auskünfte von Beschäftigten zu Einkommen und Arbeitszeiten in der Langzeitbefragung Sozioökonomisches Panel. Der gesetzliche Mindestlohn beträgt derzeit 13,90 Euro. Die Untergrenze darf nur in wenigen Ausnahmefällen unterschritten werden. Angesichts des Taifuns Dolphin haben die Behörden im Osten Chinas mehr als 1 Million Menschen in Sicherheit gebracht. Der Wirbelsturm erreichte Windgeschwindigkeiten von 150 Stundenkilometern, als er in der Provinz Zhejiang auf Land traf. Der Verkehr in der gesamten Region ist lahmgelegt. Allein in Shanghai wurden 1400 Flüge gestrichen. Der Sturm zieht weiter ins Landesinnere. Die Behörden warnen vor schweren Überschwemmungen und Erdrutschen. Vorher war der Wirbelsturm über Japan gezogen. Dort waren tausende Haushalte von der Stromversorgung abgeschnitten. Abschließend das Wetter. Im Norden wechselnd bewölkt, teils gewittrige Regenfälle. Sonst zunächst heiter bis sonnig und meist trocken. Später vom Südwesten bis zur Neiße und nach Bayern Quellwolken mit Schauern und einzelnen Gewittern. Höchstwerte im Norden 19 bis 25, sonst 25 bis 36 Grad. Vom Deutschen Wetterdienst gibt es eine Hitzewarnung für Teile Bayerns, Baden-Württembergs, Hessens, des Saarlands und von Rheinland-Pfalz. Morgen im Norden, in Teilen des Ostens sowie an den Alpen wolkig mit Schauern, im Süden einzelne Gewitter. Sonst vielfach sonnig, 8

Bayern auf der A7 von Hannover Richtung Kassel. Hier liegen zwischen dem Rastplatz Schmalenberg West und echte Reifenteile auf der Fahrbahn. Wenn Sie im einen der Gebiete unterwegs sind, also bitte ganz besonders vorsichtig fahren bzw. mehr Zeit einplanen. Dann kommen wir nun zum Wetter. In Göttingen werden momentan 21 Grad gemessen, in Bad Gandersheim sind es ebenfalls 21 Grad und Osterode kommt auf 20 Grad. Heute wird es bei uns hier in Südniedersachsen sehr sommerlich. Zwar sind im Laufe des Tages immer mal wieder einige Wolken am Himmel zu beobachten, aber insgesamt wird es vor allem sonnig und warm. Denn die heutigen Höchsttemperaturen liegen im Bereich von um die 30 Grad. Morgen am Dienstag geht es dann ähnlich weiter, aber ein klein wenig kühler. Konkret bedeutet das viel Sonnenschein, kaum Wolken, kein Regen und Höchsttemperaturen von etwa 23 Grad. Und mit diesen Aussichten starten wir nun in die nächste halbe Stunde von mittendrin dem Morgenmagazin hier auf der 107,1. Mein Name ist Kieran Kuhls und ich freue mich, dass Sie eingeschaltet haben. Umso mehr jetzt gerade, denn in der kommenden halben Stunde haben wir ein sehr spannendes und abwechslungsreiches Programm für Sie. Los geht es gleich zunächst einmal mit einer Theaterrezension. Im Fokus steht dabei das aktuelle Stück im Theater im OP mit dem Titel Liebe sucht ein Zuhause. Was dieses Stück so außergewöhnlich macht, das weiß meine Kollegin Carla Schliewe und Sie auch, wenn Sie dranbleiben, in wenigen Minuten. Ein anderes außergewöhnliches Event fand am vergangenen Samstag hier bei uns in Göttingen statt. Und zwar eine Demonstration. Das klingt jetzt erst einmal nach nichts Ungewöhnlichem. Allerdings handelt es sich hierbei um eine sogenannte Liegenddemo. Anlass war es, auf die schwere Erkrankung MECFS aufmerksam zu machen. Was genau bei dieser Liegendemo passierte und mehr über die genauen Hintergründe, das weiß Sophie Bross. Ihren Beitrag hören Sie ebenfalls im Laufe der kommenden halben Stunde.

0: Komödien gibt es auf der Theaterbühne häufig. Doch eine Komödie, die im Warschauer Ghetto spielt, wirkt doch irgendwie fehl am Platz. Warum das allerdings nicht so ist, weiß für uns Carla Schliewe. Sie war bei der Premiere des Theaterstücks Liebe sucht ein Zuhause im Theater MOP und schildert ihre Eindrücke.
1: Wer Liebe hört, denkt oft an Zweisamkeit, Zärtlichkeit und ein friedliches Beisammensein. Im neuen Stück im Theater MOP steht das Wort Liebe zwar im Titel, doch die genannten Kriterien erfüllt es nicht. Auch der Ort wirkt erstmal etwas ungewöhnlich für Liebe. Im Warschauer Ghetto der frühen 1940er Jahre entstand unter dem Terror der Nationalsozialisten eine Art jüdische Parallelgesellschaft. Sie leben eingesperrt im Ghetto, aber haben auch Cafés, Häuser und Theater. In einem dieser Theater, im Theater Femina, spielt das Stück Liebe sucht ein Zuhause. Und dank der Übersetzung von Klaus Berg auch im Top. Das Stück im Stück beginnt mit dem Einzug eines sehr frisch verheirateten Paares in ein kleines und bescheidenes Zimmerlein. Ada, gespielt von Anisha Blanke, ist eine tugendhafte Hausfrau. Es ist immer geputzt und es gibt immer etwas zu essen. Auch wenn Nahrungsmittel im Ghetto keine Massenware darstellen. Ihr Ehemann Edmund, verkörpert durch David Hühle, wirkt eher wie ein Freigeist. Möchte rauchen, wo es ihm danach ist und am liebsten seine Geige spielen. Kaum zieht das Paar in das Zimmer, steht auch schon der erste Ehekonflikt selbstsicher vor der Tür. Das Amt hatte fehlerweise das Zimmer auch einem anderen Paar zugeteilt. Ebenfalls frisch verheiratet und schlecht charakterlich aufeinander abgestimmt. Stefcha, gespielt durch Noah Schlechtweg, ist eine Schauspielerin und Sängerin. Sie kocht bevorzugt nicht und dekoriert viel besser. Ihr Mann Marian, von Marvin Fähnrich dargestellt, braucht als Gemeindebeamter allerdings Zucht und Ordnung. Auf wenig Raum leben nun zwei Paare miteinander, deren Harmonie kaum weniger existent sein könnte. Während bei den Ehepaaren der Haushegen immer schiefer hängt, werden Teile des Alltags im Ghetto vermittelt. Zu viele Leute, zu wenig Raum, zu wenig Essen. Den ZuschauerInnen werden durch die Unterbrechung des Regisseurs von Peter Blanke gespielt, mit den tatsächlichen historischen Fakten vertraut gemacht. Zwar befinden sich die Charaktere auf einer Bühne im Theater eines Theaters, doch es handelt sich dabei um eine Wiedererzählung von tatsächlichen Begebenheiten. Während die Idee einer Komödie im Ghetto verkehrt klingt, so wurden sie tatsächlich gespielt. Unter der Inszenierung von Gabriele Davidsmeier und Andrea Stanze wird das alte Stück mitsamt realer Figuren wieder zum Leben erweckt. Dadurch, dass Liebe sucht ein Zuhause im Top ein Theaterstück im Theaterstück ist, erlaubt es den Zuschauenden, in die Rolle des Publikums zu schlüpfen. Es wird zwar komödiantische und musikalische Unterhaltung geboten, doch die Zuschauenden werden eingeladen, die Realitäten kennenzulernen. Die Liebe zum historischen Detail ist dabei tatsächlich spürbar. Während in Geschichtsbüchern oft einzelne Schicksale fehlen und Namen nie genannt werden, so leistet hier dieses Theaterstück die Arbeit. Abschließend muss auch die schauspielerische Leistung der Darstellenden anerkannt werden. Nur selten wird so viel Humor durch eine Büste in einer Konversation mit eingebracht, wie durch die von Tobias Wojcik. Das Stück eignet sich für alle Personen mit historischem Interesse und für jene, die es noch entwickeln wollen.
0: Das war eine Rezension von Carla Schliewe zu dem Stück Liebe sucht ein Zuhause, das derzeit im Theater MOP zu sehen ist. Die nächste Aufführung findet übrigens heute Abend statt. Beginn ist immer um 20.15 Uhr. Und an dieser Stelle noch der Hinweis, weitere Theaterrezensionen von Carla Schliewe zu diversen Stücken finden Sie auch auf unserer Internetseite unter stadtradio-göttingen.de in der Rubrik Kultur. Jetzt ist es 8.45 Uhr.

0: Am vergangenen Samstag gab es in Göttingen eine Demonstration der etwas anderen Art. Statt lauter Rufe und eines Marsches durch die Stadt ging es ruhig zu und an einem festen Ort. Und zwar rund um das Gänseliesel. Dort legten sich Menschen auf den Boden, um auf die schwere Erkrankung MECFS aufmerksam zu machen. Mit vor Ort war Sophie Bross.
1: Mit Kreide malen sie Umrisse von Körpern auf das Pflaster. In einigen stehen Namen von Menschen, die heute nicht dabei sein können, weil sie zu schwer erkrankt sind. Daneben liegen Plakate mit Forderungen. Kurz darauf legen sich Menschen auf Decken und Isomatten auf den Platz am Göttinger Gänseliesel. Einige von ihnen leben selbst mit MECFS. Andere sind Angehörige, Freunde oder Unterstützende. Mit ihrer Liegendemo wollen sie auf Menschen aufmerksam machen, für die wegen ihrer Erkrankung schon ein normaler Alltag oft nicht mehr möglich ist. Maria Bührig engagiert sich bei der Göttinger Liegendemo. Sie erklärt, warum sich die Teilnehmenden symbolisch auf den Boden legen.
2: Das soll ein Zeichen setzen, weil viele, die betroffen sind, also wenn man so schwer betroffen ist, kann man bei den Demos gar nicht vor Ort sein. Deswegen gibt es oft Leute, die selbst im Bekannten- oder Familienkreis Betroffene haben, die hierher kommen und mitdemonstrieren und sich dann solidarisch dafür hinlegen, um aufzuzeigen, wie schwer diese Erkrankung ist.
1: Die Aktion am Samstag war Teil des bundesweiten Severe ME Awareness Day. Im Mittelpunkt stehen dabei Menschen mit schwerem und schwersten MECFS. MECFS steht für myalgisches Enzephalomyelitis, chronisches Fatigue-Syndrom. Die Erkrankung kann viele Beschwerden auslösen. Ein zentrales Merkmal ist, dass sich der Zustand nach geringer körperlicher oder geistiger Belastung deutlich verschlechtern kann. Dieses Symptom heißt Post-Exertional Malaise, kurz PEM. Benjamin ist selbst an MECFS erkrankt und hat die Göttinger Liegend-Demo mitorganisiert. Er sagt, selbst ein vermeintlich normaler Tag kann bedeuten, fast nichts tun zu können.
3: Wirklich, wirklich schwere Tage bestehen erstmal mit ganz lange Ausschlafen. Und selbst wenn ich dann ausgeschlafen habe, fühle ich mich trotzdem nicht wach oder erholt. Ich bleibe trotzdem erst noch liegen, sammle Kraft, ziehe mir im Prinzip, wenn es geht, meine Kompressionsstrümpfe an und mache dann ganz langsam Frühstück. Und für mich sieht es dann auch so aus, an einem ganz schweren Tag, dass ich nicht richtig, also ich kann aufrecht gehen, aber es ist mehr so ein Schlurfen eben. Ich kann mich dann auch schwerlich mit irgendwem unterhalten, weil ich Probleme habe, mich zu konzentrieren auf das Gespräch und ich Probleme habe, die Worte zu finden, mit denen ich mich ausdrücken möchte. Und im Prinzip ist es ein Warten, bis es vorbeigeht, weil ich effektiv nichts machen kann, keine Medikamente bisher habe, die mir darüber hinaus weiterhelfen.
1: MECFS wird anhand typischer Beschwerden und durch den Ausschluss anderer Erkrankungen diagnostiziert. Einen eindeutigen einzelnen Laborwert oder Test gibt es bislang nicht. Für die Demonstrierenden geht es aber nicht nur um Sichtbarkeit. Ein zentrales Stichwort bei der Aktion ist auch die Psychologisierung. Sie meinen damit, Beschwerden von Menschen mit MECFS würden aus ihrer Sicht teils vorschnell als rein psychisch gedeutet, statt die Erkrankung und ihre körperlichen Folgen ernst zu nehmen. Benjamin sagt, viele Betroffenen fühlten sich deshalb gerade im medizinischen Alltag nicht ernst genommen.
3: Ich bin heute hier, weil ich im eigenen Leib erfahren habe, wie schlimm die Versorgungssituation ist, denn ich war dieses Jahr auf einer Reha. Das war eine Maßnahme, die musste ich machen für die Erwerbsminderungsrente. Und vor der Reha konnte ich mich noch wesentlich besser selbst versorgen als danach. Und das, obwohl es eine Klinik war, die sogar einen Long-Covid-MECFS-Schwerpunkt hatte. Und deswegen demonstrieren wir heute gegen eine weitere Psychologisierung der Krankheit. Es ist immer noch so, dass sehr viele Personen nicht richtig ernst genommen werden. Und gerade bei jetzt MECFS oder bei schwerem MECFS ist das Allerschlimmste, was einem Menschen passieren kann. Und deswegen stehen wir heute hier.
1: Die Teilnehmenden fordern deshalb mehr Wissen über MECFS in Arztpraxen, Kliniken und bei Pflegekräften. Aus ihrer Sicht beginnt eine bessere Versorgung damit, Beschwerden ernst zu nehmen und die individuellen Grenzen Erkrankter zu berücksichtigen. Martina ist selbst betroffen und stellvertretende Leiterin der Selbsthilfegruppe MECFS Postinfekt Göttingen-Kassel.
4: in meinen Augen eins mit der großen Hauptthemen, dass wir einfach falsche Versorgung erfahren oder gar keine Versorgung erfahren, nicht ernst genommen werden, stigmatisiert werden, die Ärzte sich nicht auskennen, und da möchten wir einfach mit unserer Selbsthilfegruppe aufklären.
1: Die Selbsthilfegruppe will Betroffenen und Angehörigen Austausch bieten. Und sie möchte darüber aufklären, welche Unterstützung Menschen mit ME/CFS im Alltag und in der medizinischen Versorgung brauchen. Maike von der Initiative Liegend Demo fasst die Forderung der Aktion zusammen.
5: Wir fordern mehr Sichtbarkeit, auch Fortbildung für Ärzte, da die einfach viel zu wenig noch über die Krankheit wissen. Wir stehen gegen die Psychologisierung und generell für mehr Aufklärung und Sichtbarkeit.
1: Am Gänsediesel bleibt am Ende Kreide auf dem Pflaster zurück. Umrisse und Namen für Menschen, die wegen ihrer Erkrankung nicht selbst mitdemonstrieren können.
0: Das war ein Beitrag von Sophie Bross. Die Göttinger Liegendemo war Teil eines bundesweiten Aktionstags zum Severe ME Awareness Day. Die Initiative fordert unter anderem mehr Fortbildungen für medizinisches Personal und eine bessere Versorgung von Menschen mit ME/CFS. Weitere Infos zur Initiative finden Sie auch auf unserer Internetseite unter stadtradio-göttingen.de. Jetzt gerade ist es 8.54 Uhr und das heißt, in wenigen Minuten geht es hier weiter mit den aktuellen Lokalnachrichten.

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1: Es ist jetzt 9 Uhr und nun die Lokalnachrichten mit Caroline Saske.
2: Seit gestern Abend brennt es auf dem Gelände einer ehemaligen Schleifmittelfabrik in Hanmünden. Das geht aus übereinstimmenden Medienberichten hervor. Demnach hat zunächst ein Schuppen auf dem Gelände gebrannt. Von da aus sind die Flammen auf das Dach einer leerstehenden Halle übergegangen. Teile der Halle stürzten durch das Feuer ein. Ein Übergreifen der Flammen auf die angrenzenden Wohnhäuser konnte durch die knapp 200 Einsatzkräfte aber verhindert werden. Trotzdem wurden 3 Wohnhäuser in der Nähe evakuiert. Verletzt wurde niemand. Die Straßen in der Nähe der Fabrik, darunter auch die B3, sind weiterhin gesperrt. Die Brandursache ist noch unklar. Die Stadt Göttingen sucht derzeit noch rund 400 WahlhelferInnen für die Kommunalwahl am 13. September. Damit fehlt der Stadt rund einen Monat vor der Stimmenabgabe noch jeder vierte Helfer. Denn den Bedarf beziffert die Stadt auf insgesamt 1600 Personen, die die Stadt bei der Wahldurchführung unterstützen. Gewählt wird in über 111 Wahllokalen im gesamten Stadtgebiet. Wahlhelfer bzw. Wahlvorstände erhalten für ihr Engagement einen Pauschalbetrag von 40 bzw. 55 Euro. 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Gewerblichen Leerstand zu Wohnungen umbauen. Diesen Weg möchte die Stadt Uslar Eigentümern vorschlagen und informiert deshalb über ein Bundesförderprogramm. Dieses trägt den Titel Gewerbe zu Wohnen und lockt mit bis zu 30.000 Euro Zuschuss für jede neue Wohneinheit. Eine entsprechende Informationsveranstaltung findet morgen um 17 Uhr in der Rathaushalle in Uslar statt. Hintergrund der Veranstaltung ist, dass Uslar, wie viele andere Städte auch, in der Innenstadt mit leeren Läden zu kämpfen hat.
1: Ich bedanke mich bei Caroline Saske für die aktuellen Lokalnachrichten. Als nächstes folgen die wichtigsten Infos zu Wetter und Verkehr. Angefangen mit einem Blick auf die Temperaturen. In Göttingen werden momentan 23 Grad gemessen, in Bad Gandersheim sind es ebenfalls 23 Grad und Osterode kommt auf 22 Grad. Heute wird es bei uns hier in den Landkreisen Göttingen und Northeim sehr sommerlich. Zwar werden im Laufe des Tages auch immer mal wieder einige Wolken am Himmel sein, aber hauptsächlich wird es sonnig und warm. Regen wird heute nicht erwartet und die heutigen Höchsttemperaturen liegen bei etwa 30 Grad. Morgen geht es dann ähnlich weiter wie heute, allerdings ein klein wenig kühler, bedeutet also viel Sonnenschein, trocken und kaum Wolken. Dazu Höchsttemperaturen von etwa 23 Grad. Als nächstes schauen wir mal auf die Straßen im Sendegebiet und da haben wir hier erst einmal 2 tagesaktuelle Meldungen. Die erste von denen ist aber mittlerweile aufgehoben. Ich hatte nämlich vorhin durchgegeben, dass auf der A7 von Hannover Richtung Kassel Reifenteile auf der Fahrbahn liegen zwischen dem Rastplatz Schwalenberg West und Echte. Die Meldung gilt nun nicht mehr. Nach wie vor gültig ist aber die folgende Meldung. Die B3 ist zwischen Wilhelmshausen und Neumünden in beide Fahrtrichtungen gesperrt. Grund hierfür ist ein Großbrand. Die Stelle muss also umfahren werden. Falls Sie hier lang müssen, planen Sie auf jeden Fall mehr Zeit ein. Weiter geht's. In Förste ist die Grabenstraße im Bereich der Hausnummern 8 bis 11 gesperrt. Grund hierfür sind umfangreiche Arbeiten an den Hausanschlüssen für das Schmutz- und Niederschlagswasser. Für AnliegerInnen ist die Erreichbarkeit der Grundstücke möglich, wobei kurzfristige Unterbrechungen nicht auszuschließen sind. Voraussichtlich bleiben die Einschränkungen noch bis zum 13. August. Und zum Abschluss noch die folgende Meldung. Aufgrund von Kanalbauarbeiten ist die Martin-Luther-Straße in Göttingen gesperrt. Genauer gesagt im Bereich zwischen der Kreuzung zum Hasenweg und die Kreuzung zur Industriestraße. Die Sperrung in der Martin-Luther-Straße soll bis zum 21. August bleiben. Und zu guter Letzt die heutigen Blitzer. Im Landkreis Göttingen wird geblitzt in Duderstadt, Bad Sachsa, Osterode und dem Flecken Bofenen. Im Landkreis Northeim wiederum steht heute ein Blitzer im Raum Katlenburg-Lindau-Northeim. Und auch die semi-stationäre Messanlage Alice befindet sich derzeit im Raum Katlenburg-Lindau, aller Voraussicht nach bis kommenden Montag. Das waren die Stadtradio Göttingen Lokalnachrichten. Die nächste Ausgabe folgt dann wieder zur vollen Stunde, das nächste Mal also um 10 Uhr. Und um 9.30 Uhr folgen dann außerdem noch die neuesten überregionalen und internationalen Meldungen.
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Moin Moin, das hier ist die 107,1 und gerade läuft mittendrin das Morgenmagazin. Mein Name ist Kieran Kuhls und ich bin an diesem Montagmorgen Ihr Moderator. Ich hatte es gerade schon gesagt, heute erwarten uns Höchsttemperaturen von um die 30 Grad. Und das bedeutet, es wird wieder ordentlich geschwitzt. Jemand, der zuletzt auch sehr viel geschwitzt hat, ist mein Kollege Marc Filler. Der hat nämlich am vergangenen Samstag bei der sogenannten Kilimanjaro Challenge mitgemacht. Das ist ein Sportevent für einen guten Zweck. Allerdings war Marc nicht nur Teilnehmer, sondern auch als Reporter vor Ort. Sein Beitrag über die Kilimanjaro Challenge hören Sie hier in wenigen Minuten.

0: Der Kilimanjaro liegt bekanntlich in Afrika. Aber am Samstag war er auch irgendwie in Göttingen präsent. Denn dort hatte die Sporthilfe Tansania zur sogenannten Kilimanjaro Challenge eingeladen. Dabei wurde nicht nur geradelt, sondern auch Geld für einen guten Zweck gesammelt. Mein Kollege Marc Filler war mit von der Partie und hat viele sportbegeisterte Menschen getroffen. Hören wir mal rein.
1: So, für mich geht es jetzt gleich zur sogenannten Kilimanjaro Challenge an die Schillerwiesen und von dort dann mit dem Fahrrad hoch zum Kea, das hoffentlich einige Male. Warum das Ganze? Das haben Sie vielleicht schon in unserem Vorbericht vor einigen Wochen gehört. Können Sie natürlich sonst jederzeit auf der Stadtradio-Seite nachhören. Aber vielleicht nochmal das Wichtigste in Kürze. Für den guten Zweck werden die Göttingerinnen und Göttinger aufgerufen, mit dem Fahrrad die Strecke zwischen Schillerwiesen und Kea, die extra dafür abgesperrt ist, wo heute keine Autos fahren dürfen, mit dem Fahrrad hochzuradeln. Und ich werde mich jetzt gleich auf jeden Fall mal selbst aufs Rad schwingen und mal vorbeischauen, ein paar der Teilnehmenden befragen und auch mit Personen aus der Organisation sprechen.
2: Ja, auf der Straße stehen hier so motivierende Sprüche wie quäl dich und keine Gnade für die Wade. Da ist was dran. So, wir haben jetzt kurz vor 8. Die ersten Auffahrten habe ich hinter mir und die meisten, die schon hier kreisen, aber wesentlich, wesentlich mehr. Ich habe das Mikro mal an der Kleidung befestigt, dementsprechend natürlich vorbildlich und wie es sich gehört, beide Hände am Lenker, Helm auf. Und dann wollen wir doch mal schauen, wie es den anderen Teilnehmenden so ergeht. Moin.
3: Moin.
2: Kannst du mal kurz ein Stückchen langsamer fahren?
3: Ja, gerne.
2: Danke. Wie oft bist du schon unterwegs und was hast du dir vorgenommen?
3: Ja, das ist jetzt schon meine 15. Runde. Also ich bin seit 4 hier. Ja, ich habe mir vorgenommen, einfach so viel zu fahren, wie geht. Schön wäre natürlich Kilimanjaro, auf jeden Fall.
2: Das sind wie viele Auffahrten?
3: Oh, ich hab's jetzt gerade gar nicht. Ich glaube, es sind knapp 5000 Höhenmeter oder so. Ich glaube, irgendwie 48 Mal oder so. Das wäre auf jeden Fall super, wenn ich das schaffe. Und dann gucke ich einfach mal, ob noch was drin ist.
4: Tatsächlich habe ich hier am Kehr das Plakat gesehen letzte Woche. Und ich wollte die 31 Auffahrten, also den Mount Fuji, probieren.
5: Ich bin um 20 vor 6 schon hier gewesen und habe mir den vollen Kilimanjaro vorgenommen.
2: Macht ihr auch eine Pause zwischendurch?
5: Auf jeden Fall. Ein bisschen Verpflegung,
2: ja.
5: Ein bisschen mehr Verpflegung. Ja, sowas, ich glaube, reine Fahrzeit wahrscheinlich sowas wie 10 Stunden.
2: Im Gegensatz zu den meisten anderen schaut es bei deinem Rad nicht so aus, als wenn man dafür auch in Urlaub fahren könnte. Aber du bist auch nicht zufällig auf der Strecke, ne?
5: Nein, nicht zufällig.
2: Was hast du dir vorgenommen für heute?
5: Brocken. 10 Runden erstmal.
2: 10 Runden.
5: Lass mal schauen.
2: Für den guten Zweck sozusagen.
5: Genau, ja. Weil es eine schöne Idee ist, schönes Wetter ist.
6: Komme aus Eddigerhausen und habe mir gar nichts vorgenommen, außer mit coolen Leuten bei gutem Wetter für einen guten Zweck zu fahren, was ich sehr schön finde. Ich fahre sonst im Verein beim RSC Göttingen. Und ja, da geht es auch um schöne Dinge, um gemeinsam Radfahren. Aber das hier ist natürlich noch was anderes. Und ja, macht Spaß. Also vor allem mit anderen, diese eher eigentlich eine monotone Aufgabe, zigmal den Berg hochzufahren, gemeinsam zu meistern.
7: Also was können wir sagen? Einmal sind wir von den Bicicletten. Das ist der deutsche, eigentlich erste Damenrennradverein, den es gibt. Mitgefahren sind wir schon öfter hier. Persönlich hatte ich ursprünglich die Zugspitze vor, aber ich glaube, mache ich nicht. Das ist ja das Nette. Genau, das ist ja das Angenehme. Du kannst es ja machen, wie du möchtest. Ne? Also Hauptsache für einen guten Zweck, da was in die Spendendose reinwerfen. Ich glaube, das sollte das eigentliche Ziel sein und alles andere ist so nebenbei.
2: Ich sehe hier Bergtrikot, da erwarte ich natürlich besondere Ambitionen bei dir. Ne?
8: Das deckt natürlich die Erwartungen sehr hoch. Ich komme aus Göttingen und ich fahre das dritte Mal jetzt mit und ja, radeln für einen guten Zweck. Gucken, was die Beine sagen und Hauptsache Spaß haben.
9: Ja, ich bin das erste Mal dabei. Ich finde es total entspannt. Man muss sich ja nicht stressen lassen. Ich finde es gut. Ich bin jetzt das zweite Mal hochgefahren und ja.
10: Jetzt runterfahren ist das Schönste. Das kommt jetzt, ne?
1: Genau. So, für mich ist dann jetzt auch Feierabend. Ich will nicht sagen, dass ich gar nicht gelitten hätte, aber es hat mich schon ein bisschen irritiert, dass sich dann ein Kind doch kurz vor Schluss auch mal umgeschaut hat und ungefragt zu mir gesagt hat, wenn ich das schaffe, schaffst du das auch. Ich bin auf jeden Fall sehr zufrieden, es hat sehr viel Spaß gemacht. Die Veranstaltung war toll organisiert. Es war ein bunt gemischtes Teilnehmendenfeld und ich fahre jetzt glücklich nach Hause und möchte abschließend natürlich auch noch von Steffen Witte von Seiten der Sporthilfe Tansania wissen, wie sein Fazit zum heutigen Tag ausfällt.
11: Wir sind total überwältigt von all diesen wahnsinnigen Fahrten und von der Anzahl der Teilnehmer und dem positiven Feedback. Es waren ja über 280 Teilnehmer. Wir haben die Strecke von Göttingen nach Arusha dreimal wurden gefahren und die Höhenmeterzahl zum letzten Mal nochmal verdoppelt auf fast 750.000 Höhenmeter. Das ist einfach unglaublich und wir sind manchmal etwas überfordert fast von der unglaublichen Zuwendung, die Kili Challenge und unser Projekt erhält. Also ganz, ganz herzlichen Dank. Danke an alle, die teilgenommen haben. Wir freuen uns auf nächstes Jahr.
0: Das war ein Beitrag von Marc Filler über die Kilimanjaro Challenge. Wenn Sie ein wenig mehr über diese besondere Veranstaltung erfahren möchten oder auch so einfach für die jungen Menschen in Tansania spenden wollen, dann finden Sie weitere Informationen und den entsprechenden Link auf unserer Internetseite unter stadtradio-göttingen.de. Jetzt ist es 9:16 Uhr.

Am vergangenen Wochenende ging die sogenannte Kaisermania zu Ende. Für diejenigen, die sie nicht kennen, die Kaisermania ist ein riesiges jährliches Musikevent in Dresden, das sich rund um den Musiker Roland Kaiser dreht. Tatsächlich war ich im vergangenen Jahr auch mal dort vor Ort und ich war wirklich fasziniert. Ich meine, dass Roland Kaiser ein bekannter, erfolgreicher Sänger ist, war mir schon klar. Aber wie viele Menschen bzw. was für riesige Menschenmassen er dann doch letztlich angezogen hat, hat mich schon sehr beeindruckt. Passend zu diesem Anlass geht es gleich weiter mit dem Song Stark von Roland Kaiser. Und kurz darauf erwarten Sie dann die neuesten überregionalen und internationalen Meldungen vom Deutschlandfunk.

0: 9.30 Uhr die Nachrichten. Bei einem ukrainischen Drohnenangriff auf die zentralrussische Region Tatarstan sind mindestens 12 Menschen getötet worden. 39 weitere Menschen seien in der Industriestadt Nischnjekamsk verletzt worden, teilten die Behörden mit. Es sei einer der schwersten Angriffe seit Beginn der russischen Offensive gegen die Ukraine im Februar 2022. In der vergangenen Nacht seien zudem mehr als 450 ukrainische Drohnen abgefangen und zerstört worden. Wie das Verteidigungsministerium in Moskau mitteilte, richteten sich die Angriffe gegen 15 russische Regionen und die annektierte Halbinsel Krim. In der Stadt Sumy im Nordosten der Ukraine wurden nach Angaben des dortigen Gouverneurs bei einem russischen Luftangriff mindestens 5 Menschen verletzt. Sumy liegt in der Nähe der russischen Grenze. Nach dem Drohnenvorfall am Flughafen Leipzig-Halle geht die Diskussion über einen besseren Schutz deutscher Flughäfen weiter. Bundesverkehrsminister Bilger, CDU, kündigte eine rasche Verbesserung der Vorkehrungen zur Entdeckung und Abwehr von Drohnen an. Die Flugsicherung sei zuständig für den Luftraum rund um die Flughäfen. Bilger betonte, verlässliche Detektion sei das A und O. Der Ministerpräsident von Schleswig-Holstein, Günther, verlangte im Deutschlandfunk, die Bundeswehr müsse auch im Inland eingesetzt werden, um Flughäfen zu sichern. Es vereinfachte die Abwehr von Drohnen, wenn die Bundeswehr mehr Zuständigkeiten bekäme. Der CDU-Politiker erklärte, bei anfliegenden Drohnen lasse sich kaum unterscheiden, ob es sich um eine innere oder äußere Bedrohung handle. Am Flughafen Leipzig-Halle war in der vergangenen Woche eine Drohne mit Sprengstoff gefunden worden. Eine weitere Drohne war am Bundeswehrstandort im nordrhein-westfälischen Mechernich gesichtet worden. Nach der Ankunft von vorübergehend Zehntausenden Migranten in der spanischen Exklave Ceuta hat der Chef der Europäischen Volkspartei Weber die rasche Einrichtung von Abschiebezentren in Afrika gefordert. In einem Gastbeitrag für die Frankfurter Allgemeine Zeitung verwies der CSU-Politiker auf Angebote der EU an jene Länder, die bei der Frage der sogenannten Return Hubs kooperieren würden. Als Anreiz nannte Weber die EU-Handels- und Wirtschaftspolitik. Er mahnte zudem einen klaren Auftrag der EU-Kommission an. Ende Juli und Anfang August hatten knapp 72.000 Menschen vorübergehend von Marokko aus die spanische Exklave erreicht. Die erwachsenen Migranten konnten fast alle schnell zurückgeschickt werden. Der Anteil junger Menschen in Deutschland ist weiterhin auf historisch niedrigem Niveau. 8,3 Millionen Menschen waren Ende des Jahres 2025 zwischen 15 und 24 Jahre alt. Somit waren 10% der Bevölkerung Deutschlands in diesem Alter, wie das Statistische Bundesamt mitteilte. Bereits seit Anfang der 2020er Jahre liegt der Anteil junger Menschen an der Gesamtbevölkerung auf diesem Tiefstand. In Westeuropa waren der Juni und der Juli so heiß wie noch nie seit Beginn der Temperaturaufzeichnungen. Das teilte das EU-Klimabeobachtungsprogramm Copernicus in Bonn mit. In Westeuropa lag die Durchschnittstemperatur demnach in den beiden Monaten bei 21,62 Grad und damit 2,79 Grad über dem Referenzwert. Die Experten erklärten, dass es im Juli die dritte und vierte Hitzewelle seit Mai gegeben habe, stelle eine außergewöhnliche Serie dar. Allerdings verweisen die Wissenschaftler auf ein Temperaturgefälle von West- nach Osteuropa und Skandinavien, wo es wesentlich kühler war. Laut Copernicus waren zudem die Weltmeere, mit Ausnahme der Polargebiete, im Juli so aufgeheizt wie nie zuvor in dieser Jahreszeit. Ein Grund sei neben den Hitzewellen auch das Klimaphänomen El Niño im tropischen Pazifik, das sich in den kommenden Monaten voraussichtlich verstärken werde, hieß es. Abschließend das Wetter. Im Norden wechselnd bewölkt, teils gewittrige Regenfälle. Sonst zunächst heiter bis sonnig und meist trocken. Später vom Südwesten bis zur Neiße und nach Bayern Quellwolken mit Schauern und einzelnen Gewittern. Höchstwerte im Norden 19 bis 25, sonst 25 bis 36 Grad. Vom Deutschen Wetterdienst gibt es eine Hitzewarnung für Teile Bayerns, Baden-Württembergs, Hessens, des Saarlands und von Rheinland-Pfalz. Morgen im Norden, in Teilen des Ostens sowie an den Alpen wolkig mit Schauern, im Süden einzelne Gewitter. Sonst vielfach sonnig, 18 bis 34 Grad. Das waren die Nachrichten.
1: Ich bedanke mich beim Deutschlandfunk für die neuesten überregionalen und internationalen Meldungen. Jetzt sind wir wieder bestens informiert, was über die Grenzen Südniedersachsens hinaus so passiert. Jetzt kehren wir aber zurück in die Grenzen Südniedersachsens mit dem aktuellen Wetter im Sendegebiet. Aber vorher gibt's noch eine wichtige Verkehrsmeldung, denn die B3 ist nach wie vor gesperrt zwischen Wilhelmshausen und Neumünden. Grund hierfür ist ein Großbrand. Ich wiederhole noch einmal, B3 in beide Fahrtrichtungen gesperrt zwischen Wilhelmshausen und Neumünden. Dann nun das Wetter.

Temperaturen von etwa 23 Grad. Jetzt ist es 9.36 Uhr und damit geht es nun weiter mit mittendrin dem Morgenmagazin hier auf der 107,1. Mein Name ist Kieran Kuhls und ich werde Sie noch eine halbe Stunde durch diesen Montagmorgen begleiten. Als nächstes erwartet Sie bei uns hier im Programm unser heutiger Veranstaltungskalender, damit Sie immer auf den Laufenden bleiben, was hier in den Landkreisen Göttingen und Northeim so abgeht. Außerdem geht es kurz darauf dann auch noch weiter mit einem Programmausblick, wo Sie erfahren, was heute bei uns im Programm noch so auf dem Plan steht.

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2: Ein ergreifendes und elegant inszeniertes Familiendrama über Identität, Familie und die zerstörerische Kraft des Unausgesprochenen. Als Lilia zur Beerdigung ihres Onkels nach Tunesien zurückkehrt, trifft sie nicht nur auf ihre Familie, die nichts über ihr Leben in Paris weiß. Auch bei ihrem Entschluss, das Geheimnis des plötzlichen Todes ihres Onkels aufzuklären, sieht sie sich mit Familiengeheimnissen konfrontiert. Heute Abend um 20.30 Uhr läuft der Film mit leiser Stimme im arabisch-französischen Originalton mit deutschen Untertiteln im Kino Lumière. Ein handverlesenes Akustikprogramm aus entspannten Jazz-Standards und Wohlfühl-Pop.

Katharina Pittelkow mit ihrer facettenreichen Stimme und Matthias Brinkers Gitarrenklänge lassen bekannte Songs und vertraute Melodien zu neuem Leben erwachen. Das Duo Acoustic Flowers aus Hannover tritt heute um 15.30 Uhr bei der GDA Göttingen auf. Eine komödiantische Mörderjagd. Die Psychiaterin Lilian Steiner lebt schon lange in Paris. Als eine ihrer langjährigen Patientinnen unter mysteriösen Umständen stirbt, ist sie tief schockiert. War es wirklich Selbstmord? Oder hat jemand geschickt nachgeholfen? Gemeinsam mit ihrem Ex-Mann versucht sie aufzudecken, was wirklich passiert ist. Paris Murder Mystery wird am Dienstag um 19.30 Uhr in der neuen Schauburg Northeim als besonderer Film gezeigt. Sie hörten den Stadtradio Göttingen Veranstaltungskalender. Zusammengestellt wurde der heute von Soraya Zürn. Dafür vielen lieben Dank. Jetzt ist es 9.42 Uhr.

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1: So, jetzt ist es 9.50 Uhr und gleich um 10 Uhr folgen noch einmal die Lokalnachrichten. Und nach dem Ende der Lokalnachrichten ist diese Ausgabe von Mittendrin, dem Morgenmagazin, auch schon vorbei. Aber keine Sorge, natürlich geht es munter und abwechslungsreich weiter. Um kurz nach 10 folgt dir zunächst einmal die Bürgerfunksendung Neudeutsch. Die Sendung mit Michael Helms, die genau das hält, was sie im Titel verspricht. Es dreht sich nämlich alles um neue deutschsprachige Musik und Klassiker. Neudeutsch läuft bis etwa 11 Uhr und auch danach geht es abwechslungsreich weiter, denn um 11 Uhr folgt nämlich die Sendung Musik aus Asien mit Musik und Beiträgen rund um die asiatische Kultur und auch asienbezogenen Themen hier in Göttingen. Musik aus Asien hören Sie hier bis 12 und danach geht es weiter mit unserer Musikbox. Die läuft hier auf der 107,1 bis 14.30 Uhr. Ab da wird es wieder informativ mit den KollegInnen vom Deutschlandfunk. Dann hören Sie bei uns im Programm nämlich deren Sendung Campus und Karriere. Die geht wie immer eine halbe Stunde bis 15 Uhr. Und danach wird es wieder ein wenig lokaler mit unseren regionalen Sounds. Die laufen hier im Programm bis 16 Uhr und ab da geht es dann weiter mit Mittendrin, dem Nachmittagsmagazin. We'll be right back.

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1: Es ist jetzt 10 Uhr und nun die Lokalnachrichten mit Caroline Zaske.
2: Seit gestern Abend brennt es auf dem Gelände einer ehemaligen Schleifmittelfabrik in Hannmünden. Das geht aus übereinstimmenden Medienberichten hervor. Demnach hat zunächst ein Schuppen auf dem Gelände gebrannt. Von da aus sind die Flammen auf das Dach einer leerstehenden Halle übergegangen. Teile der Halle stürzten durch das Feuer ein. Ein Übergreifen der Flammen auf die angrenzenden Wohnhäuser konnte durch die knapp 200 Einsatzkräfte aber verhindert werden. Trotzdem wurden drei Wohnhäuser in der Nähe evakuiert. Verletzt wurde niemand. Die Straßen in der Nähe der Fabrik, darunter auch die B3, sind weiterhin gesperrt. Die Brandursache ist noch unklar. Die Stadt Göttingen sucht derzeit noch rund 400 WahlhelferInnen für die Kommunalwahl am 13. September. Damit fehlt der Stadt rund einen Monat vor der Stimmenabgabe noch jeder vierte Helfer. Denn den Bedarf beziffert die Stadt auf insgesamt 1600 Personen, die die Stadt bei der Wahldurchführung unterstützen. Gewählt wird in über 111 Wahllokalen im gesamten Stadtgebiet. Wahlhelfer bzw. Wahlvorstände erhalten für ihr Engagement einen Pauschalbetrag von 40 bzw. 55 Euro. Weitere Infos finden Sie auch auf unserer Homepage unter www.stadtradio-göttingen.de. Gewerblichen Leerstand zu Wohnungen umbauen. Diesen Weg möchte die Stadt Uslar Eigentümern vorschlagen und informiert deshalb über ein Bundesförderprogramm. Dieses trägt den Titel Gewerbe zu Wohnen und lockt mit bis zu 30.000 Euro Zuschuss für jede neue Wohneinheit. Eine entsprechende Informationsveranstaltung findet morgen um 17 Uhr in der Rathaushalle in Uslar statt. Hintergrund der Veranstaltung ist, dass Uslar wie viele andere Städte auch in der Innenstadt mit leeren Läden zu kämpfen hat.
1: Ein Dankeschön geht raus an Caroline Zaske für die aktuellen Lokalnachrichten. Und zum Abschluss folgen noch einmal die wichtigsten Infos zu Wetter und Verkehr. Wir starten mit den Temperaturen und da sieht es momentan ziemlich einheitlich aus, denn sowohl in Göttingen, Osterode als auch Bad Gandersheim werden genau 26 Grad gemessen. Heute soll es bei uns hier in Südniedersachsen sehr sommerlich werden. Zwar ziehen auch immer mal wieder einige Wolken auf, aber insgesamt ist heute mit viel Sonnenschein und vor allem hohen Temperaturen zu rechnen. Die heutigen Höchsttemperaturen liegen nämlich bei etwa 30 Grad. Morgen am Dienstag geht es dann ähnlich weiter wie gehabt, aber ein klein wenig kühler. Sprich viel Sonnenschein, wenige Wolken und Höchsttemperaturen von etwa 23 Grad. Regen wird sowohl heute als auch morgen nicht erwartet. Weiter geht es mit einem Blick auf die Straßen und da haben wir noch eine aktuelle Meldung, die nach wie vor gilt, denn die B3 ist zwischen Wilhelmshausen und Neumünden in beide Fahrtrichtungen gesperrt. Grund hierfür ist ein Großbrand und ich gehe mal davon aus, dass der Brand gemeint ist, von dem auch gerade in den Nachrichten gesprochen wurde. Weiter geht's. In Förste ist die Grabenstraße im Bereich der Hausnummern 8 bis 11 gesperrt. Grund hierfür sind umfangreiche Arbeiten an den Hausanschlüssen für das Schmutz- und Niederschlagwasser. Für AnliegerInnen ist die Erreichbarkeit der Grundstücke möglich, wobei kurzfristige Unterbrechungen nicht auszuschließen sind. Voraussichtlich bleiben die Einschränkungen bis zum 13. August. Und dann noch eine Meldung aus Osterode. Dort ist die Schlesische Straße gesperrt. Grund hierfür sind Bauarbeiten. Während der Arbeiten wird außerdem in der Hohensteiner Straße ein absolutes Halteverbot eingerichtet. Denn für die Durchführung der Arbeiten muss die bestehende Einbahnstraßenregelung vorübergehend aufgehoben werden. Und das Ganze soll noch bis Ende November gehen. Und zum Abschluss dann noch die heutigen Blitzer. Im Landkreis Göttingen stehen Blitzer in Duderstadt, Bad Sachsa, Osterode und dem Flecken Bofenen. Im Landkreis Northeim wird geblitzt, im Raum Katlenburg-Lindau-Northeim. Und außerdem steht auch im Raum Katlenburg-Lindau die semi-stationäre Messanlage Alice und das voraussichtlich bis nächsten Montag. Allen unterwegs wünsche ich eine gute und vor allem sichere Fahrt. Das waren die Stadtradio Göttingen Lokalnachrichten und damit endet auch diese Ausgabe von Mittendrin, dem Morgenmagazin. Mein Name ist Kieran Kulz und ich habe mich natürlich sehr gefreut, dass Sie eingeschaltet haben. Hier geht es nun weiter mit der Sendung Neudeutsch und mir bleibt nur noch zu sagen, haben Sie alle einen schönen Tag, bleiben Sie gesund und halten Sie die Ohren steif.
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Ihr hört die Sendung, die so heißt, wie sie ist. Hier ist Neudeutsch. Neue deutschsprachige Musik mit mir, dem Micha. Und damit ein ganz herzliches Willkommen, die Hörer von Team Hamburg, vom Stadtradio Göttingen, von Radio Inno Nordhausen, vom Webradio Deutsch FM. Eine Sprache, ganz viel Musik. Und auch sonst überall, wo man diese Sendung hört und meine wundervolle, einmal im Monat stattfindende Stimme mit einem bunten Streifzug durch die deutschsprachige Musiklandschaft, aber nicht irgendeinem Streifzug, sondern mein ganz persönlicher. Und deswegen schön, dass ihr eingeschaltet habt noch einmal und ja, dass ihr jetzt die nächste Stunde hier eure Ohren spitzt und es geht los mit einem Kracher. Jennifer Rostock, die sind wieder da und das Comeback hat eingeschlagen wie eine Bombe. Innerhalb von einer Woche 20 neue Follower auf den Social Media Kanälen, eine sehr reaktivierende Fanbase und ein Rückkehrmoment, über den ganz Deutschland spricht. Und jetzt legen sie gleich die zweite Single nach. Bist du noch da, heißt diese. Und das ist der emotionale Kern des Comebacks. Persönlich, wuchtig, unausweichlich. Und ein Song über Verlust ohne Schuld, über Nähe, die zerbröselt und über Dinge, die man erst versteht, wenn sie Lecks weg sind. Und wir sind froh, dass sie nicht weg sind, sondern wir sind froh, dass sie tatsächlich nur kreativ eine Pause eingelegt haben und jetzt wieder ordentlich nach vorne gehen und hiermit voll auf die Fresse. Jennifer Rostock mit Bist du noch da? Ein was für ein Einstieg in diese Sendung. In die August-Ausgabe und ja, was soll ich sagen? Festivalsommer ist vorbei, es geht wieder in Richtung Clubshows und ja, Jennifer Rostock, die sollte man sich dann vielleicht auch mal irgendwo live antun, wenn man denn die Möglichkeit hat. Aber nun, die Frage, die unausweichlich ist.

Jennifer Rostock, bist du noch da? Und das ist auch die Frage an euch da draußen. Seid ihr dabei? Seid ihr da hier bei dieser Sendung, die so heißt, wie sie ist, Neudeutsch, neue deutschsprachige Musik? Mein ganz persönlicher Streifzug einmal im Monat mit mir, dem Micha. Und jetzt geht's weiter mit Hi Spencer. Und das aktuelle Album heißt Immer Nie ist draußen. Und die Single, die aktuelle, die wichtigste Single aus diesem Album, die heißt Wenn der Sommer geht. Und der Track fängt den Kipppunkt zwischen spätsommerlicher Leichtigkeit und den ersten kalten Herbstwind ein. Und dabei steht der Sommer als Metapher für Menschen, Phasen und Erinnerungen. Und ja, die uns prägen und irgendwann nicht mehr wiederkommen. Und die zentrale Erkenntnis des Songs ist so simpel wie schmerzhaft. Der nächste Sommer kommt garantiert. Manches bleibt trotzdem für immer vergangen. Und nachdem sich die Band mit der letzten Single von ihrer ruhigen Akustikseite präsentiert hat und davor so ein paar Alben quasi Songs präsentiert hat, geht es nun weiter mit so ein bisschen treibenden Indie-Rocks mit großen Melodien und einer ordentlichen Dynamik. Eine bittersüße Einladung zum Tanzen und auch an Momenten festzuhalten, die wir ja über den Sommer hinaus dann vielleicht behalten. Jetzt Hi Spencer aus dem aktuellen Album Immer Nie, die wohl wichtigste Single des Albums, der Wenn der Sommer geht. Der

Musik von High Spencer aus dem aktuellen Album Immer Nie, die wohl wichtigste Single des Albums. Wenn der Sommer geht, hier in der Sendung, die so heißt, wie sie ist, Neudeutsch, neue deutschsprachige Musik mit mir, dem Micha, mein ganz persönlicher monatlicher Streifzug durch die deutschsprachige Musiklandschaft. Jetzt geht's weiter mit Nele Steinhauer, die ist 21 und ihr aktueller Song Narben, da ging Social Media schon ein bisschen viral. Und ja, dieser Popsong ist ein bewegendes Lied über Verletzlichkeit, innere Stärke und die Kraft, nach einer schweren Zeit wieder zu sich selbst zu finden. Der Titel erzählt von einer Liebe, die tiefe seelische Spuren hinterlassen hat und von dem Mut, diese Erfahrung anzunehmen und gestärkt daraus hervorzugehen. Narben heißt dieser Song und der beschreibt den Weg aus einer Beziehung, die mehr Schmerz als Glück gebracht hat. Doch statt in der Vergangenheit gefangen zu bleiben, richtet der Song den Blick nach vorne und er handelt davon, sich selbst wieder vertrauen zu lernen, die eigenen Wunden als Teil der eigenen Geschichte zu akzeptieren und sich mit all seinen Fehlern, Facetten und Erfahrungen zu lieben. Und das Schönste daran ist, Neles Song zeigt wieder einmal mehr ihre authentische und emotionale Seite. Und Narben, der, so heißt der Song, steht für Selbstakzeptanz, Stärke und die Erkenntnis, dass jede Erfahrung, auch die schmerzhaften, ein Teil dessen ist, was uns einzigartig macht. Und dieser Song, der ist auch so einzigartig, dass ich in dem Moment, wo ich ihn gehört habe, gleich so ein bisschen Erpelpelle hatte und er ist mir um die Ohr kleben geblieben und deswegen hat er auch den Weg in diese Sendung hier gefunden. Hier ist Nele Steinhauer mit ihrem Song Narben.

Ein Teil von mir ist schon wach und ein Teil von mir braucht gerade ganz viel Kaffee. Hier in der Sendung, die so heißt, wie sie ist, Neudeutsch, neue deutschsprachige Musik mit mir, dem Micha, mein ganz persönlicher monatlicher Streifzug durch die deutschsprachige Musiklandschaft hier am Donnerstagmorgen bei Tide Radio in Hamburg. Und ja, das war Musik von Tobias, 22 Jahre aus Niederbayern. Und das ist ein Newcomer und die EP, seine Debüt-EP, die kommt im, oh, jetzt muss ich mal kurz gucken, kommt im September, so ist es geplant, Ende September, und wird heißen Eine EP für mich. Mhm, genau, so. Und das ist die erste Single daraus. Die erste Single, nicht die zweite, dritte, vierte Single, wie auch immer. Auf jeden Fall eine Nummer aus der EP. Ein Teil von mir, hier gerade gehört in der Sendung, die so heißt, wie sie ist, Neudeutsch, neue deutschsprachige Musik. Und ja, genau, Newcomer, das ist übrigens das Stichwort. Immer mal wieder ein Platz für, ja, Songs, die man nicht so auf dem Schirm hat oder Songs, die einmal ebenso über den Weg laufen. So geht es mir zumindest immer, wenn ich hier Recherchearbeit mache, in der großen, bunten, weiten Musikwelt da draußen. Und deutschsprachige Musik, ja, ist ja momentan nicht mehr so hip und angesagt, und trotzdem zwischendrin hat man immer so diesen Moment. Und da war ja diese zwei Jungs aus Sachsen, urbaner Pop mit ehrlichen Storytelling-Lyrics, eine kraftvolle Hymne über das Ausbrechen aus alten Mustern. Der Song, der erzählt von Selbstzweifeln, inneren Druck und dem Moment, in dem man beschließt, nicht länger sich verbiegen zu lassen. Die Rede ist von den beiden Jungs, die sich nennen Ins Blaue, und der Song, der heißt Gegen den Wind. Ja, mehr kann ich dazu eigentlich nicht sagen, außer zuhören. Ja.

Die zwei Jungs machen Musik, kommen aus Sachsen und heißen Ins Blaue. Und die Single hier, die heißt Gegen den Wind. Und die habt ihr gehört hier in der Sendung, die so heißt, wie sie ist. Neudeutsch, neue deutschsprachige Musik mit mir, dem Micha. Mein ganz persönlicher monatlicher Streifzug durch die deutschsprachige Musiklandschaft. Die Juli-Ausgabe, die siebte Ausgabe in diesem Jahr. Und ist nicht mehr viel Zeit bis Ende des Jahres, da nochmal ordentlich was nachzulegen. Aber die Jungs haben das auf jeden Fall vor. Musikalisch fängt es ja bei denen erst an. Apropos musikalisch nachlegen. Die neue Single von Anna Gray, das ist nicht einfach nur eine Nummer, nein, das ist eine Hymne. Ja, die heißt Wenn du scheinst, ist es eine Hymne für alle die, die unterwegs vergessen haben, an sich selbst zu glauben. Zwischen Selbstzweifeln, Druck und dem Gefühl, nicht genug zu sein, erzählt der Song von einer Frage, die alles verändern kann. Was wäre, wenn die eigenen Träume doch erreichbar sind? Was, wenn das Licht, nach dem man sucht, längst in einem selber steckt? Getragen von emotionalen Melodien, einer kraftvollen und motivierenden Hook und ehrlichen Zeilen über innere Kämpfe. Erinnert dieser Song daran, wer man einmal war, bevor Angst, Enttäuschung und Erwartungen von anderen den Blick auf die eigene Möglichkeit verstellt haben. Und dieser Song, ja, der hat bei mir so ein emotionales Ding ausgelöst, dass ich gesagt habe, Mensch, den spiele ich euch. Und das mache ich jetzt. Hier ist Anna Gray mit Wenn du scheinst.

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Das ist Hugo Uerdings zusammen mit Mola. Alles wird gut. Hier in der Sendung, die so heißt wie sie ist, Neudeutsche, neue deutschsprachige Musik. Und Hugo Uerdings ist ein österreichischer Indie-Rapper, so sagt er selber. Nein, zumindest kombiniert er intelligenten Indie-Rap mit wahnwitziger Popmusik in einem mit einem ordentlichen Schlag Wahnsinn. Und das ist Austropop von morgen. Eine neue, ehrliche Stimme aus Österreich. Und ja, wir sind gespannt, denn das Album, das soll kommen. Wir wissen nur noch nicht aktuell wann, aber vielleicht ist es dieses Jahr. Ja, soweit. Aktuell auf jeden Fall. Gerade eben gehört die Single. Alles wird gut zusammen mit Mola. Und jetzt geht's weiter mit einer neuen Stimme, einer neuen markanten Stimme. Sie hat auf jeden Fall Goldhit-Potenzial, schreibt sie selber in ihrem Pressetext. Und alles stark. Alice Stark? Ich weiß es nicht genau. Ich bin bei Alice Stark auf jeden Fall geblieben und gelandet. Zeigt sich so ungefiltert wie nie zuvor. Verletzlich, ehrlich und getragen von einem kraftvollen New Rock Sound, inspiriert von Bands wie Linkin Park, verbindet sie nostalgische Gitarrenriffs mit emotionaler Wucht und übersetzt diesen Sound auf ihre ganz eigene Weise ins Hier und Jetzt. Ihre aktuelle Single, die heißt Märchen, und damit veröffentlicht sie den wohl persönlichsten Song ihrer bisherigen Karriere. Wir sind gespannt, wie das klingt, denn ja, als starke Frau, Mutter und Rocksängerin zeigt sie sich genauso, wie sie ist, eigenständig, nahbar und inspirierend. Mit ihrer Ehrlichkeit macht sie anderen Mut, ihren eigenen Weg zu gehen und sich nicht zu verstellen. Und deswegen jetzt hier Ohren auf für Alice Stark und ihre aktuellen Nummer Märchen.

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1: Genau, und dieses Wunder hier, das nennt sich Neudeutsch, neue deutschsprachige Musik, mein ganz persönlicher monatlicher Streifzug, einmal im Monat hier durch die deutschsprachige Musiklandschaft mit Wiene Micha. Und die nächste Künstlerin, die kommt aus Berlin, aus der Hauptstadt, heißt eigentlich mit bürgerlichen Namen Elisa Eismann, ist aber besser bekannt, Achtung, wenn ich jetzt sage Tochter, ja, genau, unter dem Künstlernamen Tochter, ja, dann wissen einige, von wem ich rede. Und Tochter, ja, die bringt den modernen Popsong über ein berauschendes Gefühl, sich in jemanden zu verliegen, irgendwo zwischen Leichtigkeit, Verliebtheit und der Angst am Ende doch ein bisschen mehr zu fühlen als der andere auf den digitalen Musikmarkt. Denn live hat sie diesen Song schon so oft performt und so oft gespielt auf ihrer ganz aktuellen Mutausbruch-Tour, dass die Community gesagt hat, wir möchten diesen Titel endlich haben, diesen Titel, genau. Und jetzt, ja jetzt, ja, jetzt ist er dann da. Und jetzt können wir ihn hören. Und das machen wir jetzt. Hier ist Tochter mit dem aktuellen Song Junkie.

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1: Ich bin auch ein Junkie, ein Musikjunkie, ein deutschsprachiger Musikjunkie. Einmal im Monat hier zusammen mit euch in der Sendung, die so heißt, wie sie ist. Neudeutsch, neue deutschsprachige Musik. Gerade Ihnen gehört hier Elisa Eismann unter dem Namen Tochter besser bekannt mit ihrer aktuellen Single Junkie. So, und nun geht's dann zu einem vierköpfigen Kreativkollektiv, die nennt sich Ostwald, kommen auch aus Berlin und ja, ihre Musik verschmilzt in seiner Music Melodic Techno und House-Version mit deutschen Vocals. Und das Quartett, das neben regulären Konzerten auch eigene Spontan-Raves in der Hauptstadt organisiert, ja, verzeichnet mal eben ganz aktuell 2-stellige Millionen Streams in den Social-Media-Kanälen und auf den Streaming-Plattformen. Meine Herren, Gott! Und die zentrale Zeile des aktuellen Songs Für immer, die heißt Wieso kann nicht für immer Sommer sein? Kann ich euch sagen, ich freue mich auf den Winter. Endlich mal wieder Schneeballschacht und in der Kälte ein bisschen Punsch oder Glühwein trinken. Und der Duft von Schmalzkuchen, oder? Das bei 40 Grad im Sommer, schwer vorstellbar. Geht aber auch, ist nur nicht so schön. Aber egal. Zurück zum Song. Hier ist Oswald mit der aktuellen Nummer Für immer. 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

Wieso kann ich für immer Sommer sein? Ist mir viel zu warm und ich schwitze. So. Ja, müsst ihr jetzt durch. Egal. An dieser Stelle, ja, das war ein Oswald, ein vierköpfiges Musikkollektiv aus Berlin mit der aktuellen Sängerin für immer hier in der

Sendung, die so heiß wie sie ist, Neudeutsch, neue deutschsprachige Musik. Und jetzt geht's weiter mit Elif. Elif ist wieder da, ja. Einige haben sich gewundert, haben gedacht, hä, mein Gott, macht die überhaupt noch Musik? Aber ja, doch, sie hat eine sehr, sehr schwere Zeit hinter sich. Ihr offener Umgang mit Depressionen ist ja quasi jetzt mit dem Song ihre kraftvolle Rückkehr ins Leben, ins Musikleben auch. Musikalisch kehrt sie zu ihren Wurzeln zurück und verbindet emotionalen, modernen Popsound mit ihrer unverwechselbaren Ehrlichkeit, jener schonungslosen Direktheit, die sie seit über einem Jahrzehnt zu einer der wichtigsten Stimmen der deutschen Pop-Landschaft macht. Die Nummer, die sie präsentiert, heißt Leb wieder und erzählt von dem Moment, in dem die Dunkelheit weicht und wieder Platz für Licht entsteht. Es ist ein Song, der nicht beschönigt, sondern von echten Kämpfen erzählt und genau darin liegt die Kraft des Songs. Elif hat in ihrer Karriere immer wieder bewiesen, dass sie sich nicht scheut, verletzliche Themen wie Trennung, Burnout oder toxische Beziehungen in ihrer Musik zu verarbeiten. Und jetzt quasi so ein bisschen autobiografisch der Song zu ihrer aktuellen Lebenssituation. Sie kämpft sich zurück, sie ist wieder da und das Ganze unter dem Motto Leb wieder. Hier ist Elif. Heute

Was wäre, wenn wir die Welt für einen Moment auf den Kopf stellen, wenn Besitz, Status und Macht keine Rolle mehr spielen und stattdessen Gemeinschaft, Leichtigkeit und Fantasie den Takt vorgeben? So, ja, diese Fragen wirft der Song auf, den wir gerade eben gehört haben. Querbeat zusammen mit Sophie, oben ohne alles. Irgendwie spielt er mit dem Gedanken einer verkehrten Welt, Flucht aus der Realität, eine Einladung, sich neu zu denken zwischen Brass, Pop und kollektiver Euphorie. War das eine Hymne auf das Loslassen von Erwartungen, Rollenbildern und dem ständigen Höher, Schneller, Mehr. Ah. Ja, hat auf jeden Fall zum Tanzen angeregt und jetzt geht's weiter mit Nico Gomez. Und Nico Gomez, der veröffentlicht den ersten Song aus seiner Safe Songs 3, eine euphorische Hymne auf Freundschaft, Zusammenhalt und Menschen, die bleiben, wenn alles auseinanderfällt, zwischen Nächten voller Chaos, Insider-Momenten und bedingungsloyalen Vertrauen entsteht eine Deutsch-Pop-Track-Nummer mit großen Mitsing-Momenten. Und die Nummer, die heißt Ehrenwort. Und der Track ist richtig gut. Da gebe ich euch mein Ehrenwort drauf. Hier ist

Ja, ihr habt gerade eben Nico Gomez gehört hier in der Sendung, die so heißt, wie sie ist, Neudeutsch, neue deutschsprachige Musik mit mir, dem Micha, mein ganz persönlicher monatlicher Streifzug, und der Titel, der hieß Ehrenwort. Punkt. Jetzt geht's weiter mit Jazz. Jazz hat sich Verstärkung geholt, nämlich gemeinsam mit Luca Noel erzählt er von einem Lebensgefühl, das eine ganze Generation kennt, der Angst, etwas zu verpassen und der Unfähigkeit, einfach mal zu Hause zu bleiben. Nach der gesellschaftlichen Beobachtung in der letzten Single Keine Sorgen, richtet Jazz jetzt den Blick einmal nach innen. Tick-Tack, so heißt die Nummer, handelt von Nächten, die gar nicht gefeiert werden, weil es etwas zu feiern gibt, sondern weil die Alternative unerträglich erscheint. Der Abend wird zum Selbstzweck, das Unterwegssein zur Flucht vor der Stille. Zwischen Bars, Küchenpartys und Morgendämmerung geht es weniger um den Exzess als um die verzweifelte Suche nach Ablenkung. Wir hören rein. Hier ist Jazz zusammen mit seiner Verstärkung Luca Noel mit dem Song Tick-Tack. Das ist übrigens die nächste Single, und das Album, das kommt im Oktober und wird heißen Wir sind so schön verloren. 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

Das war Jazz zusammen mit Luca Noel, Tick-Tack, hier in der Sendung, die so heißt, wie sie ist, Neudeutsch, neue deutschsprachige Musik mit mir, dem Micha, mein ganz persönlicher deutschsprachiger Musik-Querzug einmal im Monat. Jetzt habe ich den Faden verloren, ist ja auch egal. Auf jeden Fall Jazz und Luca Noel mit Tick-Tack, das ist eine Nummer aus dem da kommenden Album. Im Oktober wird es soweit ein und es wird Wir sind so schön verloren heißen. Und jetzt geht's weiter mit Gaupiano. Und Gaupiano, das ist ein österreichischer Musikproduzent und Songwriter und präsentiert mit Flugrausch sein viertes Album. Und er lebt überwiegend in Tansania. Und was soll man denn dazu sagen? 12 Tracks sind drauf. Ist eine Mischung aus deutschsprachigen Rap, Pop, Afropop sowie atmosphärische und elektronische Einflüsse, die das Ganze dann dementsprechend auch noch ein bisschen abrunden. Geprägt ist das Ganze ja von den Reisen durch Thailand, Ruanda, Tansania und Sansibar und das alles dann ja in gesammelte Eindrücke wiedergespiegelt, sowohl in den Produktionen als auch in den Texten. Gaupiano, ja, er setzt seinen künstlerischen Weg konsequent fort und verbindet persönliche Erfahrungen mit modernen Produktionen und kulturellen Einflüssen aus Europa und Ostafrika. So, und der Song, den ich mir aus dem Album gepickt habe, der heißt Höhenflug und den hören wir uns jetzt an. Hier ist Gaupiano aus dem aktuellen Album Flugrausch mit dem Song Höhenflug.

0: Musik von Gau Piano, Musik aus Österreich. Er lebt aber überwiegend in Tansania. Und das Musik aus seinem vierten Album, seinem vierten Deutschrap-Album, Flugrausch heißt dieses. Und gerade eben gehört die Nummer Höhenflug hier in der Sendung, die so heißt, wie sie ist, Neudeutsch, neue deutschsprachige Musik. Und ja, an dieser Stelle, da müsst ihr jetzt wieder ganz stark sein. Oh ja, denn diese Juli-Ausgabe, diese Ausgabe hier, die ist schon wieder vorbei. Es ist nicht die Juli-Ausgabe, es ist die August-Ausgabe. So ist richtig. Genau, diese August-Ausgabe, die ist schon wieder vorbei. Und ich freue mich jetzt schon auf den Spätsommer, auf den Frühherbst, auf die Zeit, wenn die Bäume bunt werden. Und genauso bunt wird auch die nächste Sendung. Da bin ich mir ziemlich sicher. Von daher, ja, wünsche ich mir, haltet mich an dieser Stelle ja immer informativ aktuell und haltet auch die Ohren und Augen offen, immer nach guter, neuer, deutschsprachiger Musik. Denn, ja, es ist immer wieder schön, diesen Querschnitt hier zusammenzustellen. Deswegen, schönen Dank fürs Einschalten. Ich bedanke mich an und bei den Hörern von Tide Radio in Hamburg, vom Stadtradio Göttingen, von Radio NU in Nordhausen und vom Webradio Deutsch FM, eine Sprache, ganz viel Musik und überall, wo wir uns sonst noch dann über den Äther verbreitet haben und die Leute uns dementsprechend dann zugehört haben. Und an dieser Stelle sage ich Tschüss und Ahoi, verabschiede mich bis in den September und kommt gut durch den Spätsommer, genießt die letzten schönen Tage, wer weiß. Ja, vielleicht kommt der Spätsommer dann mit nochmal 40 Grad zurück oder aber es war es dann schon und wir erleben demnächst den ersten Winter. Wir sind gespannt, was so auf uns zukommt, von daher. So, und nun, für fleißige Hörer dieser Sendung, einen habe ich noch, denn die letzte Nummer, die kommt von Young Pep, der ist 17 Jahre alt, kommt aus Leipzig und präsentiert mit der aktuellen Nummer seinen gleichnamigen EP-Track-Namen, Laut sein, in Klammern immer, hat gerade eben noch Support gespielt für Kraftklub vor 30.000 Leuten und nun geht's in Richtung eigene EP und auf diesen Tracks, die da drauf sind, da verarbeitet er die Fragen, die Ängste und die Unsicherheiten einer Generation, die mit Krisen, Konflikten und einer Welt aufwächst, die oft unsicher sich anfühlt und als jemals zuvor das Ganze, ja. Wir sind gespannt, was musikalisch auf uns zukommt. Jetzt hier als letzter Track für heute Young Pep mit Laut sein immer zur gleichnamigen EP, die dann dementsprechend demnächst kommt. An dieser Stelle tschüss und bis demnächst. Euer Micha.
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Herzlich willkommen zu der Sendung Musik aus Asien im Stadtradio Göttingen. Mein Name ist Thomas Anischowski. Wir hörten Musik, die ihre Wurzeln in der indischen und pakistanischen Provinz Punjab hat und unter dem Begriff Bhangra in den 80er Jahren ausgehend von Großbritannien und der dortigen Punjab-Community bekannt wurde. Wir hören Musik von einem in diesem Jahr erschienenen Sampler mit dem Titel Desi, The Soul of Punjab. Verschiedene Musikerinnen und Musiker der Punjab-Community Großbritanniens verbinden Folktraditionen des Punjab mit gegenwärtigen Sounds, um die Kultur des Punjab zu feiern. Wir wollen uns noch zwei weitere Beispiele anhören.

Wir hörten zuletzt den Titel Moonlight Dance. Wir hörten das Zusammenspiel der chinesischen Laute Pipa mit dem indischen Instrument Sitar, begleitet von dem indischen Instrument Tabla. Die Musikerinnen und Musiker waren dabei Gao Hong Pipa, Baluchi Srivastav Sitar und Yusuf Ali Khan Tabla. Das gemeinsame Album Nilam ist im letzten Jahr erschienen und wir hören noch den Titel Waltzing Raindrops.

Während die ersten beiden Musikstücke des Zusammenspiels von Pipa und Sitar aus dem indischen Musikrepertoire stammten, hörten wir zuletzt eine Improvisation, die auf ein Volks- und Kinderlied aus Taiwan zurückgeht. Cuckoo Train. Und wir wollen uns im Folgenden noch einen Titel anhören, der auf einen Folksong aus der inneren Mongolei zurückgeht. Love Song from the Grasslands, so der englische Titel.

Wir sind bereits bei einem weiteren spannenden multikulturellen und multinationalen Zusammentreffen angekommen. Dieses Mal chinesisch und türkisch. Der Spieler der chinesischen Geige Erhu Guogan und der Spieler verschiedener türkischer Saiteninstrumente sowie der Gitarre Emre Gültekin haben 2016 das gemeinsame Album Lün Diyad aufgenommen. Wir hörten zunächst einen Titel von Guogan, L'Amoureuse Chinoise, und hören im Folgenden

noch einen Titel, bei dem ein traditioneller Titel aus Sibirien und ein Song des türkischen Sängers und Musikers Lütfi Gültekin miteinander kombiniert werden.

Wir kommen langsam zum Ende der Sendung. Bis zum Ende der Sendung hören wir noch einmal Musik aus dem Punjab, beziehungsweise von der Punjab-Community Großbritanniens, von dem Album Desi, The Soul of Punjab, das ich zum Beginn der Sendung vorgestellt habe. Zuvor möchte ich mich verabschieden. Mein Name ist Thomas Staniszewski. Diese Sendung wird am Montag, den 10. August um 11 Uhr noch einmal wiederholt. Eine neue Sendung mit Musik aus Asien gibt es am Sonntag, den 6. September um 14 Uhr.

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1: Baden-Württemberg setzt das Fahrverbot für bestimmte Lkw an Sonn- und Feiertagen vorübergehend aus. Die Regelung soll nach Angaben des Verkehrsministeriums in Stuttgart ab dem Wochenende bis Ende September gelten. Im Saarland, in Rheinland-Pfalz, Nordrhein-Westfalen und Niedersachsen gelten entsprechende Ausnahmegenehmigungen bereits seit vergangenem Wochenende. Sachsen will das Sonn- und Feiertagsfahrverbot für Lkw dagegen vorerst nicht generell lockern. Für nachweislich dringende Transporte könnten bereits heute Ausnahmegenehmigungen erteilt werden, teilte das Infrastrukturministerium in Dresden mit. Hintergrund sind Einschränkungen für die Binnenschifffahrt wegen der niedrigen Wasserstände. Drei Fahrradunternehmen aus Bayern haben Insolvenz in Eigenverwaltung beantragt. Die betroffenen Gesellschaften sind mit den Marken Highbike, Vinora und Ghost am Markt vertreten. Sie gehören zur Axel Group aus den Niederlanden, die in wirtschaftlichen Schwierigkeiten steckt. Das Amtsgericht Schweinfurt ordnete die Verfahren für die betroffenen Unternehmen sowie die deutsche Holding der Axel Group an. Die Firmen beschäftigen an ihren Standorten in Senfeld bei Schweinfurt und Waldsassen rund 370 Mitarbeiter. Der Geschäftsbetrieb soll fortgeführt werden. Zuletzt war ein geplanter Verkauf der gesamten Axel Group gescheitert. In der Folge wurden in zahlreichen Ländern Insolvenzanträge gestellt, darunter auch in Frankreich, Italien und Spanien. Ungeachtet der Rücknahme des geplanten Verkaufs von FIFA-Anteilen haben mehrere Kontinentalverbände den Weltverband in einem offenen Brief kritisiert. In dem Schreiben werfen die europäische UEFA, der asiatische Verband AFC und die nord- und mittelamerikanische CONCACAF der FIFA einen fundamentalen Vertrauensbruch vor. Es fehle nach wie vor jegliche Einsicht, dass der Versuch, Anteile an der Weltmeisterschaft zu verkaufen, ein schwerwiegender Fehltritt gewesen sei. Die Verbände fordern mehr Transparenz seitens des Weltverbands. Zuletzt hatte die FIFA ihrem Präsidenten Infantino den Rücken gestärkt und dessen Kritikern zum Teil Desinformation vorgeworfen. Das Wetter. Im Norden wechselnd, teils auch dichter bewölkt mit Schauern, im Tagesverlauf nach Osten abziehend, vom Südwesten bis in den Osten Bildung von Quellwolken mit Schauern und vereinzelten, teils kräftigen Gewittern. Höchstwert im Norden 19 bis 25, sonst 25 bis 36 Grad. Morgen im Norden und Teilen des Ostens sowie an den Alpen bewölkt mit einzelnen Schauern an der See und an den Alpen. Im Rest des Landes sonnig. Temperaturen 18 bis 33 Grad. Das waren die Nachrichten.
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3: Die Temperaturen sind noch hochsommerlich, aber die Ferien sind in einigen Bundesländern schon wieder vorbei. Und wir wollen uns zum Schulstart mit den großen Gefahren beschäftigen, die nicht in der Schule lauern, sondern auf dem Weg dahin. Im letzten Jahr ist die Zahl der Verkehrsunfälle auf Schulwegen weiter gestiegen. Und warum da nichts getan wird und welche Rolle die Eltern selbst dabei spielen, das besprechen wir. Und im Schwerpunkt beleuchten wir, was es bedeutet, wenn Zahlen für jemanden ein unergründliches Mysterium bleiben. Wir widmen uns dem Phänomen Dyskalkulie. Ich bin Josefine Schulz. Hallo, freue mich, dass Sie zuhören. Hunderttausende Schülerinnen und Schüler dürfen oder müssen seit heute wieder früh aufstehen. In Rheinland-Pfalz, Hessen und im Saarland sind nämlich die Ferien vorbei. Und das heißt auch, es wird morgens und nachmittags rund um die Schulen wieder voll auf den Straßen und auch gefährlich. Schulen gehören zu den Orten in Städten, wo im direkten Umkreis die meisten Verkehrsunfälle passieren. Ein breites Bündnis, dazu gehört der Verband Bildung und Erziehung, das Kinderhilfswerk und der Verkehrsclub VCD, fordert die Kommunen zum Handeln auf und versucht auch ein Umdenken bei den Eltern herbeizuführen und sie vom Elterntaxi abzubringen. Konnte ich drüber sprechen mit Annika Mehnken, Expertin beim Verkehrsclub VCD. Und ich habe sie gefragt, Frau Mehnken, was gibt es denn für Evidenz dafür, dass das wirklich gefährlich ist, wenn Eltern ihre Kinder mit dem Auto bringen?
4: Die Evidenz ist in der Beobachtung. Staus, die durch Elterntaxen entstehen, riskante Wendemanöver, Halten in zweiter Reihe auf Gehwegen im Halteverbot, Kinder, die dann ganz hektisch auf der Fahrbahnseite aufsteigen oder auch hinter parkenden Autos langlaufen. Wir haben Grundschullehrkräfte befragt und da sagten die Lehrkräfte, dass, also 30% der befragten Lehrkräfte, dass sie wöchentlich, mindestens wöchentlich eine gefährliche Situation beobachten.
3: Diese Appelle oder Kampagnen wie jetzt von Ihrem Bündnis, die gibt es ja seit Ewigkeiten. Also jedes Jahr reden wir wieder über das Thema sichere Schulwege. Warum fruchten diese Appelle an die Eltern offenbar nicht?
4: Na, zum einen ist Eltern immer noch nicht bewusst, dass sie durch das Elterntaxi zur Gefahr für andere Kinder werden. Aber auch, dass die Gefahr für das eigene Kind besteht oder sie dem Kind eher schaden, dadurch, dass sie ja die eigenständige Bewegung unterbinden. Also das eine ist ein bisschen die Unwissenheit, aber natürlich, und das ist vielleicht auch das, was Sie ansprechen, eine Bequemlichkeit. Es ist eine Zeitersparnis, liegt also auf dem Weg, es Anschlusstermine, schlechtes Wetter, all das wird genannt. Und dann darf man natürlich auch nicht vergessen die fehlenden Alternativen. Also viele Eltern machen sich auch Sorgen, ihre Kinder zu Fuß oder mit dem Fahrrad zur Schule zu schicken.
3: Aber das ist ja auch ein sehr nachvollziehbarer Punkt. Also Sie haben jetzt gesagt, der Sicherheitsaspekt sozusagen ist eher, dass Autos Gefahren bringen. Aber natürlich ist es aus Sicht der Eltern auch nachvollziehbar zu sagen, in meinem Auto ist mein Kind am sichersten und sicherer, als wenn es zu Fuß geht oder mit dem Fahrrad fährt. Dann eben diese ganzen praktischen Gründe, Menschen, die im Umland wohnen, danach zu arbeiten müssen und dann eben mit dem Auto fahren. Lässt sich das nicht auch irgendwie gut und sicher organisieren, dass Eltern ihre Kinder mit dem Auto absetzen, wenn sie das gerne möchten und wenn das in ihren Alltag besser passt?
4: Ja, also es gibt natürlich die Möglichkeit, Elternhaltestellen einzurichten. Das sind ja so Hol- und Bringzonen, markierte Zonen 100 bis 200 Meter von der Schule entfernt. Da

0: einen Schulweg. Und die größten Risiken sind da zu minimieren. Das sind zu hohe Geschwindigkeiten von den Kraftfahrzeugen ausgehen, unsichere oder fehlende Querungsmöglichkeiten, also ich nenne es jetzt mal Zebrastreifen, Fußgängerampeln und auch die falsch parkenden Autos. Denn Kinder machen auch Fehler, das ist ja ganz normal, dass Kinder Fehler machen. Die überqueren zum Beispiel die Fahrbahn nicht da, wo sie sollen oder gehen spontan, achten da nicht auf den Straßenverkehr. Das ist sehr gefährlich, da passieren viele Unfälle oder sie treten hinter Sichthindernissen hervor. Und wenn ich hier ansetze, also die Sichthindernisse entferne, für sichere Querungen sorge und natürlich niedrige Geschwindigkeiten, Tempo 30, minimiert sich das Unfallrisiko und die Unfallschwere auf den Schulwegen und natürlich für uns andere Verkehrsteilnehmenden.
1: Sie hatten jetzt schon so ein paar Maßnahmen angesprochen, die helfen würden. Besser einsehbare Kreuzungen, Tempo 30. Im Straßenverkehr ist ja auch immer ein Stück weit die Frage, wer darf überhaupt Regeln machen und nach welchen Gesetzen, wer ist eigentlich zuständig. Haben die Kommunen da freie Hand oder wo sind ihnen vielleicht auch die Hände gebunden?
0: Tempo 30 im Schulumfeld ist ja schon relativ lange als Ausnahme möglich, auch auf Hauptverkehrsstraßen. Wir haben ja eine Reform 2024 gehabt, das heißt, jetzt kann man auch die Schulwege, darüber haben wir auch gerade gesprochen, also wenn die hochfrequentiert sind, dann kann man da auch Tempo 30 einrichten. Also das ist schon einfacher geworden und möglich, also auch Schulstraßen, Elternhaltestellen, Infrastruktur, das kann man alles schaffen. Das, was immer noch nicht geht, ist zum Beispiel flächendeckend Tempo 30, auch Durchfahrtsverbote für Anwohnerstraßen oder Parkverbote für ohne konkrete Begründung sind nicht möglich.
1: Und ist Ihr Eindruck, dass die Kommunen da alle Möglichkeiten ausschöpfen oder warum machen sie das vielleicht auch manchmal nicht?
0: Also die haben eigentlich ein ganz breites Instrumentenangebot oder an Maßnahmen und die Gründe sind dann auch vielfältig. Also wenn man das so zusammenfasst, würde ich sagen, es ist einmal strukturell und finanziell. Also man hat rechtliche und verwaltungstechnische Hürden, die haben wir gerade auch schon ein bisschen so angesprochen, dass dann, wenn es aufwendigere Genehmigungsverfahren nötig sind, schreckt man da vielleicht vor zurück. Manchmal ist es auch der Mangel an Wissen, kann ich eine Schulstraße überhaupt rechtssicher umsetzen? Und dann aber auch sowas, was ja die Kommunen aktuell sehr beschäftigt, ist die prekäre finanzielle Lage.
1: Und das ist, Entschuldigung, kurze Zwischenfrage. Und das ist ein Problem, weil, also ein bisschen weiße Farbe für einen Zebrastreifen kann ja jetzt nicht die Welt kosten.
0: So einfach ist es ja immer nicht. Also es braucht dann ja auch noch meistens bauliche Maßnahmen. Also man, jetzt wenn wir beim Zebrastreifen sind, wird es meistens beleuchtet, beschildert und zum Teil ja auch noch bei der Infrastruktur anders gestaltet, als nur weiße Farbe aufzubringen. Und dann wird es zu teuer.
1: Nun gibt es natürlich auch teilweise dann reale Interessenkonflikte mit anderen Akteuren, mit Gewerbetreibenden, Anwohnern, die auch ein natürlich Interesse haben, parken zu wollen. Man erinnert sich vielleicht noch in Berlin an den Fall der Berliner Friedrichstraße. Da waren es jetzt, glaube ich, waren nicht die Schulen das Thema, aber die wurde autofrei gemacht und dann haben Gewerbetreibende dagegen geklagt. Also da sind ja reale Konflikte. Muss man da schon auch immer sehen, dass es auch andere Interessen gibt und nicht nur die Schule?
0: Das ist ganz richtig. Also wenn wir Änderungen vornehmen, egal welche, müssen wir die Menschen mitnehmen. Dazu ist das Stichwort Partizipation total wichtig. Also wenn ich eine Schulstraße einrichten möchte, dann rede ich nicht nur mit der Schule und den Lehrkräften, den Eltern, den Kindern, sondern ich rede auch mit den Anwohnerinnen oder auch mit dem Lieferverkehr. Und wenn man die Menschen, so zeigen zumindest sehr viele Verkehrsversuche, die frühzeitig und gut mit einbindet, dann ist auch die Akzeptanz sehr viel größer.
1: Weil Sie jetzt schon so Best-Practice-Modelle angesprochen haben, haben Sie da vielleicht noch mal ein Beispiel, wo man sagen kann, diese Maßnahmen haben wirklich was gebracht, das hat die Unfälle mit Kindern auf dem Schulweg auf Null gesetzt?
0: Was die Untersuchungen aus dem Ausland zeigen, weil sie dort es eben schon sehr viel länger gibt, sind eben die sogenannten Schulstraßen in Österreich, in Paris, in London, sind sehr, sehr gängig. Da kann man nur zu Fuß oder mit dem Fahrrad rein. Das kann ich entweder temporär machen, also immer morgens zu Beginn und zum Unterrichtsende, oder ich kann es auch dauerhaft machen. Und dort gibt es konkrete Zahlen, dass viel mehr Kinder zu Fuß und mit dem Fahrrad zur Schule kommen, dass es viel, viel weniger Elterntaxis gibt, die Luftqualität sich verbessert hat.
1: Sagt die Verkehrsexpertin Annika Mehntgen vom VCD. Wenn irgendwo steht 100 mal 2, dann können sich die meisten Menschen das vorstellen. Zum Beispiel ein Berg mit 100 Münzen und wie das aussieht, wenn der sich verdoppelt. Menschen mit Dyskalkulie haben dagegen

0: große Schwierigkeiten, Zahlen sozusagen zu verstehen. Das ist eine durch die WHO anerkannte Rechenstörung. Und es gibt auch viele wissenschaftliche Erkenntnisse dazu. Aber die Praxis in den Schulen oder auch die Regeln aus der Politik, die werden dem vielerorts nicht gerecht. Leon Fehrenschack dazu.
1: Wir haben uns ja heute nochmal vorgenommen, einmal eins rein, weil die noch nicht so automatisiert sind. Ne? Wollten wir heute auf die Achterreihe eingehen.
2: Wie jede Woche sitzt der 8-jährige Anton mit Bärbel George zusammen. An einem großen Tisch mitten im Raum üben die beiden regelmäßig Matheaufgaben. Subtraktionen, schriftliche Addition oder eben das 8er-Einmaleins.
1: Und am Anfang möchte ich dich fragen, dass wir die einmal sortieren, die Aufgaben in drei Gruppen. Einmal zu einfach, kann ich rechnen, schwierig. 2 mal 8.
3: 16.
1: Zu welcher Karte?
3: Sehr einfach.
1: Zu einfach. 4 mal die 8.
3: Kann ich auch rechnen.
2: Anton hat eine diagnostizierte Rechenstörung, genannt Dyskalkulie. Die Störung betrifft grundlegende Rechenfertigkeiten, wie zum Beispiel Zählen oder ein Verständnis von Mengen, erklärt Annette Höhinghaus vom Bundesverband Legasthenie und Dyskalkulie.
4: Ich versuche es immer so ein bisschen mit einer Farbenblindheit zu erklären. Auch Menschen, die farbenblind sind, die sind ja ganz normal begabt. Und so ist es dann auch bei der Dyskalkulie, dass dieser Automatismus, ich kann zwar die Zahl sehen, ich kann eine 7 erkennen, aber in meinem Kopf bildet sich nicht ab, welche Menge habe ich denn dahinter.
2: Und das macht es für Eltern und Lehrkräfte oft schwer nachvollziehbar, weil scheinbar einfachste Dinge nicht verstanden werden. Fachleute sprechen von einer kognitiven Störung, bei der bestimmte Hirnareale weniger aktiv sind. Erste Anzeichen finden sich oft schon im Vorschulalter oder in der Grundschule. Auch bei Anton, wie seine Mutter Jana erzählt. Zum Schutz vor Stigmatisierung wollen beide ihre Nachnamen nicht nennen.
5: Also es gab von Anfang an bei Anton Schwierigkeiten im Lernen, schon im Verlauf der ersten Klasse, dass er einfach mehr Zeit braucht als die gleichaltrigen Kinder in seiner Klasse. Und es wurde dann auch klar, dass Anton das zweite Schuljahr wiederholen wird, weil einfach der Lernrückstand zu groß war.
2: Antons Schule berücksichtigt seine Rechenstörung mit mehr Zeit und angepassten Aufgaben. Ob und wie eine diagnostizierte Dyskalkulie im Unterricht anerkannt wird, ist je nach Bundesland unterschiedlich. Nachteilsausgleiche und Notenschutz seien ein erster Schritt, sagt Bärbel George. Entscheidend sei aber vor allem eine Lerntherapie. Denn normaler Matheunterricht in der Schule reiche meist nicht aus. Mit Anton arbeitet die Lerntherapeutin an Strategien und Merkhilfen. Neben Stift und Zettel liegen auch Abbildungen zur Veranschaulichung auf dem Tisch.
1: Was hilft dir bei 3 mal 8?
3: Bei 3 mal 8 hilft mir, wenn ich 16 plus 8...
1: Dann schreib mal damit drunter, ne? 16 plus 8. Ich lege jetzt mal die Mengenbilder der 8 dazu. Mhm. Was ist bei 6 mal 8? Was könnte helfen?
2: Kinder mit Dyskalkulie nutzen oft eigene Kompensationsstrategien, um im Unterricht mitzukommen. Zum Beispiel lernen sie Zahlen wie das Alphabet, wie Annette Höhinghaus erklärt. Die Störung fällt deswegen oft erst auf, sobald Dezimalzahlen oder Brüche in Mathe dazukommen.
4: Und das ist eben das Fatale für Kinder, die wissen, was ist die Ursache. Die verzweifeln an sich selber, die denken, ich bin wahrscheinlich zu dumm, dass ich das nicht verstehe, weil sie eben sagen, ich gehe hier hin jeden Tag, ich sitze im Unterricht, ich kann mich nicht mündlich beteiligen, ich weiß nicht, was die Lehrkraft an der Tafel macht, ich weiß nicht, wie ich die Aufgaben jetzt hier in meinem Heft lösen soll.
2: Und nach einer Weile kann der Frust dann auch auf andere Fächer übergreifen. Zwar macht sich Mutter Jana bei Anton keine großen Gedanken, kennt aber die Sorgen vieler betroffener Familien.
5: Die größten Bedenken sind irgendwie das, was auf psychisch und seelischer Ebene stattfindet bei dem Kind eben. Und dass es wirklich anfängt, irgendwie Schule und Bildung zu verweigern.
2: Am Ende der Therapie soll Anton die Produkte aus dem 8er-Einmaleins wieder auf 3 Stapel verteilen. Einfach kann ich rechnen und schwierig zu rechnen.
1: Jetzt sind ja fast alle bei zu einfach. Da hat sich ja ganz schön was getan in den letzten 20 Minuten.
2: Anton wird unterstützt und aufgefangen. Von Lehrkräften, seinen Eltern und Lerntherapeutin Bärbel George. Und das ist längst nicht selbstverständlich für Kinder mit Dyskalkulie.
0: Wie man Kinder mit Rechenschwäche besser unterstützen und therapieren könnte und warum das in der Bildungspolitik teilweise noch wenig beachtet wird, das habe ich mit Maike Schindler vertieft besprechen können. Sie ist Professorin am Lehrstuhl für sonderpädagogische Didaktik in Mathematik an der Uni Köln. Frau Schindler, die Empfehlung der Kultusministerkonferenz wurde, wenn ich das richtig gesehen habe, zuletzt 2007 überarbeitet. Und da heißt es, aufgrund fehlender wissenschaftlicher Erkenntnisse werde keine Empfehlung ausgesprochen, wie ein Nachteilsausgleich oder eine Förderung aussehen kann. Entspricht das denn dem wissenschaftlichen Stand?
6: Also ich würde heute natürlich nicht mehr sagen, dass wir aufgrund fehlender wissenschaftlicher Erkenntnisse nicht wissen, wie wir Kinder mit besonderen Schwierigkeiten beim Rechnen und Lernen unterstützen können. Denn da hat sich natürlich in der Zwischenzeit viel getan und die Forschung auch deutlich weiterentwickelt. Es gibt eine gute wissenschaftliche Evidenz dafür, dass gezielte und mathematikspezifische Förderungen, insbesondere bei so etwas wie Zahl- und Mengenverständnissen, mathematische Kompetenzen deutlich verbessern kann. Beim Nachteilsausgleich ist die Situation natürlich etwas komplexer. Daher sollten wir genau unterscheiden zwischen einer Förderung und auf der anderen Seite einem Nachteilsausgleich, der bestehende Nachteile bei der Leistungserbringung ausgleichen soll.
0: Und sollte man eher auf die Therapie und das Verbessern setzen oder eher auf Nachteilsausgleiche?
6: Ja, das ist natürlich eine gute Frage. Also ich würde zunächst einmal nicht von Therapien sprechen, sondern von gezielter mathematischer Förderung. Und ich würde auch Nachteilsausgleich und Förderung nicht gegeneinander ausspielen, denn sie haben ja unterschiedliche Funktionen. Also wenn ein Kind Schwierigkeiten beim Rechnen lernen hat, dann wollen wir natürlich erreichen, dass das Kind zunächst Mathematik besser versteht und mathematische Aufgaben besser bearbeiten kann. Also brauchen wir natürlich eine gute und gezielte Förderung. Und Nachteilsausgleiche können zusätzlich extrem sinnvoll sein, um beispielsweise in Prüfungssituationen ihre Leistungen besser erbringen zu können. Mhm. Aber ein Nachteilsausgleich ersetzt natürlich keine Förderung. Wenn ein Kind beispielsweise noch kein tragfähiges Verständnis vom Stellenwertsystem hat, dann hilft es dem Kind natürlich nicht beim Verständnis, einfach mehr Zeit für eine Klassenarbeit zu bekommen, sag ich mal so ganz einfach, sondern es braucht Unterstützung dabei, eben dieses Verständnis aufzubauen.
0: Stichwort Nachteilsausgleich nochmal. Das ist ja sehr, sehr unterschiedlich geregelt in allen Bundesländern. Also das ist ein riesiger Flickenteppich, was man da in Anspruch nehmen kann und ob überhaupt. Haben Sie da Verständnis für, warum das so unterschiedlich ist? Oder könnte man da auch aus der Wissenschaft ganz klar sagen, das ist sinnvoll?
6: Ja und nein. Also auf der einen Seite ist es natürlich so, dass wir immer schauen müssen, gerade im Bereich Mathematik, wo stehen die Kinder, was können die Kinder schon, haben sie schon ein Mengenverständnis und Zahlvorstellungen oder liegt es noch am Stellenverständnis an den Rechenstrategien? Was in meinen Augen sinnvoll ist, sind wissenschaftlich begründete Rahmenbedingungen, innerhalb derer man den individuellen Bedarf des Kindes berücksichtigt. So, dass dort, wo Förderung noch nicht reicht oder nicht reicht, eben Nachteile ausgeglichen werden mit einer gewissen Flexibilität eben für die Förderung der Kinder.
0: Und mit Blick auf die Förderung, weil bei Ihnen klingt das jetzt so, als könnte man quasi dann jedes Kind auf das erwartete Level bringen. Also Dyskalkulie, kann man das komplett wegfördern, sage ich jetzt mal?
6: Ja, also was wir wissen ist, dass mathematische Kompetenzen durchaus gut gefördert werden können. Natürlich gibt es viele Kinder, die Schwierigkeiten im Rechnen lernen haben, aber es gibt eben auch Kinder oder Jugendliche, die Rechenstörungen haben. Wir gehen dabei ungefähr davon aus, dass das so 3-7% der Kinder und Jugendlichen sind, die von einer Rechenstörung betroffen sind. Und im Kern lassen sich bei vielen Kindern die Mengenvorstellungen, die Operationsvorstellungen schon fördern. Allerdings das wegzufördern und die Kinder und Jugendlichen zu guten Rechnern zu machen, das kann man natürlich nicht versprechen. Und wo das dann eben nicht weiter tragfähig ist, da können dann Nachteilsausgleiche sehr gut ins Spiel kommen.
0: Und ist das was Lehrerinnen und Lehrkräfte einfach so im Unterricht machen können? Oder ist das dann wirklich so komplex, dass das externe Expertinnen mit besonderen Formen machen müssen?
6: Ja, das ist natürlich eine gute Frage. Also es ist schon so, dass eine gezielte Förderung durchaus in der Schule stattfinden kann. Und ich halte es auch sogar für sehr wichtig und sinnvoll, dass wir nicht erst darauf warten, dass ein Kind einen externen Therapieplatz bekommt. Also Schule und Lehrkräfte können schon sehr viel leisten, wenn Lehrkräfte entsprechend qualifiziert sind und eine Förderung gezielt erfolgt und wenn die Ressourcen auch im schulischen Alltag in Form von Lehrerinnen und Lehrerstunden gegeben sind. Bei einer ausgeprägten Rechenstörung kann natürlich eine zusätzliche spezialisierte Lerntherapie extrem sinnvoll sein. Und ob dann eben eine Rechenstörung vollständig überwunden werden kann, wie gesagt, das kann man nicht versprechen, aber die Schwierigkeiten lassen sich auch in der Kombination von gutem Mathematikunterricht, der eben in diesen Kernbereichen ansetzt und gegebenenfalls einer spezialisierten Lerntherapie deutlich reduzieren, insbesondere wenn früh und gezielt angesetzt wird.
0: Soweit die Professorin Maike Schindler von der Uni Köln. Kinder mit Rechenstörungen brauchen also besondere Hilfe in der Schule. Und noch mehr Unterstützung brauchen Kinder mit noch deutlich größeren Einschränkungen, psychisch oder körperlich. Inklusion, das ist Thema in der Lehramtsausbildung. Und da ist es natürlich sehr sinnvoll, die Kompetenz von denen einzubeziehen, die selbst eine Behinderung haben. Das wird zum Beispiel an der TU Dresden gemacht. Aber jetzt ist die weitere Finanzierung in Gefahr. Unser Sachsen-Korrespondent Alexander Moritz berichtet.
7: Svenja Marder und Hedwig Idensee sitzen an einem Besprechungstisch in einem modernen Arbeitsraum der Erziehungswissenschaftlichen Fakultät an der Technischen Universität Dresden. Beide haben eine geistige Beeinträchtigung, trotzdem arbeiten sie hier seit mehreren Jahren als Bildungs- und Inklusionsreferentinnen.
8: Wir machen Lehre und Forschung für Studierende, Lehramt für Oberschule studieren.
7: In Seminaren vermitteln sie angehenden Lehrerinnen und Lehrern, wie Unterricht inklusionssensibel gestaltet werden kann, zum Beispiel durch kooperative Lernmethoden.
9: Dass sie das dann sehen, okay, der Schüler ist gerade ein bisschen schwächer, der kann eindeutig nicht so viel, dass man einen anderen Schüler holt, zeigt, okay, hilft ihm mal bei den Matheaufgaben oder dass man da Gruppen macht.
8: Dass jeder seine Stärke einsetzen kann, die er hat und dann kann jeder machen, in was er gut ist.
7: Die beiden Frauen stützen sich dabei auf ihre Lebenserfahrung. Die geben sie an die künftigen Lehrerinnen und Lehrer weiter.
9: Andere Sichtweisen können sie lernen, wie sie dann später, wenn sie Lehrerin sind an Oberschulen, wie sie dann ihren Unterricht anders gestalten können, dass die Schülerinnen besser gemeinsam dann lernen können.
7: Sie geben auch Seminare für andere Institute der Universität, zum Beispiel zum Thema Sprachsensibilität. Noten dürfen sie nicht vergeben. Davon abgesehen sind die Inklusionsassistentinnen an allen Abläufen beteiligt. Unterstützt werden sie von 3 wissenschaftlichen Mitarbeiterinnen.
8: Wir arbeiten gemeinsam als Team zusammen. Wir sind praktisch keine Nebenfiguren, sondern wir arbeiten hier, wir werden nicht betreut. Wir gestalten die Seminare mit und forschen auch gemeinsam mit den Studierenden zusammen. Wir sind keine Nebenrolle neben den wissenschaftlichen Mitarbeiterinnen.
7: QUABIS heißt das Projekt an der TU Dresden. Ins Leben gerufen hat es Anke Langner, Professorin für Erziehungswissenschaft mit dem Schwerpunkt inklusive Bildung.
10: Behinderung kann man theoretisch erklären. Man kann auch Behinderung über biografisches Erfahren durchaus vermitteln. Aber wenn man mit Menschen, deren Biografie davon geprägt ist, sich auseinandersetzt, mit ihnen auch die Welt entdeckt, ist es ein anderes Format. Und das ist uns wichtig, damit nicht nur über Behinderung gesprochen wird, sondern wirklich Behinderung erfahrbar gemacht wird.
7: Das Projekt gibt es seit 8 Jahren. Auch die Universität Leipzig hat sich angeschlossen. Professorin Langner sieht darin gelebte Inklusion, die allerdings auch im Universitätsumfeld an Grenzen stößt. Die Inklusionsassistentinnen werden beispielsweise nicht regulär bezahlt, sondern bekommen das niedrigere Entgelt einer Behindertenwerkstatt.
10: Wir arbeiten ja mit Menschen, die keinen Hochschulzugang bekommen haben. Die Idee ist aber praktisch, dass sie ihre Perspektive, ihr Erfahrungswissen mit einbringen in die Lehre.
7: Doch damit könnte bald Schluss sein. Professorin Langner beklagt, die Universität habe eine der 3 wissenschaftlichen Mitarbeiterstellen nicht nachbesetzt. Aktuell gibt es auch nur 3 Inklusionsassistentinnen statt wie geplant 5. Das Projekt werde kaputt gespart.
10: Es ist sehr bedroht. Also keine Ahnung, ob es im Wintersemester noch weitergeht.
7: Bisher wird QUABIS durch das Land Sachsen finanziert. Die Landesregierung nennt es sogar im vor 3 Jahren veröffentlichten Aktionsplan zur Umsetzung der UN-Behindertenrechtskonvention. Das zuständige Wissenschaftsministerium erklärt auf Nachfrage, das Geld vom Land fließe weiterhin. Wie die Universität das Geld verwendet, entscheidet die TU. Die Universitätsleitung widerspricht der Darstellung der Professorin. Die 3. Stelle sei dem Projekt nur vorübergehend zugeordnet gewesen. Diesem stünden auch weiterhin ausreichend Mittel zur Verfügung. Inklusion solle auch in Zukunft in der Lehrkräfteausbildung verankert werden. Welche Rolle die Inklusionsassistentinnen dabei spielen sollen, bleibt in der Antwort aber offen.
0: Die TU Dresden strebt an, Elemente des Projekts im Inklusionskontext zu erhalten. Dazu werden derzeit verschiedene Möglichkeiten geprüft.
7: Professorin Langner wünscht sich von der Universitätsleitung eine klare Entscheidung über die Zukunft.
10: Weil ich glaube, gerade in der gesellschaftlichen Situation wäre es wichtig, auch weiterhin genau diese Art von Konfrontation in der Lehre mit Behinderung zu leisten.
7: Auch die aktuellen Inklusionsreferentinnen Svenja Marder und Hedwig Idensee hoffen, dass ihre Arbeit am Pädagogikinstitut weitergehen kann.
9: Ich habe nie dran gedacht, hier an der Uni zu arbeiten, aber jetzt freue ich mich, hier an der Uni zu arbeiten. Und ich würde auch nicht hier weg. Weil wir sind ja nicht dumm, wir haben ja auch was. Und das ist ja auch ein Vorteilhaft, dass wenn Menschen mit einer Behinderung auch hier arbeiten.
8: Wir müssen natürlich die Uni auch ein bisschen verändern, weil die Uni ist ja ein sehr exklusiver Ort, wo bestimmte Menschen nur Zutritt haben. Und wir wollen, dass halt alle Leute herkommen können, die etwas lernen wollen und nicht nur eine bestimmte Gruppe.
0: Und mit dieser Reportage von Alexander Moritz endet Campus und Karriere. Ich bin Josephine Schulz. Danke Ihnen fürs Zuhören und noch einen schönen Nachmittag wünsche ich.

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1: Die Nachrichten. In Regionalzügen der Deutschen Bahn ist es im ersten Halbjahr zu fast 1000 Übergriffen auf Zugpersonal gekommen. Das sei eine Zunahme um 14% im Vergleich zum Vorjahreszeitraum, teilte das bundeseigene Unternehmen mit. Darunter seien 781 Fälle von Körperverletzung sowie 185 Fälle von versuchter Körperverletzung. 22 Beschäftigte seien schwer verletzt worden. Bundesverkehrsminister Bilger nannte die Zahlen und die Schilderungen der Bahnbeschäftigten erschütternd. Er kündigte Gespräche in der Bundesregierung über höhere Strafen an, wie es sie schon für Angriffe auf Rettungskräfte gäbe. Die Bahn will im Herbst ein Pilotprojekt zur Tonaufzeichnung der Bodycams starten. Dies könne die Deeskalation und die Verfolgung von Straftaten unterstützen, hieß es. Ein tödlicher Angriff auf einen Schaffner Anfang des Jahres hatte eine Diskussion über die Sicherheit von Zugbegleitern ausgelöst. Der gesetzliche Mindestlohn wird nach Angaben des Deutschen Gewerkschaftsbundes in zahlreichen Fällen unterlaufen. Seit Einführung der Lohnuntergrenze 2015 hätten pro Jahr durchschnittlich etwa 2 Millionen Menschen zu wenig Geld bekommen, heißt es in einer Datenauswertung des DGB. Insgesamt belaufe sich dieser Betrag auf rund 35 Milliarden Euro. Besonders betroffen seien Teilzeitbeschäftigte, Menschen mit Minijob, Frauen und Beschäftigte in Ostdeutschland. Den Sozialversicherungen seien durch die zu geringen Löhne etwa 22 Milliarden Euro entgangen und dem Staat fehlten ungefähr 7 Milliarden Euro an Einkommensteuer, erklärte der DGB weiter. Für die Analyse nutzte der DGB Daten aus dem sozioökonomischen Panel. In dieser Langzeitstudie werden jedes Jahr etwa 30.000 Menschen befragt, unter anderem zur Berufstätigkeit und zur Einkommenssituation. Auch Baden-Württemberg setzt das Fahrverbot für
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1: Es ist 16 Uhr und das sind die aktuellen Meldungen mit Lasse Dreier.
2: Wie können digitale Technologien und künstliche Intelligenz den regionalen Handel stärken und Unternehmen wettbewerbsfähig halten? Um diese Frage geht es bei der Veranstaltungsreihe Wissenschaft Wirtschaft. Ins Leben gerufen haben sie die PFH Private Hochschule Göttingen, die IHK Hannover, der Handelsverband und ProCity. Gemeinsam soll hier darüber diskutiert werden, wie Unternehmen und Hochschulen innovative Lösungen entwickeln können, um das Einkaufserlebnis vor Ort zu stärken und Bedürfnisse der KundInnen zu erfüllen. Die erste Veranstaltung findet am 27. August in Göttingen statt. Einen Link zur Anmeldung finden Sie auf unserer Homepage unter www.stadtradio-göttingen.de. In der Nacht von Samstag auf Sonntag ist es auf dem Sportplatz in Sievershausen nahe Dassel zu einem Verkehrsunfall gekommen. Nach Angaben der Polizei ist ein 20-Jähriger aus Dassel mit seinem Auto auf das Gelände des Sportplatzes gefahren, um zu driften. Dabei hat er die Kontrolle über sein Fahrzeug verloren und ist in eine Personengruppe gefahren. Hierdurch wurden zwei Personen schwer und eine Person leicht verletzt. Der 20-jährige Fahrer hatte 1,75 Promille im Blut und musste seinen Führerschein abgeben. Zudem wurde ein Verfahren wegen Gefährdung des Straßenverkehrs eingeleitet. Seit gestern Abend brennt es auf dem Gelände einer ehemaligen Schleifmittelfabrik in Hanmünden. Das geht aus einer Pressemitteilung hervor. Demnach hat zunächst ein Schuppen auf dem Gelände gebrannt. Von da aus sind die Flammen auf ein Dach einer leer stehenden Halle übergegangen. Teile der Halle stürzten durch das Feuer ein. Ein Übergreifen der Flammen auf die angrenzenden Wohnhäuser konnten durch die knapp 200 Einsatzkräfte aber verhindert werden. Trotzdem wurden drei Wohnhäuser in der Nähe evakuiert. Verletzt wurde niemand. Die Straßen in der Nähe der Fabrik, darunter auch die B3, sind weiterhin gesperrt. Die Brandursache ist noch unklar.
1: Das war Lasse Dreier mit den Lokalnachrichten. Jetzt schauen wir noch einmal auf das Wetter und den Verkehr. Wir messen aktuell 30 Grad in Göttingen, in Northeim sind es 29 Grad und in Dransfeld 28. Ja, heute ist es wechselnd bewölkt mit Höchsttemperaturen von 31 Grad. Zudem weht ein mäßiger Wind aus Nordwest. Am Abend lockern sich die Wolken etwas und uns erwartet eine klare Nacht. In der Nacht sinken die Temperaturen auf 14 Grad. In den nächsten Tagen wird es wieder viel Sonnenschein geben. Dazu bleibt es trocken. Die Höchstwerte der nächsten Tage liegen zwischen 24 Grad morgen und 27 Grad am Mittwoch. Schauen wir auf die Straßen auf der A7 Hannover Richtung Kassel. Zwischen Hanmünden-Hedemünden und Hanmünden-Lutterberg ist die Anschlussstelle gesperrt aufgrund eines Waldbrands und den darauf folgenden Sichtbehinderungen durch Rauch. Ortskundige Autofahrer werden deshalb gebeten, das Gebiet weiträumig zu umfahren. Die empfohlene Umleitung ist die U78. Außerdem in Förste ist die Grabenstraße im Bereich der Hausnummern 8 bis 11 gesperrt. Grund hierfür sind umfangreiche Arbeiten an den Hausanschlussleitungen für das Schmutz- und Niederschlagswasser. Für Anlieger ist die Erreichbarkeit der Grundstücke möglich, wobei kurzfristige Unterbrechungen nicht auszuschließen sind. Voraussichtlich bleiben die Einschränkungen bis zum 13. August. Und aufgrund von Kanalbauarbeiten ist die Martin-Luther-Straße in Göttingen im Bereich zwischen der Kreuzung Martin-Luther-Straße Hasenweg und Martin-Luther-Straße Industriestraße vollgesperrt. Die Sperrung soll noch bis zum 21. August bleiben. Werfen wir einen Blick auf die Blitzer. Im Landkreis Göttingen wird in Bovenden, Duderstadt, Bad Sachsa und der Stadt Osterode am Harz geblitzt. Im Landkreis Northeim dagegen im Raum Kaltenburg-Lindau, Northeim. Die semi-stationäre Messanlage Alice wird voraussichtlich bis nächste Woche Montag im Raum Kaltenburg-Lindau eingesetzt. Damit wünsche ich allen unterwegs eine gute und vor allem auch eine sichere Fahrt. Das waren die Stadtradio Göttingen Lokalnachrichten. Die nächsten Lokalnachrichten gibt es dann wieder zur vollen Stunde um 17 Uhr und um 16:30 hören wir die überregionalen und internationalen Meldungen vom Deutschlandfunk.
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Einen schönen guten Tag wünsche ich Ihnen herzlich. Willkommen bei Mittendrin am Nachmittag hier im Stadtradio Göttingen. Schön, dass Sie eingeschaltet haben. Mein Name ist Carsten Gräf und ich begleite Sie heute durch den Nachmittag. In der nächsten Stunde geht es hier im Programm unter anderem um die sogenannte Liegend-Demo von Samstag, bei der auf MECFS aufmerksam gemacht wurde. Und wir haben es bereits gehört, zurzeit gibt es einen Waldbrand in Hahnmünden. Genauere Informationen hierzu erfahren Sie in Kürze von uns. Außerdem stelle ich Ihnen in unserem Veranstaltungskalender ein paar Veranstaltungen vor, die Sie demnächst in Südniedersachsen besuchen können. In die Stunde starten wir aber mit Musik, und zwar mit Cosmic Girl.

0: Vergangenen Samstag gab es in Göttingen eine Demonstration der anderen Art. Statt lauter Rufe und eines Marsches durch die Stadt ging es ruhig zu und an einem festen Ort, und zwar rund um das Gänseliesel. Dort legten sich Menschen auf den Boden, um auf die schwere Erkrankung MECFS aufmerksam zu machen. Sophie Bross war dabei.
1: Mit Kreide malen sie Umrisse von Körpern auf das Pflaster. In einigen stehen Namen von Menschen, die heute nicht dabei sein können, weil sie zu schwer erkrankt sind. Daneben liegen Plakate mit Forderungen. Kurz darauf legen sich Menschen auf Decken und Isomatten auf den Platz am Göttinger Gänseliesel. Einige von ihnen leben selbst mit MECFS. Andere sind Angehörige, Freunde oder Unterstützende. Mit ihrer Liegendemo wollen sie auf Menschen aufmerksam machen, für die wegen ihrer Erkrankung schon ein normaler Alltag oft nicht mehr möglich ist. Maria Bührich engagiert sich bei der Göttinger Liegendemo. Sie erklärt, warum sich die Teilnehmenden symbolisch auf den Boden legen.
2: Das soll ein Zeichen setzen, weil viele, die betroffen sind, also wenn man so schwer betroffen ist, kann man bei den Demos gar nicht vor Ort sein. Deswegen gibt es oft Leute, die selbst im Bekannten- oder Familienkreis Betroffene haben, die hierher kommen und mitdemonstrieren und sich dann solidarisch dafür hinlegen, um aufzuzeigen, wie schwer diese Erkrankung ist.
1: Die Aktion am Samstag war Teil des bundesweiten Severe ME Awareness Day. Im Mittelpunkt stehen dabei Menschen mit schwerem und schwersten MECFS. MECFS steht für myalgisches Enzephalomyelitis, chronisches Fatigue-Syndrom. Die Erkrankung kann viele Beschwerden auslösen. Ein zentrales Merkmal ist, dass sich der Zustand nach geringer körperlicher oder geistiger Belastung deutlich verschlechtern kann. Dieses Symptom heißt Post-Exertional Malaise, kurz PEM. Benjamin ist selbst an MECFS erkrankt und hat die Göttinger Liegend-Demo mitorganisiert. Er sagt, selbst ein vermeintlich normaler Tag kann bedeuten, fast nichts tun zu können.
3: Wirklich, wirklich schwere Tage bestehen erstmal mit ganz lange Ausschlafen. Und selbst wenn ich dann ausgeschlafen habe, fühle ich mich trotzdem nicht wach oder erholt. Ich bleibe trotzdem erst noch liegen, sammle Kraft, ziehe mir im Prinzip, wenn es geht, meine Kompressionsstrümpfe an und mache dann ganz langsam Frühstück. Und für mich sieht es dann auch so aus, bei einem ganz schweren Tag, dass ich nicht richtig, also ich kann aufrecht gehen, aber es ist mehr so ein Schlurfen eben. Ich kann mich dann auch schwerlich mit irgendwem unterhalten, weil ich Probleme habe, mich zu konzentrieren auf das Gespräch, weil ich Probleme habe, die Worte zu finden, mit denen ich mich ausdrücken möchte. Und im Prinzip ist es ein Warten, bis es vorbeigeht, weil ich effektiv nichts machen kann, keine Medikamente bisher habe, die mir darüber hinaus weiterhelfen.
1: MECFS wird anhand typischer Beschwerden und durch den Ausschluss anderer Erkrankungen diagnostiziert. Einen eindeutigen einzelnen Laborwert oder Test gibt es bislang nicht. Für die Demonstrierenden geht es aber nicht nur um Sichtbarkeit. Ein zentrales Stichwort bei der Aktion ist auch die Psychologisierung. Sie meinen damit, Beschwerden von Menschen mit MECFS würden aus ihrer Sicht teils vorschnell als rein psychisch gedeutet, statt die Erkrankung und ihre körperlichen Folgen ernst zu nehmen. Benjamin sagt, viele Betroffenen fühlten sich deshalb gerade im medizinischen Alltag nicht ernst genommen.
3: Ich bin heute hier, weil ich im eigenen Leib erfahren habe, wie schlimm die Versorgungssituation ist, denn ich war dieses Jahr auf einer Reha. Das war eine Maßnahme, die musste ich machen für die Erwerbsminderungsrente. Und vor der Reha konnte ich mich noch wesentlich besser selbst versorgen als danach. Und das, obwohl es eine Klinik war, die sogar einen Long-Covid-MECFS-Schwerpunkt hatte. Und deswegen demonstrieren wir heute gegen eine weitere Psychologisierung der Krankheit. Es ist immer noch so, dass sehr viele Personen nicht richtig ernst genommen werden. Und gerade bei jetzt MECFS oder bei schwerem MECFS ist das das Allerschlimmste, was einem Menschen passieren kann. Und deswegen stehen wir heute hier.
1: Die Teilnehmenden fordern deshalb mehr Wissen über MECFS in Arztpraxen, Kliniken und bei Pflegekräften. Aus ihrer Sicht beginnt eine bessere Versorgung damit, Beschwerden ernst zu nehmen und die individuellen Grenzen Erkrankter zu berücksichtigen. Martina ist selbst betroffen und stellvertretende Leiterin der Selbsthilfegruppe MECFS Postinfekt Göttingen Kassel.
4: In meinen Augen eins mit der großen Hauptthemen, dass wir einfach falsche Versorgung erfahren oder gar keine Versorgung erfahren, nicht ernst genommen werden, stigmatisiert werden, die Ärzte sich nicht auskennen und da möchten wir einfach mit unserer Selbsthilfegruppe aufklären.
1: Die Selbsthilfegruppe will Betroffenen und Angehörigen Austausch bieten und sie möchte darüber aufklären, welche Unterstützung Menschen mit ME/CFS im Alltag und in der medizinischen Versorgung brauchen. Maike von der Initiative Liegend Demo fasst die Forderung der Aktion zusammen.
5: Wir fordern mehr Sichtbarkeit, auch Fortbildung für Ärzte, da die einfach viel zu wenig noch über die Krankheit wissen. Wir stehen gegen die Psychologisierung und generell für mehr Aufklärung und Sichtbarkeit.
1: Am Gänsediesel bleibt am Ende Kreide auf dem Pflaster zurück. Umrisse und Namen für Menschen, die wegen ihrer Erkrankung nicht selbst mitdemonstrieren können.
0: Die Göttinger Liegend-Demo war Teil eines bundesweiten Aktionstags zum Severe ME Awareness Day. Die Initiative fordert unter anderem mehr Fortbildungen für medizinisches Personal und eine bessere Versorgung von Menschen mit ME/CFS. Weitere Informationen zur Initiative finden Sie auf unserer Website unter www.stadtradio-göttingen.de.

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0: 16.30 Uhr die Nachrichten. Nach Kritik rückt Bundesfinanzminister Klingbeil von seinen Plänen ab, Vereine höher zu besteuern. Der entsprechende Passus werde aus dem Gesetz gestrichen, sagte der SPD-Vorsitzende der Deutschen Presseagentur. Es sei ihm dabei nie um kleine Vereine gegangen, sondern um Wirtschaftsvereine und Verbände. Durch die öffentliche Debatte sei allerdings der Eindruck entstanden, man wolle tausenden Ehrenamtlichen das Leben schwer machen. Ursprünglich war geplant, den Freibetrag für Vereinseinnahmen von 5.000 Euro auf 1.000 Euro zu senken. Sportvereine, Musikvereine, Umwelt- und Tierschutzvereine oder freiwillige Feuerwehren wären nicht betroffen gewesen. Sie sind mit der Anerkennung der Gemeinnützigkeit von fast allen Steuerzahlungen befreit. Die Arbeitsgemeinschaft Migration und Vielfalt in der SPD fordert einen Sonderparteitag zur Wahl einer neuen Parteispitze. Er sollte noch in diesem Herbst stattfinden, sagten die AG-Vorsitzenden Aschufter und Özdemir dem Nachrichtenmagazin Spiegel. Es gebe in der Bevölkerung eine massive Irritation hinsichtlich der Sozialdemokratie. Die Menschen sehen die SPD nicht mehr als politische Option. Das sei existenzgefährdend, hieß es zur Begründung. Die Landesverbände und der Parteivorstand seien aufgerufen, auf diese Lage zu reagieren und einen Sonderparteitag einzuberufen. Zudem sei es schwierig, dass die beiden Vorsitzenden Baas und Klingbeil jeweils ein Regierungsamt innehätten. Beiden bleibe in dieser Konstellation nicht genügend Zeit, sich um die Partei zu kümmern. Laut Statut der SPD kann ein außerordentlicher Parteitag einerseits von Parteivorstand einberufen werden, andererseits aber auch von der Basis, wenn sich mindestens 2/5 der Bezirksverbände dafür aussprechen. In Regionalzügen der Deutschen Bahn ist es im ersten Halbjahr zu fast 1.000 Übergriffen auf Zugpersonal gekommen. Das sei eine Zunahme um 14% im Vergleich zum Vorjahreszeitraum, teilte das bundeseigene Unternehmen mit. Darunter seien 781 Fälle von Körperverletzungen sowie 185 Fälle von versuchter Körperverletzung. 22 Beschäftigte seien schwer verletzt worden. Bundesverkehrsminister Bilger nannte die Zahlen und die Schilderungen der Bahnbeschäftigten erschütternd. Er kündigte Gespräche in der Bundesregierung über höhere Strafen an, wie es sie schon für Angriffe auf Rettungskräfte gebe. Die Bahn will im Herbst ein Pilotprojekt zur Tonaufzeichnung der Bodycams starten. Dies könne die Deeskalation und die Verfolgung von Straftaten unterstützen, hieß es. Der gesetzliche Mindestlohn wird nach Angaben des Deutschen Gewerkschaftsbundes in zahlreichen Fällen unterlaufen. Seit Einführung der Lohnuntergrenze 2015 hätten pro Jahr durchschnittlich etwa 2 Millionen Menschen zu wenig Geld bekommen, heißt es in einer Datenauswertung des DGB. Insgesamt belaufe sich dieser Betrag auf rund 35 Milliarden Euro. Besonders betroffen seien Teilzeitbeschäftigte, Menschen mit Minijob, Frauen und Beschäftigte in Ostdeutschland. Den Sozialversicherungen seien durch die zu geringen Löhne etwa 22 Milliarden Euro entgangen und dem Staat fehlten ungefähr 7 Milliarden Euro an Einkommensteuer, erklärte der DGB weiter. Für die Analyse nutzte der DGB Daten aus dem sozioökonomischen Panel. In dieser Langzeitstudie werden jedes Jahr etwa 30.000 Menschen befragt, unter anderem zur Berufstätigkeit und zur Einkommenssituation. Bundesinnenminister Dobrindt will die Drohnenabwehr der Bundespolizei ausbauen. Das teilte eine Ministeriumssprecherin mit. Demnach sollen die in diesem Bereich eingesetzten Einheiten von derzeit 130 Spezialkräften auf 300 aufgestockt werden. Zudem soll es künftig bundesweit 8 statt 4 Standorte der Drohnenabwehr geben, hieß es. Ziel sei es, in der Fläche in ganz Deutschland präsent und bei Bedarf schnell und flexibel vor Ort zu sein. Zudem bestätigte die Sprecherin Medienberichte über die Errichtung eines neuen Technologiezentrums für Drohnensicherheit. Dieses werde am 18. August am Standort Kochstedt des Deutschen Zentrums für Luft- und Raumfahrt in Sachsen-Anhalt eröffnet. Vor einer Woche war am Flughafen Leipzig-Halle eine Sprengstoffdrohne entdeckt worden. Das Wetter. Im Norden wechselnd teils auch dichter bewölkt mit Schauern, im Tagesverlauf nach Osten abziehend, vom Südwesten bis in den Osten Bildung von Quellwolken mit Schauern und vereinzelten teils kräftigen Gewittern. Höchstwerte im Norden 19 bis 25, sonst 25 bis 36 Grad. Das waren die Nachrichten.
1: Und das war der Deutschlandfunk mit den überregionalen und internationalen Meldungen. Schauen wir jetzt noch einmal auf das Wetter hier bei uns im Sendegebiet. Und zwar messen wir aktuell 30 Grad in Göttingen. In Osterode sind es 28 Grad und in Bad Lauterberg 29. Heute ist es wechselnd bewölkt mit Höchsttemperaturen von 31 Grad. Zudem weht ein mäßiger Wind aus dem Norden. Am Abend lockern sich die Wolken etwas und uns erwartet eine klare Nacht. In der Nacht sinken die Temperaturen auf 14 Grad. In den nächsten Tagen wird es wieder viel Sonnenschein geben. Dazu bleibt es trocken. Die Höchstwerte der nächsten Tage liegen zwischen 24 Grad morgen und 27 Grad am Mittwoch.

0: Hilfsunternehmen und einem technischen Hilfswerk. Ein Gebäude haben wir an der Stelle schon tatsächlich runtergenommen, haben die ganzen Glutnester da drin alle beseitigen können. Das heißt, an der Stelle sind wir schon mal gut bedient. Jetzt haben wir noch die Herausforderung, die tatsächlich größere und auch höhere Halle abzureißen. Da gibt es auch ein paar Schwierigkeiten aufgrund dicht stehender, benachbarter Gebäude. Das heißt, da müssen wir sehr viel Vorsicht walten lassen.
1: Das sieht ja schon sehr, ich war mal kurz da mit Ihnen, das sieht ja schon sehr zerstört alles aus, um an die Glutnester zu kommen. Was ist da wichtig? Was muss man da beachten, damit am Ende auch alles aus ist?
0: Also alles, was wir jetzt natürlich im Vorhinein sehen, wir haben die Mauern schon zum Teil aufgebrochen, haben wir da dann schon abgelöscht. Ne? Wir wollen das natürlich auch nicht irgendwo begraben und dann morgen übermorgen irgendwann wiederfinden. Das ist ja auch nicht das Ziel. Das heißt dann tatsächlich, wo wir löschen können, löschen wir. Auch bei den Zerlegearbeiten machen wir das dann Hand in Hand. Und ganz zum Schluss wird das so sein, dass die Bagger dann die Haufen auseinandernehmen und wir dann auch mit der Wärmebildkamera tatsächlich dann kontrollieren, wo noch was ist. Und ja, ist müßig, ist wirklich müßig. Aber unvermeidbar.
1: Das glaube ich, dass das müßig ist. Das dauert ja auch schon lange. Sie haben mir gesagt, Sie sind schon rund 17 Stunden im Einsatz gerade. Das Ganze hat ja begonnen Sonntagabend. So geschätzt, der ganze Einsatz, dieses Ganze drumherum, wie lange wird es dauern? Wie lange wird es Sie noch beschäftigen, bis Sie sagen können, okay, jetzt haben wir hier wirklich Sicherheit?
0: Ja, da bräuchte ich jetzt die Glaskugel für. Das würde mir an der Stelle extrem helfen. Kann man nicht wirklich sagen. Wir müssen jetzt gucken, dass das mit der Wand sauber runtergeht. Und wenn wir das haben, dann gehen wir in die Sortiererei. Ich vermute, dass wir es tatsächlich dann bis in die späten Abendstunden heute schaffen. Wir müssen das natürlich auch mit den Kräften hier vor Ort abstimmen, die uns unterstützen von außen, inwiefern die dann arbeitsfähig sind im Dunkeln. Und ein Risiko gehen wir da auf gar keinen Fall ein. Das Gebäude wird teileingerissen. Es steht eine Brandwand drin. Bis dahin nehmen wir es jetzt runter. Aber auch dahinter gibt es noch beschädigte Bereiche. Das heißt auch, wir müssen überall sehr vorsichtig sein. Ich kann es nicht sagen. Ich hoffe, wir sind heute am späten Abend fertig.
1: Dann noch eine Frage. Sie haben schon angesprochen, relativ viele Kräfte auch von außerhalb unterstützen Sie. Wie groß waren so das Aufgebot an Mann und Frau hier?
0: Ja, das war beeindruckend groß tatsächlich. Wir haben mit Ausnahme von 2 Ortsfeuerwehren aus dem Stadtgebiet, also noch 8 weitere, in Summe sind wir ja denn die 10, hatten wir alle im Einsatz. Wir haben uns Kräfte aus den benachbarten Gemeinden, sprich Stauffenberg, Dransfeld, aus den hessischen Nachbargemeinden Fuldatal, also Iringshausen und Wilhelmshausen mit dazu. Wir hatten Kräfte aus dem Landkreis Göttingen, die uns hier unterstützt haben, die FTZ speziell mit zusätzlichen Atemschutzgeräten und Schläuchen. Wir hatten aus dem Landkreis Northeim ein spezielles System zur Wasserförderung, HFS nennt sich das. Damit war es uns dann halt möglich, tatsächlich die Wassermengen heranzuholen, die wir brauchten. Das liegt dann beispielsweise mal da bei 8000 Liter die Minute, die das dann aus der Fulda holt. Das baugleiche System hat der Landkreis Kassel noch zur Verfügung gestellt. Das hatten wir also auch hier in Bereitschaft stehen. Wir hatten das THW hier zur Beleuchtung. Wir hatten die Fachberater hier, die das Gebäude permanent statisch überwacht haben mit ihrer Spezialausrüstung, die sie haben. Die haben jede Bewegung des Gebäudes auf einen Millimeter genau einfach protokolliert und gemeldet, wenn sich da tatsächlich was bewegt hat, sodass wir dann unsere Kräfte dementsprechend einsetzen konnten und immer natürlich im sicheren Bereich sind. Des Weiteren, ja, die weißen Kräfte gehören auch dazu, sprich ASB, Deutsches Rotes Kreuz. Der ASB hat hier einen Grundschutz sichergestellt für unsere Einsatz. Kräfte, Verletzte und sowas gab es alles gar nicht, weder bei den Bewohnern der benachbarten Gebäude noch bei der Feuerwehr. Wir hatten das Deutsche Rote Kreuz hier, die haben die Versorgungs- und Betreuungskomponente übernommen. Das heißt, die Leute aus den Häusern, die evakuiert werden mussten, müssen natürlich auch irgendwo hin. Da hat sich das benachbarte ehemalige Hotel, der Schmucke Jäger, ist jetzt ein Grieche drin, die haben sich sofort bereit erklärt, da Zimmer zur Verfügung zu stellen und einen großen Saal, wo wir dann noch von dem Deutschen Roten Kreuz Feldbetten hatten. Also das hat tatsächlich Hand in Hand geklappt. Ich hoffe, ich habe jetzt keine Polizei natürlich da, ne? Das gehört auch mit dazu. Und ich hoffe, ich habe jetzt keinen vergessen. Man sehe es mir nach. Ich bin etwas müde.
1: Kein Problem. Vielen Dank für Ihren Einsatz.
2: Das war ein Beitrag von Nico Marder zu dem Brand in Hanmünden an der B3. Das Interview mit Lutz Hannemann wurde heute um 15 Uhr geführt.

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1: Ein ergreifendes und elegant inszeniertes Familiendrama über Identität, Familie und die zerstörerische Kraft des Unausgesprochenen. Als Lilia zur Beerdigung ihres Onkels nach Tunesien zurückkehrt, trifft sie nicht nur auf ihre Familie, die nichts über ihr Leben in Paris weiß, auch bei ihrem Entschluss, das Geheimnis des plötzlichen Todes ihres Onkels aufzuklären, sieht sie sich mit Familiengeheimnissen konfrontiert. Heute Abend um 20.30 Uhr läuft der Film mit leiser Stimme im arabisch-französischen Originalton mit deutschen Untertiteln im Kino Lumière. Heute ab 20 Uhr verwandelt sich das Exil in der Wiener Landstraße wieder in eine Tanzfläche für Lindy Hop, Swing, Charleston und Boogie. Original Swingmusik von Glenn Miller bis Duke Ellington inklusive. Mittanzen oder einfach bei einem Cocktail zuschauen, beides ist ausdrücklich erlaubt. Der Eintritt ist frei. Und eine komödiantische Mörderjagd. Die Psychiaterin Lilian Steiner lebt schon lange in Paris. Als eine ihrer langjährigen Patientinnen unter mysteriösen Umständen stirbt, ist sie tief schockiert. War es wirklich Selbstmord oder hat jemand geschickt nachgeholfen? Gemeinsam mit ihrem Ex-Mann versucht sie aufzudecken, was wirklich passiert ist. Paris Murder Mystery wird am Dienstag um 19.30 Uhr in der Neuen Schauburg in Northeim als besonderer Film gezeigt. Das war der Veranstaltungskalender. Zusammengestellt wurde dieser von Soraya Zürn.

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2: Okay, nochmal.

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1: Es ist 17 Uhr und das sind die aktuellen Meldungen mit Lasse Dreier.
2: Wie können digitale Technologien und künstliche Intelligenz den regionalen Handel stärken und Unternehmen wettbewerbsfähig halten? Um diese Frage geht es bei der Veranstaltungsreihe Wissenschaft Wirtschaft. Ins Leben gerufen haben sie die PFH Private Hochschule Göttingen, die IHK Hannover, der Handelsverband und ProCity. Gemeinsam soll hier darüber diskutiert werden, wie Unternehmen und Hochschulen innovative Lösungen entwickeln können, um das Einkaufserlebnis vor Ort zu stärken und Bedürfnisse der KundInnen zu erfüllen. Die erste Veranstaltung findet am 27. August in Göttingen statt. Einen Link zur Anmeldung finden Sie auf unserer Homepage unter www.stadtradio-göttingen.de. In der Nacht von Samstag auf Sonntag ist es auf dem Sportplatz in Sievershausen nahe Dassel zu einem Verkehrsunfall gekommen. Nach Angaben der Polizei ist ein 20-Jähriger aus Dassel mit seinem Auto auf das Gelände des Sportplatzes gefahren, um zu driften. Dabei hat er die Kontrolle über sein Fahrzeug verloren und ist in eine Personengruppe gefahren. Hierdurch wurden zwei Personen schwer und eine Person leicht verletzt. Der 20-jährige Fahrer hatte 1,75 Promille im Blut und musste seinen Führerschein abgeben. Zudem wurde ein Verfahren wegen Gefährdung des Straßenverkehrs eingeleitet. Seit gestern Abend brennt es auf dem Gelände einer ehemaligen Schleifmittelfabrik in Hanmünden. Das geht aus einer Pressemitteilung hervor. Demnach hat zunächst ein Schuppen auf dem Gelände gebrannt. Von da aus sind die Flammen auf ein Dach einer leer stehenden Halle übergegangen. Teile der Halle stürzten durch das Feuer ein. Ein Übergreifen der Flammen auf die angrenzenden Wohnhäuser konnten durch die knapp 200 Einsatzkräfte aber verhindert werden. Trotzdem wurden drei Wohnhäuser in der Nähe evakuiert. Verletzt wurde niemand. Die Straßen in der Nähe der Fabrik, darunter auch die B3, sind weiterhin gesperrt. Die Brandursache ist noch unklar.
1: Das war Lasse Dreier mit den Lokalnachrichten. Jetzt schauen wir noch einmal auf das Wetter und den Verkehr. Wir messen aktuell 30 Grad in Göttingen, in Dransfeld sind es 27 Grad und in Duderstadt 28. Ja, heute ist es wechselnd bewölkt mit Höchsttemperaturen von 31 Grad. Zudem weht ein mäßiger Wind aus dem Norden. Am Abend lockern sich die Wolken etwas und uns erwartet eine klare Nacht. In der Nacht sinken die Temperaturen auf 14 Grad. In den nächsten Tagen wird es wieder viel Sonnenschein geben, dazu bleibt es trocken. Die Höchstwerte der nächsten Tage liegen zwischen 24 Grad morgen und 27 Grad am Mittwoch. Schauen wir auf die Straßen. Auf der A7 Hannover Richtung Kassel zwischen Hanmünden-Hedemünden und Hanmünden-Lutherberg ist die Anschlussstelle gesperrt. Grund dafür ist ein Waldbrand, der aufgrund des hohen Rauchs der hohen Rauchentwicklung für Sichtbehinderung sorgt. Ortskundige Autofahrer werden gebeten, das Gebiet weiträumig zu umfahren. Die empfohlene Umleitung dafür ist die U78. Außerdem, die Schlesische Straße in Osterode ist vollgesperrt. Grund für die Sperrung sind Bauarbeiten. Während der Baumaßnahme wird in der Hohensteiner Straße außerdem ein absolutes Halteverbot eingerichtet, denn die Durchführung der Arbeiten muss die bestehende Einbahnstraßenregelung vorübergehend aufgehoben werden. Das Ganze soll bis Ende November gehen. Und aufgrund von Kanalbauarbeiten ist die Martin-Luther-Straße im Bereich der Kreuzung Martin-Luther-Straße-Hasenweg und Martin-Luther-Straße-Industriestraße vollgesperrt. Die Sperrung soll noch bis zum 31. August bleiben. werfen wir einen Blick auf die Blitze. Am Landkreis Göttingen wird in Bovenden, Duderstadt, Bad Sachsa und Osterode geblitzt. Im Landkreis Northeim dagegen in Raum Katlenburg-Lindau, Northeim. Die semistationäre Messanlage Alice wird voraussichtlich bis nächste Woche Montag im Raum Katlenburg-Lindau eingesetzt. Damit wünsche ich allen unterwegs eine gute und vor allem auch eine sichere Fahrt. Das waren die Stadtradio Göttingen Lokalnachrichten. Die nächsten Lokalnachrichten gibt es dann wieder zur vollen Stunde um 18 Uhr und um 17:30 hören wir die überregionalen und internationalen Meldungen vom Deutschlandfunk.
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Und damit noch einmal herzlich willkommen bei Mittendrin am Nachmittag hier im Stadtradio Göttingen. Mein Name ist Carsten Gref und ich bin heute für Sie im Studio und freue mich sehr, dass Sie eingeschaltet haben. Es ist jetzt kurz nach 5 und damit ist die letzte Stunde dieser Sendung auch schon angebrochen. Gleich schauen wir hier gemeinsam auf das erste Demokratiefest des Landkreises Northeim und mit der Kilimanjaro Challenge wird es hier noch einmal sportlich. Außerdem haben wir die wichtigsten Meldungen des Tages im Kurzüberblick für Sie. Vorher gibt es aber erstmal Musik und zwar von Blur.

0: Wie lässt sich demokratisches Miteinander vor Ort am besten erlebbar machen? Der Landkreis Northeim probiert dazu neue Wege aus und hat zu einem Aktionstag für Jung und Alt eingeladen. Charlene Rickewitsch war beim ersten Demokratiefest des Landkreises Northeim vor Ort und hat mit Landrätin Astrid Klinkert-Kittel sowie Schulleiterin Melanie Wedrins über das Fest an der KGS Moringen gesprochen.
1: Auf dem Gelände der KGS Moringen fand am vergangenen Freitag das diesjährige Demokratiefest statt. Neben vielfältigen Informationen rund um Demokratie, Engagement und Ehrenamt gab es für die Besucherinnen und Besucher auch zahlreiche Angebote zum Mitmachen. Anders als in den Vorjahren setzte der Landkreis Northeim damit diesmal auf ein offenes Festformat anstelle eines Barcamps. Bei den bisherigen Barcamps saßen die Teilnehmenden in offenen Runden zusammen, um über vielfältige Themen wie demokratisches Engagement und gesellschaftlichen Zusammenhalt zu diskutieren. Landrätin Astrid Klinkerkette über die Gründe für die Neuausrichtung.
2: Nach 3 Barcamps habe ich gedacht, wir könnten vielleicht noch mal ein anderes Format anbieten mit Workshops, noch offener als die Barcamps und auch vielleicht mit anderen Personenkreisen, die sich hier noch einbringen können oder auch die einfach ganz unverbindlich vorbeikommen können. Und ich glaube, wir werden im Laufe des Nachmittags sicherlich noch viele Besucherinnen und Besucher hier begrüßen können.
1: Vor Ort erwartete die Gäste ein breit gefächertes Programm. Auf einem Markt der Möglichkeiten präsentierten sich zahlreiche Vereine, Initiativen und Institutionen aus dem Landkreis Northeim. Neben Verpflegung und einem mobilen Demokratiezentrum mit Mitmachaktionen gab es verschiedene Workshops, darunter ein Live-Cartooning, ein Swing-Tanz-Angebot des Kulturbahnhofs Uslar sowie der Workshop Demokratie-Party vom Theater der Nacht. Das Fest sollte damit nicht nur Mitmachangebote bieten, sondern vor allem den vielen Ehrenamtlichen in der Region eine sichtbare Bühne bieten.
2: Es ist wichtig, immer wieder darauf hinzuweisen, dass Demokratie ein hohes Gut ist und dass es nicht vom Himmel fällt, dass wir immer daran arbeiten müssen, auch gute demokratische Strukturen vor Ort vorzuhalten. Und da soll das Demokratiefest zu beitragen. Ich hoffe, das ist heute der erste Aufschlag und es folgen noch viele Feste. Und letztendlich steckt auch gerade bei Demokratie viel Ehrenamt mit drin. Und auch die haben heute die Möglichkeit, sich hier zu präsentieren und ihre einzelnen Aktionen und Initiativen vorzustellen. Ich glaube, das ist auch wichtig, mal eine Bühne für Demokratie zu bieten.
1: Auch die Wahl des Veranstaltungsortes auf dem Schulgelände der KGS Moringen wurde bewusst getroffen. Als zentrale Bildungseinrichtung im Landkreis kommt Schulen bei der Vermittlung demokratischer Werte eine Schlüsselrolle zu. Welchen Beitrag der Schulalltag leistet und warum dieser Ort für das Fest passend gewählt war, betont Schulleiterin Melanie Wedrins.
3: Wir als Schulen leisten einen sehr, sehr wichtigen Beitrag zur Demokratiebildung, weil bei uns die Schüler häufig als erstes mit Demokratie in Berührung kommen. Deshalb, wir wissen, dass das für uns eine ganz große Verantwortung ist und versuchen das deshalb auch jeden Tag in der Schule zu leben, nicht nur in einzelnen Projekten und in einzelnen Veranstaltungen, sondern dass es wirklich durch Klassenräte, durch Schülerrat schon mal den ganzen Tag und immer wieder vorkommt, durch das ständige Miteinander, durch respektvolles Verhalten miteinander und eben auch durch größere Projekte wie den Friday, in dem Schüler ja dann wirklich lernen, sie überlegen sich etwas, sie müssen mit anderen diskutieren, sie müssen aushalten, dass andere Meinungen sind. Sie müssen auch mal etwas verwerfen und dann umsetzen. Also dieses ganze Projekt ist ja wirklich Demokratieförderung per se.
1: Das erste Demokratiefest des Landkreises Northeim an der KGS Moringen zeigte eindrücklich, wie lebendig Engagement vor Ort gestaltet werden kann. Mit dem neuen Format will der Landkreis auch künftig Begegnungsräume schaffen, um das demokratische Miteinander in der Region nachhaltig zu stärken.
0: Das war ein Beitrag von Charlene Rickewitsch über das erste Demokratiefest im Landkreis Northeim.

0: Der Kilimanjaro liegt bekanntlich in Afrika. Am Samstag war er aber auch irgendwie in Göttingen präsent, denn dort hatte die Sporthilfe Tansania zur sogenannten Kilimanjaro Challenge eingeladen. Dabei wurde nicht nur geradelt, sondern auch Geld für den guten Zweck gesammelt. Unser Reporter Marc Filler war mit von der Partie und hat viele sportbegeisterte Menschen getroffen.
1: So, für mich geht es jetzt gleich zur sogenannten Kilimanjaro Challenge an die Schillerwiesen und von dort dann mit dem Fahrrad hoch zum Kehr, das hoffentlich einige Male. Warum das Ganze? Das haben Sie vielleicht schon in unserem Vorbericht vor einigen Wochen gehört. Können Sie natürlich sonst jederzeit auf der Stadtradio-Seite nachhören. Aber vielleicht nochmal das Wichtigste in Kürze. Für den guten Zweck werden die Göttingerinnen und Göttinger aufgerufen, mit dem Fahrrad die Strecke zwischen Schillerwiesen und Kehr, die extra dafür abgesperrt ist, wo heute keine Autos fahren dürfen, mit dem Fahrrad hochzuradeln. Und ich werde mich jetzt gleich auf jeden Fall mal selbst aufs Rad schwingen und mal vorbeischauen, ein paar der Teilnehmenden befragen und auch mit Personen aus der Organisation sprechen.
2: Ja, auf der Straße stehen hier so motivierende Sprüche wie "Quäl dich" und "Keine Gnade für die Wade". Da ist was dran. So, wir haben jetzt kurz vor 8. Die ersten Auffahrten habe ich hinter mir. Und die meisten, die schon hier kreisen, aber wesentlich, wesentlich mehr. Ich habe das Mikro mal an der Kleidung befestigt, dementsprechend natürlich vorbildlich und wie es sich gehört. Beide Hände am Lenker, Helm auf. Und dann wollen wir doch mal schauen, wie es den anderen Teilnehmenden so ergeht. Moin.
3: Moin.
2: Kannst du mal kurz ein Stückchen langsamer fahren?
3: Ja, gerne.
2: Danke. Wie oft bist du schon unterwegs und was hast du dir vorgenommen?
3: Ja, das ist jetzt schon meine 15. Runde. Also ich bin seit 4 hier. Ja, ich habe mir vorgenommen, einfach so viel zu fahren, wie geht. Schön wäre natürlich Kilimanjaro, auf jeden Fall.
2: Das sind wie viele Auffahrten?
3: Oh, ich habe es jetzt gerade gar nicht. Ich glaube, es sind knapp 5000 Höhenmeter oder so. Also ich glaube, irgendwie 48 Mal oder so. Das wäre auf jeden Fall super, wenn ich das schaffe. Und dann gucke ich einfach mal, ob noch was drin ist.
4: Tatsächlich habe ich hier am Kehr von das Plakat gesehen letzte Woche. Und ich wollte die 31 Auffahrten, also den Mount Fuji, probieren.
5: Ich bin um 20 vor 6 schon hier gewesen und habe mir den vollen Kilimanjaro vorgenommen.
2: Macht ihr auch eine Pause zwischendurch?
5: Auf jeden Fall. Ein bisschen Verpflegung.
2: Ja.
5: Ein bisschen mehr Verpflegung. Ja, sowas. Ich glaube, reine Fahrzeit wahrscheinlich sowas wie 10 Stunden.
2: Im Gegensatz zu den meisten anderen schaut es bei deinem Rad nicht so aus, als wenn man dafür auch in Urlaub fahren könnte. Aber du bist auch nicht zufällig auf der Strecke, ne?
5: Nein, nicht zufällig.
2: Was hast du dir vorgenommen für heute?
5: Trocken. 10 Runden erstmal.
2: 10 Runden.
5: Erstmal schauen.
2: Für den guten Zweck sozusagen.
5: Genau, ja. Weil es eine schöne Idee ist, schönes Wetter ist.
6: Komme aus Eddigerhausen und habe mir gar nichts vorgenommen, außer mit coolen Leuten bei gutem Wetter für einen guten Zweck zu fahren, was ich sehr schön finde. Ich fahre sonst im Verein beim RSC Göttingen. Und ja, da geht es auch um schöne Dinge, um gemeinsam Radfahren. Aber das hier ist natürlich noch was anderes. Und ja, macht Spaß. Also vor allem mit anderen diese eher eigentlich eine monotone Aufgabe, zigmal den Berg hochzufahren, gemeinsam zu meistern.
7: Also was können wir sagen? Einmal sind wir von den Bicicletten. Das ist der deutsche, eigentlich erste Damenrennradverein, den es gibt. Mitgefahren sind wir schon öfter hier. Persönlich hatte ich ursprünglich die Zugspitze vor, aber ich glaube, mache ich nicht. Das ist ja das Nette. Genau, das ist ja das Angenehme. Du kannst es ja machen, wie du möchtest. Ne? Also Hauptsache für einen guten Zweck, da was in die Spendenlose reinwerfen. Ich glaube, das sollte das eigentliche Ziel sein und alles andere ist so nebenbei.
2: Ich sehe hier Bergtrikot, da erwarte ich natürlich besondere Ambitionen bei dir. Ne?
8: Das deckt natürlich die Erwartungen sehr hoch. Ich komme aus Göttingen und ich fahre das dritte Mal jetzt mit und ja, radeln für einen guten Zweck. Gucken, was die Beine sagen und Hauptsache Spaß haben.
9: Ja, ich bin das erste Mal dabei. Ich finde es total entspannt. Man muss sich ja nicht stressen lassen. Ich finde es gut. Ich bin jetzt das zweite Mal hochgefahren und ja.
10: Das Runterfahren ist das Schönste. Das kommt jetzt, ne?
1: Genau. So, für mich ist dann jetzt auch Feierabend. Ich will nicht sagen, dass ich gar nicht gelitten hätte, aber es hat mich schon ein bisschen irritiert, dass sich dann ein Kind doch kurz vor Schluss auch mal umgeschaut hat und ungefragt zu mir gesagt hat, wenn ich das schaffe, schaffst du das auch? Ich bin auf jeden Fall sehr zufrieden. Es hat sehr viel Spaß gemacht. Die Veranstaltung war toll organisiert. Es war ein bunt gemischtes Teilnehmendenfeld. Und ich fahre jetzt glücklich nach Hause und möchte abschließend natürlich auch noch von Steffen Witte von Seiten der Sporthilfe Tansania wissen, wie sein Fazit zum heutigen Tag ausfällt.
11: Wir sind total überwältigt von all diesen wahnsinnigen Fahrten und von der Anzahl der Teilnehmer und dem positiven Feedback. Es waren ja über 280 Teilnehmer. Wir haben die Strecke von Göttingen nach Arusha dreimal wurden gefahren und die Höhenmeterzahl zum letzten Mal nochmal verdoppelt auf fast 750.000 Höhenmeter. Das ist einfach unglaublich und wir sind manchmal etwas überfordert fast von der unglaublichen Zuwendung, die Kili Challenge und unser Projekt erhält. Also ganz, ganz herzlichen Dank. Danke an alle, die teilgenommen haben. Wir freuen uns auf nächstes Jahr.
0: Das war ein Beitrag über die Kilimanjaro Challenge von Marc Filler. Wenn Sie mehr über diese besondere Veranstaltung erfahren oder für die jungen Menschen in Tansania spenden wollen, finden Sie den entsprechenden Link über unsere Webseite unter www.stadtradio-göttingen.de.

0: 17.30 Uhr die Nachrichten. Der gesetzliche Mindestlohn wird nach Angaben des Deutschen Gewerkschaftsbundes in zahlreichen Fällen unterlaufen. Seit Einführung der Lohnuntergrenze 2015 hätten pro Jahr durchschnittlich etwa 2 Millionen Menschen zu wenig Geld bekommen, heißt es in einer Datenauswertung des DGB. Insgesamt belaufe sich dieser Betrag auf rund 35 Milliarden Euro. Besonders betroffen seien Teilzeitbeschäftigte, Menschen mit Minijob, Frauen und Beschäftigte in Ostdeutschland. Den Sozialversicherungen seien durch die zu geringen Löhne etwa 22 Milliarden Euro entgangen und dem Staat fehlten ungefähr 7 Milliarden Euro an Einkommensteuer, erklärte der DGB weiter. Für die Analyse nutzte der DGB Daten aus dem sozioökonomischen Panel. In dieser Langzeitstudie werden jedes Jahr etwa 30.000 Menschen befragt, unter anderem zur Berufstätigkeit und zur Einkommenssituation. Nach Kritik rückt Bundesfinanzminister Klingbeil von seinen Plänen ab, Vereine höher zu besteuern. Der entsprechende Passus werde aus dem Gesetz gestrichen, sagte der SPD-Vorsitzende der Deutschen Presseagentur. Es sei ihm dabei nie um kleine Vereine gegangen, sondern um Wirtschaftsvereine und Verbände. Durch die öffentliche Debatte sei allerdings der Eindruck entstanden, man wolle tausenden Ehrenamtlichen das Leben schwer machen. Ursprünglich war geplant, den Freibetrag für Vereinseinnahmen von 5.000 Euro auf 1.000 Euro zu senken. Sportvereine, Musikvereine, Umwelt- und Tierschutzvereine oder freiwillige Feuerwehren wären nicht betroffen gewesen. Sie sind mit der Anerkennung der Gemeinnützigkeit von fast allen Steuerzahlungen befreit. Die Arbeitsgemeinschaft Migration und Vielfalt in der SPD fordert einen Sonderparteitag zur Wahl einer neuen Parteispitze. Er sollte noch in diesem Herbst stattfinden, sagten die AG-Vorsitzenden Aschufta und Özdemir dem Nachrichtenmagazin Spiegel. Es gebe in der Bevölkerung eine massive Irritation hinsichtlich der Sozialdemokratie. Die Menschen sehen die SPD nicht mehr als politische Option. Das sei existenzgefährdend, hieß es zur Begründung. Die Landesverbände und der Parteivorstand seien aufgerufen, auf diese Lage zu reagieren und einen Sonderparteitag einzuberufen. Zudem sei es schwierig, dass die beiden Vorsitzenden Baas und Klingbeil jeweils ein Regierungsamt innehätten. Beiden bleibe in dieser Konstellation nicht genügend Zeit, sich um die Partei zu kümmern. Laut Statut der SPD kann ein außerordentlicher Parteitag einerseits vom Parteivorstand einberufen werden, andererseits aber auch von der Basis, wenn sich mindestens 2/5 der Bezirksverbände dafür aussprechen. In Regionalzügen der Deutschen Bahn ist es im ersten Halbjahr zu fast 1.000 Übergriffen auf Zugpersonal gekommen. Das sei eine Zunahme von 14% im Vergleich zum Vorjahreszeitraum, teilte das bundeseigene Unternehmen mit. Darunter seien 781 Fälle von Körperverletzungen sowie 185 Fälle von versuchter Körperverletzung. 22 Beschäftigte seien schwer verletzt worden. Bundesverkehrsminister Bilger nannte die Zahlen und die Schilderungen der Bahnbeschäftigten erschütternd. Er kündigte Gespräche in der Bundesregierung über höhere Strafen an, wie es sie schon für Angriffe auf Rettungskräfte gebe. Die Bahn will im Herbst ein Pilotprojekt zur Tonaufzeichnung der Bodycams starten. Dies könne die Deeskalation und die Verfolgung von Straftaten unterstützen, hieß es. Ein tödlicher Angriff auf einen Schaffner Anfang des Jahres hatte eine Diskussion über die Sicherheit von Zugbegleitern ausgelöst. Kulturstaatsminister Weimar will Gedenkstätten zur Aufarbeitung des Nationalsozialismus und der SED-Diktatur finanziell stärker unterstützen. Im kommenden Jahr sollten zusätzlich 10 Millionen Euro zur Verfügung gestellt werden, erklärte Weimar in Berlin. Gedenkstätten seien die Gedächtnisstützen der Gesellschaft. Sie bewahrten die Erinnerung an die Verbrechen des Nationalsozialismus und der SED-Diktatur. Die Aufstockungen stehen, Weimars Angaben zufolge, jedoch unter dem Vorbehalt der weiteren Haushaltsaufstellung, insbesondere der parlamentarischen Beratungen über den Etat des Bundes für 2027. Das Wetter nachts im Norden und an den Alpen wolkig, meist aber gering bewölkt oder klar, Tiefstwerte 18 bis 7 Grad, am Tag im Norden in Teilen des Ostens sowie an den Alpen wolkig mit vereinzelten Schauern und Gewittern. Sonst sonnig. Das waren die Nachrichten.
1: Und das war der Deutschlandfunk mit den überregionalen und internationalen Meldungen. Schauen wir jetzt noch einmal auf das Wetter hier bei uns im Sendegebiet. Und zwar messen wir aktuell 27 Grad in Göttingen. In Northeim sind es 25 Grad und in Hannmünden 28. Ja, heute ist es wechselnd bewölkt und ein mäßiger Wind aus dem Norden erreicht uns auch. Am Abend lockern sich die Wolken etwas und uns erwartet eine klare Nacht. In der Nacht sinken die Temperaturen auf 14 Grad. In den nächsten Tagen wird es wieder viel Sonnenschein geben. Dazu bleibt es trocken. Die Höchstwerte der nächsten Tage liegen zwischen 24 Grad morgen und 27 Grad am Mittwoch.

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1: Ein Waldbrand nahe Lutterberg hat die A7 zwischen den Anschlussstellen Lutterberg und Hedemünden seit dem Nachmittag in beide Richtungen lahmgelegt. Betroffen ist ein Waldstück in Höhe der Waldgaststätte Rinderstallalm. Zahlreiche

auf die Wohnbebauung verhindern. Drei Häuser wurden dennoch vorsorglich evakuiert. Verletzt wurde niemand. Weitere Straßen sowie die B3 bleiben gesperrt. Die Brandursache ist weiter unklar. Mit der neuen Veranstaltungsreihe Wissenschaft Wirtschaft wollen die PFH Private Hochschule Göttingen, die IHK Hannover, der Handelsverband und ProCity ausloten, wie digitale Technologien und künstliche Intelligenz den regionalen Handel stärken können. Die erste Veranstaltung findet am 27. August in Göttingen statt. Bei einem Driftunfall auf dem Sportplatz in Sievershausen nahe Dassel sind in der Nacht auf Sonntag drei Menschen verletzt worden, zwei davon schwer. Ein 20-Jähriger war mit 1,75 Promille auf das Gelände gefahren, geriet außer Kontrolle und erfasste eine Personengruppe. Sein Führerschein wurde eingezogen. Und die Stadt Uslar informiert morgen über das Bundesförderprogramm Gewerbe zu Wohnen. Mit diesem können leerstehende Läden in der Innenstadt zu Wohnraum umgebaut werden. Für jede neue Wohneinheit winken bis zu 30.000 Euro Zuschuss. Die Infoveranstaltung findet um 17 Uhr in der Rathaushalle statt. Das war der Tag im Überblick für heute Montag, den 10. August.

0: Komödien sind auf Theaterbühnen zunächst nichts Ungewöhnliches. Doch eine Komödie, die im Warschauer Ghetto spielt, wirkt dann doch irgendwie fehl am Platz. Warum das allerdings nicht so sein muss, das weiß Carla Schlieve. Sie war bei der Premiere des Theaterstücks Liebe sucht ein Zuhause im Theater im OP und schildert ihre Eindrücke.
1: Wer Liebe hört, denkt oft an Zweisamkeit, Zärtlichkeit und ein friedliches Beisammensein. Im neuen Stück im Theater im OP steht das Wort Liebe zwar im Titel, doch die genannten Kriterien erfüllt es nicht. Auch der Ort wirkt erstmal etwas ungewöhnlich für Liebe. Im Warschauer Ghetto der frühen 1940er Jahre entstand unter dem Terror der Nationalsozialisten eine Art jüdische Parallelgesellschaft. Sie leben eingesperrt im Ghetto, aber haben auch Cafés, Häuser und Theater. In einem dieser Theater, im Theater Femina, spielt das Stück Liebe sucht ein Zuhause. Und dank der Übersetzung von Klaus Berg auch im Top. Das Stück im Stück beginnt mit dem Einzug eines sehr frisch verheirateten Paares in ein kleines und bescheidenes Zimmerlein. Ada, gespielt von Anisha Blanke, ist eine tugendhafte Hausfrau. Es ist immer geputzt und es gibt immer etwas zu essen. Auch wenn Nahrungsmittel im Ghetto keine Massenware darstellen. Ihr Ehemann Edmund, verkörpert durch David Hühle, wirkt eher wie ein Freigeist, möchte rauchen, wo es ihm danach ist und am liebsten seine Geige spielen. Kaum zieht das Paar in das Zimmer, steht auch schon der erste Ehekonflikt selbstsicher vor der Tür. Das Amt hatte fehlerweise das Zimmer auch einem anderen Paar zugeteilt. Ebenfalls frisch verheiratet und schlecht charakterlich aufeinander abgestimmt. Stefcha, gespielt durch Noah Schlechtweg, ist eine Schauspielerin und Sängerin. Sie kocht bevorzugt nicht und dekoriert viel besser. Ihr Mann, Marian, von Marvin Fähnrich dargestellt, braucht als Gemeindebeamter allerdings Zucht und Ordnung. Auf wenig Raum leben nun zwei Paare miteinander, deren Harmonie kaum weniger existent sein könnte. Während bei den Ehepaaren der Haushegen immer schiefer hängt, werden Teile des Alltags im Ghetto vermittelt. Zu viele Leute, zu wenig Raum, zu wenig Essen. Den ZuschauerInnen werden durch die Unterbrechung des Regisseurs von Peter Blanke gespielt, mit den tatsächlichen historischen Fakten vertraut gemacht. Zwar befinden sich die Charaktere auf einer Bühne im Theater eines Theaters, doch es handelt sich dabei um eine Wiedererzählung von tatsächlichen Begebenheiten. Während die Idee einer Komödie im Ghetto verkehrt klingt, so wurden sie tatsächlich gespielt. Unter der Inszenierung von Gabriele Davidsmeier und Andrea Stanze wird das alte Stück mitsamt realer Figuren wieder zum Leben erweckt. Dadurch, dass Liebe sucht ein Zuhause im Top ein Theaterstück im Theaterstück ist, erlaubt es den Zuschauenden, in die Rolle des Publikums zu schlüpfen. Es wird zwar komödiantische und musikalische Unterhaltung geboten, doch die Zuschauenden werden eingeladen, die Realitäten kennenzulernen. Die Liebe zum historischen Detail ist dabei tatsächlich spürbar. Während in Geschichtsbüchern oft einzelne Schicksale fehlen und Namen nie genannt werden, so leistet hier dieses Theaterstück die Arbeit. Abschließend muss auch die schauspielerische Leistung der Darstellenden anerkannt werden. Nur selten wird so viel Humor durch eine Büste in einer Konversation mit eingebracht, wie durch die von Tobias Wojcik. Das Stück eignet sich für alle Personen mit historischem Interesse und für jene, die es noch entwickeln wollen.
0: Das war eine Rezension von Carla Schlieve zum neuen Stück Liebe sucht ein Zuhause im Theater im OP.

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1: Es ist 18 Uhr und das sind die aktuellen Meldungen mit Lasse Dreier.
2: Ein Waldbrand nahe des Stauffenberger Ortsteils Lutherberg sorgt seit dem Nachmittag für starke Rauchentwicklung und hat die A7 zwischen den Anschlussstellen Lutherberg und Hedemünden lahmgelegt. Betroffen ist ein Waldstück in Höhe der Waldgaststätte Rinderstallalm. Die Gaststätte selbst brennt nach aktuellem Stand nicht. Die Polizei hat die Autobahn in beiden Richtungen vorgesperrt, weil eine sichere Durchfahrt wegen des Rauchs derzeit nicht möglich ist und bittet Verkehrsteilnehmende, den Bereich weiträumig zu umfahren. Zahlreiche Feuerwehren sind mit einem Großaufgebot im Einsatz. Wie es zu dem Feuer kam, wie groß die betroffene Fläche ist und wann die A7 wieder freigegeben werden kann, ist bislang unklar. Wie können digitale Technologien und künstliche Intelligenz den regionalen Handel stärken und Unternehmen wettbewerbsfähig halten? Um diese Frage geht es bei der Veranstaltungsreihe Wissenschaft Wirtschaft. Ins Leben gerufen haben sie die PFH Private Hochschule Göttingen, die IHK Hannover, der Handelsverband und ProCity. Gemeinsam soll hier darüber diskutiert werden, wie Unternehmen und Hochschulen innovative Lösungen entwickeln können, um das Einkaufserlebnis vor Ort zu stärken und Bedürfnisse der KundInnen zu erfüllen. Die erste Veranstaltung findet am 27. August in Göttingen statt. Einen Link zur Anmeldung finden Sie auf unserer Homepage unter www.stadtradio-göttingen.de. In der Nacht von Samstag auf Sonntag ist es auf dem Sportplatz in Sievershausen nahe Dassel zu einem Verkehrsunfall gekommen. Nach Angaben der Polizei ist ein 20-Jähriger aus Dassel mit seinem Auto auf das Gelände des Sportplatzes gefahren, um zu driften. Dabei hat er die Kontrolle über sein Fahrzeug verloren und ist in eine Personengruppe gefahren. Hierdurch wurden zwei Personen schwer und eine Person leicht verletzt. Der 20-jährige Fahrer hatte 1,75 Promille im Blut und musste seinen Führerschein abgeben. Zudem wurde ein Verfahren wegen Gefährdung des Straßenverkehrs eingeleitet.
1: Das war Lasse Dreier mit den Lokalnachrichten und jetzt schauen wir doch einmal auf das Wetter und den Verkehr. Wir messen aktuell 27 Grad in Göttingen, in Uslar sind es 24 Grad und in Bad Lutherberg 23. Ja, heute ist es wechselnd bewölkt, zudem weht ein mäßiger Wind aus dem Norden. Am Abend sollen sich die Wolken etwas lockern und uns erwartet eine klare Nacht. In der Nacht sinken die Temperaturen auf 14 Grad. In den nächsten Tagen wird es wieder mehr Sonnenschein geben, dazu bleibt es trocken. Die Höchstwerte der nächsten Tage liegen zwischen 24 Grad morgen und 27 Grad am Mittwoch. Schauen wir auf die Straßen. Auf der A7 Hannover Richtung Kassel zwischen Hannmünden-Hedemünden und Hannmünden-Lutherberg ist die Anschlussstelle gesperrt. Ein Grund hierfür ist der eben erwähnte Waldbrand und die Sichtbehinderung durch den Rauch. Ortskundige Autofahrer werden gebeten, das Gebiet weiträumig zu umfahren. Die empfohlene Umleitung ist die U78. Das gleiche gilt natürlich für den Abschnitt Kassel Richtung Hannover. Dort wird dann gebeten, die Umleitung U49 zu nehmen. Aufgrund des Waldbrandes gibt es zudem auf der A7 Hannover Richtung Kassel zwischen dem Dreieck Drammetal und dem Rastplatz Hackelberg einen 6 Kilometer langen Stau. Bitte fahren Sie dort vorsichtig. Schauen wir auf die Blitzer. Im Landkreis Göttingen wird im Flecken Bovenden, der Stadt Duderstadt, der Stadt Bad Sachsa und Osterode am Harz geblitzt. Im Landkreis Northeim dagegen im Raum Katlenburg-Lindau, Northeim. Die semistationäre Messanlage Lies wird voraussichtlich bis Montag, also nächste Woche Montag, im Raum Katlenburg-Lindau eingesetzt. Damit wünsche ich allen unterwegs eine gute und vor allem auch eine sichere Fahrt. Das waren die Lokalnachrichten und das war's für heute auch mit Mittendrin am Nachmittag, Ihrem Nachmittagsmagazin im Stadtradio Göttingen auf der 107,1. Die Nachrichten hörten Sie heute von Lasse Dreier. Mein Name ist Carsten Gräf und ich war heute für Sie im Studio. Weiter geht es jetzt mit der Musikbox. Morgen früh spricht dann meine Kollegin Sophie Bross ab 7 Uhr in der Morgensendung zu Ihnen. An dieser Stelle verabschiede ich mich und wünsche Ihnen noch einen schönen Resttag. Lassen Sie es sich gut gehen. Wir hören voneinander.
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0: Dankeschön.
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Nicht mal was von David Guetta machte. 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

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Genau wie ich. Du bist mir gleich aufgefallen. Voll Laser, wie du abgehst. Leider ist ja gleich Feierabend. Also ich bin noch gar nicht müde. 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Ich hab eine Wohnung gleich hier in der Nähe. Wenn du willst, wir könnten ja dort weiter tanzen. Wenn du weißt, was ich meine. Oder willst du etwa allein nach Hause gehen?

Pass mal auf, Junge. Hier ist langsam Feierabend. Also geh runter von der Tanze. Ich will nach Hause. Der Barkeeper will nach Hause. Und der DJ ist müde, hörst du doch. Mach ein bisschen halblang jetzt. Hol deine Jacke, schnapp dir deine Mädels und geh nach draußen. Also, wir sehen uns nächste Woche wieder.

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